0: oder ich sage jetzt mal tausende Leute, auch Millionen, sehen das dann. Das ist dann halt schon nochmal was anderes. Aber wenn man diese Barriere überschritten hat, dann geht das eigentlich.
1: Wenn du jetzt so deine Anfangsvideos anguckst, hast du da so ein leichtes Schamgefühl oder denkst du dir, nee, komm, es gehört zu mir, Luca, dazu?
0: Ja, bin ich ein bisschen zwiegespalten, teils. Also ich cringe mich schon ein bisschen, muss ich sagen. Aber im Großen und Ganzen gehört es dazu und ist ja auch noch auf meinem Account zu sehen. Also wenn du runterscrollst, da kannst du die ganzen Anfänge von mir sehen. Das ist kein Problem für
1: mich. Du hast sie also nicht archiviert?
0: Nein, überhaupt nicht.
1: Machen auch die meisten?
0: Machen ein paar, ja. Mhm. Aber nee.
1: Und du hast ja dann gesagt, in einer kurzen Zeitspanne dann 80.000 Menschen, die dir dabei folgen, was du da machst, ist ja schon echt eine Menge.
0: Das stimmt, ja.
1: Denkst du weißt, woher das kommt, weil die Leute wirklich so interessiert sind an den Kreativsachen, die du machst oder an deiner Person? Oder weißt du selber gar nicht, hey, was juckt die Leute eigentlich, was ich da tue?
0: Ich denke, es kommt drauf an. Also die Leute wollen wahrscheinlich jemanden sehen, mit dem sie viben, mit dem sie relaten können. Und ich denke, dass ich in der Zeit auf jeden Fall so eine Person war für die meisten Leute. Mhm. Deswegen haben die mich ja auch abonniert. Mhm. Und wie gesagt, das ist auch auf Instagram übergeschwappt. Also ich habe jetzt auf beiden Plattformen eine Reichweite von über 120.000, wenn man es mal so sagen will. Und ja, wie du sagst, ich denke, man muss positiv sein, man muss eine gewisse Freundlichkeit ausstrahlen. Manchmal sagt man ja auch den Vibe. Der Vibe muss stimmen, bis ich einer Person folge. Ja. Und ich denke, das sind solche Kriterien,
1: die du erfüllt hast.
0: Würde ich sagen.
1: Ja, ist auch echt ein nettes Profil. Also es lohnt sich auf jeden Fall mal, sowohl als also auf TikTok und als auf Instagram rüber zu schwappen. Denkst du aber manchmal so, boah, jetzt mit dem Studium und Insta und TikTok und alles drumherum, kriegst du das so gewuppt oder würdest du dir manchmal wünschen, hey, ich würde gerne nur das eine oder das andere machen? Also hast du auch mal so Tage, wo du denkst, beides ist hart.
0: Also die Tage gab es vor allem in meiner Bachelorphase. Also da war es wirklich sehr extrem, aber da habe ich dann wirklich meinen Fokus auch auf das Studium gelenkt. Habe mich eher darauf fokussiert, habe trotzdem natürlich auf Instagram gepostet, nicht so viel wie sonst. Habe meine Stories gemacht, habe meine Beiträge gepostet, aber nicht in dem Pensum, wie ich es davor gemacht habe. Also ich habe da schon ein bisschen reduziert. Und auf deine Frage zurückzugreifen, entweder oder. Das finde ich ein bisschen schwierig, weil man sagt ja immer auch von der Gesellschaft, hey, du brauchst einen Plan B, du brauchst was Sicheres. Ja. Deswegen habe ich ja auch das Studium angefangen und parallel trotzdem mir so meine Reichweite aufgebaut, mit der man ja auch schon was gut anfangen kann, auch wenn es nicht die große, große Reichweite ist, aber...
1: Also 120.000 ist schon eine stolze Nummer, die du da hast.
0: Ja, genau. Entweder oder finde ich schwierig. Klar, also wie vorhin schon gesagt, wenn sich das ergeben würde, dass ich mit Social Media mein Geld verdienen kann und davon leben kann, würde ich das voll und ganz in Betracht ziehen, bin ich dir ehrlich.
1: Ist ja auch. Also ich finde es trotzdem cool, dass du sagst, hey, entweder oder ist voll schwer zu beantworten.
0: Total.
1: Weil alles hat ja auch seine Reize. Also du hast ja nicht umsonst Architektur angefangen zu studieren und auf der anderen Seite hast du ja nicht umsonst angefangen, auf TikTok solche Videos hochzustellen.
0: Korrekt,
1: deswegen
0: ja.
1: Ist das super. Wir hatten ja auch vorhin, da war die Aufnahme noch nicht gestartet, ein kleines Gespräch, dass wir es über das Wort Influencer hatten und ich fand es ganz nett, was du dazu gesagt hast, dass du dich ja selber wie nennst.
0: Ich nenne mich eher Content Creator, weil ich habe das Gefühl, Influencer, das Wort wird ein bisschen mit arrogant abgehoben, irgendwie bekommt Geld in den Arsch gesteckt.
1: Rabattcodes,
0: dies, das. Ja, wird eher damit in Verbindung gebracht und ich finde, das Wort Content Creator beschreibt mich persönlich mehr, weil ich mag es, Content zu machen. Ich gebe mir auch sehr viel Mühe mit Content. Da gehen schon ein paar Stunden dann drauf, wenn ich dann gerade zum Beispiel eine Kooperation machen muss oder so. Das fühle ich, das will ich und ich will dann auch, dass die Qualität stimmt, nicht nur die Quantität, wenn man so nehmen will.
1: Und deine Videos sehen wirklich sehr, sehr schön aus.
0: Dankeschön.
1: Du interessierst dich ja auch, also was man auf deinem Profil noch sieht, sehr für Fitness und fürs Wandern.
0: Korrekt, ja. Also ich würde sagen, so meine Oberpunkte von meinem Account sind schon Fitness, Outdoor-Activities, trotzdem aber auch Fashion und so ein bisschen Lifestyle-Content, kann man sagen. Also ein bisschen breit gefächert.
1: Mhm. Das heißt, du interessierst dich auch ganz doll für Fashion?
0: Schon, ja. Also ich gucke immer, dass ich gut aussehe, dass die Sachen passen, die ich anziehe und mache dann auch meistens so ein paar Get Ready With Me's oder poste irgendwelche Outfits, die ich gerade gut finde, die zur Saison passen. Genau, sowas findet man auch auf meinem Account.
1: Woher nimmst du denn dann deine Inspiration? Oder bist du dir selber deine Inspiration?
0: Nee, man hat natürlich immer so seine Vorbilder, sage ich jetzt mal, was jetzt zum Beispiel Fashion angeht. Da guckt man immer, was ist aktuell und dann setzt man das halt in die Tat um oder lässt sich von Pinterest inspirieren. Genau. Ja.
1: Was sagen Mama und Papa dazu, dass du das machst?
0: Die stehen voll hinter mir, die finden das cool, supporten mich auch. Und sind meistens auch selber begeistert, was dann für Kooperationen eintrudeln und denken dann immer, wow, okay, ja.
1: Genau. Ja, cool, ich hab nämlich bei dir gesehen, da gibt's eine Kaffeemaschine.
0: Korrekt.
1: Wir sagen natürlich jetzt nicht den Namen und die Marke. Ich glaube, das ist dann schon geil, wenn so Sachen reinkommen. Und denkst,
0: total.
1: Und wir hatten es auch vorhin, dass du ein Kaffeeliebhaber bist.
0: Ich bin ein Kaffeeliebhaber, ich liebe Kaffee. Ich habe mich da auch total ausprobiert, von der Siebträgermaschine bis zum Filterkaffee, alles durch. Genau, und deswegen war ich auch so proud auf diese Kooperation mit dieser Kaffeemaschine. Ja, und deswegen habe ich mir da besonders viel Mühe gegeben.
1: Das passt ja dann auch mega zu dir.
0: Total. Und ich liebe das ja dann auch. Also ich mag das dann, hochwertigen Content zu liefern. Und bei der Kooperation war es sogar so, dass man hat ja entweder eben das Produkt oder dann nochmal eine Vergütung, die man dazu bekommt. Und wir hatten erst das Produkt ausgemacht und danach fanden die das aber so gut, das Video, dass sie gesagt haben, hey, wir würden das gerne selber promoten wollen und habe dafür dann auch nochmal eine Vergütung für bekommen. Also so kann es dann natürlich auch laufen.
1: Das ist natürlich eine Win-Win-Situation
0: für dich. Total, total.
1: Und es ist ja so lustig, weil du drehst deine Videos noch quasi in deinem Kinderzimmer.
0: Ja, genau.
1: Wie sieht's denn bei dir hinter den Kulissen so aus?
0: Also da habe ich auch letztens so ein Video gemacht und das ist relativ aufwendig, wenn man das jetzt so von außen sieht. Ich habe da quasi eine Stange, wo ich so Vorhänge drüber ziehe und habe dann einen neutralen Hintergrund. Gucke immer, dass ich so eine kleine Kulisse aufbaue, gerade für Kooperationen oder Videos im Allgemeinen. Weil ich denke, dass das Setting gut sein muss, das Licht muss gut sein und es muss halt rundum alles stimmen, bis man so ein Video produziert bekommt. Und dann soll natürlich auch die Qualität stimmen. Es muss eine Kamera her, eine professionelle. Genau.
1: Vor allem, das sieht man gar nicht so als... Also wenn man das Video anguckt, sieht man das gar nicht so, dass da so viel Aufwand dahinter steckt. Meistens sind es ja wirklich, keine Ahnung, was hat ein Video? 30 Sekunden, wo du was vorstellst? Oder
0: wenn überhaupt.
1: Wenn überhaupt.
0: Ja.
1: Und wie lange sitzt du an so einem Video dann dran?
0: Das ist immer total unterschiedlich. Aber meistens filmt man das Ganze so... wirklich 1 bis 2 Stunden, je nach Aufwand. Danach geht es natürlich am Aufbau, dann muss ich das Ganze schneiden. Da läppert sich das Ganze schon. Also ich habe schon mal mitgezählt, so 9 bis 10 Stunden gehen da tatsächlich manchmal schon mit drauf. Mit Schneiden und so weiter und so fort. Den Content dann noch vor. Den Content dann bearbeiten natürlich noch und dann vorbereiten zum Post. Also da sind schon so ein paar Stunden, muss man da schon mit einplanen.
1: Ja. Arbeitest du nach einem gewissen Content-Plan oder läuft das bei dir relativ spontan und je nachdem, was natürlich auch für Kooperationsanfragen reinkommen?
0: Ich habe eigentlich keinen genauen Content-Plan. Also ich mache das relativ spontan, so wie du gerade gesagt hast. Ich gucke natürlich, dass ich meine 2 bis 3 Posts pro Woche mache, dass ich meinen Karussell-Post mache, einen normalen Post, einen Reel poste und ja, theoretisch ist das eigentlich ein Contentplan. Also so dreimal die Woche sollte man schon posten, seine Stories machen täglich, genau.
1: Gehen wir nochmal kurz aufs Wandern ein, weil das machst du ja wirklich sehr, sehr, sehr gerne.
0: Voll, ja.
1: Hast du denn so 3 Spots, wo du sagst, hey, pack die auf eure Bucketlist?
0: Also ich finde eigentlich alles rund ums schöne Allgäu total toll. Also wir haben auch privat eine Ferienwohnung dort, deswegen bin ich auch so oft dort. Das fragen sich auch immer die meisten, warum bist du so oft dort? Wie
1: kann ich mir leisten.
0: Ja, nee. Also ich bin privilegiert, dass wir da eine Ferienwohnung haben. Und dort genieße ich die Zeit total. Also Allgäu ist ein Number-One-Spot auf jeden Fall. Tirol, Tannheimer Tal, das sind so die Spots, wo ich sagen würde, bloß hin dort, wenn man die Natur liebt.
1: Wie lange bist du denn so dann unterwegs, wenn du so wandern gehst? Also ich glaube, wenn ich jetzt wandern gehe, bin ich 1 Stunde weg. Das haut bei dir wahrscheinlich nicht hin.
0: Nee, 1 Stunde bin ich gerade mal vielleicht für einen Aufstieg dabei. So eine Wanderung geht bei mir schon 6 bis 7 Stunden auch. Also letztens war ich zum Beispiel wandern, da musste ich erstmal über einen Berg drüber wandern, um auf den Gipfel zu kommen. Und da war ich dann insgesamt wirklich 6 Stunden unterwegs. Von Aufstieg bis Abstieg. Bis zum Auto wieder.
1: Ja.
0: Ja.
1: Was gibt dir das Wandern?
0: Mir gibt das Wandern so ein Freiheitsgefühl und es ist ein totaler Ausgleich für mich. Also ich liebe das Wandern, gerade deswegen, weil man hat die Natur, man ist eins mit der Natur, kann ein bisschen runterkommen und ja. Und ich liebe es aber auch, die Leute dann mitzunehmen auf das Ganze, weil so wie ich das empfinde, will ich auch, dass die Zuschauer das empfinden, nämlich als Begeisterung für die Natur. Und das ist so das, was ich ein bisschen rüberbringen will bei meinen Wandervlogs, wenn man es so nennen will.
1: Es gibt auch eigentlich nichts Schöneres, wenn man den ganzen Aufstieg dann geschafft hat und dann noch mit einer geilen Aussicht.
0: Total, das ist das, was ich auch immer sage. Ja, man ist auf dem Gipfel, meistens sogar alleine und dann hat man wirklich so, man könnte meinen, die ganze Welt für sich auf dem Gipfel.
1: Gibt es denn da so einen höchsten Berg, den du da schon mal, also für dich den höchsten Berg, den du da schon mal erklimmt hast?
0: Der ein oder andere erfahrene Wanderer würde jetzt wahrscheinlich sagen, das ist kein krasser Berg, aber mein höchster Berg war der Säuling bisher. Das ist ein Berg an der österreichischen Grenze und der hat 2100 ungefähr.
1: Oh, ja, aber schon. Gutes Stück.
0: Ist ein Happen.
1: Ja, cool.
0: Und ich habe vor, unbedingt im Sommer, das steht noch auf meiner Bucketlist, auf die Zugspitze zu wandern. Mal gucken, ob ich das noch schaffe. Aber habe ich vor.
1: Ja. Bereitest du dich da irgendwie noch vor oder gibt es da Vorabtraining, um das dann zu schaffen?
0: Ich gucke halt, dass ich regelmäßig wandern gehe auf jeden Fall, um das Pensum dann zu schaffen. Mhm. Aber jetzt gerade so eine 6-7-Stunden-Wanderung, die ich eh schon gemacht habe, kommt auf jeden Fall hin, wenn man jetzt mal nur den Aufstieg nimmt und mit der Gondel runterfahren würde. Mhm. An einem Tag ist es schon sehr heavy, das zu machen. Weil da läuft man dann 7-8 Stunden hoch und dann wieder auch runter. Weiß nicht, ob das so an einem Tag packbar ist.
1: Das muss man wollen und lieben.
0: Ja, genau.
1: Dann geht's weiter mit den unfragbaren Fragen.
0: Okay.
1: Da sind ein paar spicy Fragen eventuell dabei.
0: Ja, du hast mir schon vorgewarnt.
1: Ja, genau. Wir fangen an. Bist du ready?
0: Ich bin ready.
1: Wem würdest du heimlich entfolgen, wenn du sicher wärst, dass er oder sie es nicht merken würde?
0: Sicherlich irgendwelchen alten Schulkameraden.
1: Ja?
0: Bin ich mir sicher, ja.
1: Richtig straight?
0: Ja, doch.
1: Warum?
0: Weiß nicht. Ich verbinde mit der Schulzeit nicht so positive Sachen.
1: Nee,
0: muss ich ehrlich sein. Klar, Mobbing ist ein Thema, aber da muss man jetzt nicht groß drauf eingehen.
1: Ja.
0: Ich meine, das hat vielleicht jeder ein bisschen
1: ich
0: so
1: glaube,
0: erlebt.
1: Ich glaube, ja.
0: Ja. Deswegen, ja, vielleicht alten Schulkameraden, ja.
1: Ich meine, mit den meisten habe ich selber auch gar keinen Kontakt mehr.
0: Oder?
1: Also es ist, ja.
0: Ja.
1: Es verläuft sich dann auch nach der Schule einfach.
0: Voll. Vor allem, das ist auch schon lange Zeit her. 2017 habe ich meinen Realschulabschluss gemacht, wenn man es so nimmt. Fachabi danach. Aber ich rede von der Realschulzeit.
1: Ja, wenn, dann hat man so ein, zwei Leute, mit denen man da in der Schulzeit schon richtig dicke war.
0: Voll.
1: Mit denen man jetzt immer noch dicke ist, aber der Rest war so, ja, schön, dass ihr da wart, aber...
0: Ja, genau.
1: Next.
0: Ja, komplett.
1: So, du machst ja auch Unboxing-Videos.
0: Korrekt.
1: Wie empfindest du diese Videos selber? Weil ich gucke sie mir mal her und denke mir so, gerade so bei Techniksachen passiert das ja voll oft, dass irgendjemand so ein Video macht, wie man Sachen auspackt. Welchen Sinn siehst du denn hinter so einem Video?
0: Also ich, um ehrlich zu sein, finde dieses Unboxing ist so ein bisschen auch eine Zelebrierung, je nachdem, was für ein Produkt das ist. Und ich weiß nicht, das kennt wahrscheinlich der ein oder andere, wenn man eine tolle Sache auspackt, die man so geschickt bekommen hat, sich bestellt hat oder sonst was, dann zelebriert man das und dann filme ich das mit.
1: Bist du mit dir selbst zufrieden, wenn du dich im Spiegel anschaust?
0: Das ist eine sehr gute Frage. Finde ich gut. Wenn ich mich selber angucke im Spiegel, dann bin ich meistens schon zufrieden mit mir. Es gibt immer irgendwelche Sachen, zum Beispiel jetzt am Body, wo man sagt, hey, hier könntest du ein bisschen mehr Muskeln haben, da könntest du ein bisschen weniger Fett haben. Das gibt's immer. Aber im Großen und Ganzen würde ich sagen, bin ich fein mit mir, bin ich rein mit mir und stehe auch zu meinem Aussehen, wenn man das so sagen will.
1: Ja, das ist auch richtig cool. Also klar, wie du sagst, es gibt immer irgendwas zu... Optimieren klingt schon quasi eigentlich falsch, weil was gibt's an einem selber zu optimieren? Man ist eigentlich super perfekt, so wie man ist.
0: Man sollte sich so nehmen, wie man ist, ja.
1: Genau, und das ist voll wichtig. Man sollte sich auch so lieben, wie man ist.
0: Total. Das und ich finde es auch gerade in Verbindung mit Social Media, wenn man Sachen von sich postet. Ich meine, bei mir gibt's auch das ein oder andere oberkörperfreie Bild, klar. Wenn es um Fitness geht, da sollte man sich wohlfühlen vor der Kamera. Tue ich, würde ich sagen.
1: Würdest du lieber ein Jahr eine Social Media Pause machen oder aufs Wandern verzichten?
0: Boah, das ist eine sehr schwierige Frage. Ah, weil es bei mir halt in der Verbindung ist. Ich finde, es kommt drauf an. Wenn es jetzt um geldtechnische Sachen geht, würde ich sagen, ich lasse es wandern und gucke, dass ich irgendwie was anderes auf Social Media mache. Andersrum, wenn es jetzt rein rational entschieden werden sollte und, oh, es ist schwierig. Ich würde sagen, Social Media nehmen.
1: Ja?
0: Oder? Ich finde es total schwierig. Oh Mann. Nee, wenn es jetzt nach meinem Bauchgefühl geht, was ich wirklich will, was mir am meisten gibt, dann ist es Wandern.
1: Dann würdest du Wandern jetzt nehmen.
0: Genau,
1: Social Media Pause. Also auf Social Media verzichten und Wandern nehmen.
0: Ja, gibt mir zu viel.
1: Ja?
0: Ja.
1: Ja, guck, hast dich doch schon entschieden.
0: Ja, ey, aber das ist auch so schwierig bei mir, Entscheidungen, aber ja.
1: Oh, kenne ich. Und vor allem dieses Entweder-Oder und denkst du so, eigentlich hätte ich gerne beides.
0: Voll, ja.
1: Beides im Gleichgewicht wäre super.
0: Ja.
1: Hast du auf deinem Profil schon mal geflunkert?
0: Geflunkert in welchem Sinne?
1: Ja, sowas wie eine Story erzählt, die zum Beispiel nicht gerade ganz der Wahrheit entsprochen hat oder irgendwas beworben, wo du selber dachtest, boah, eigentlich voll der Scheiß. Oder auch sowas wie, keine Ahnung, gesagt, dass es dir gut geht, obwohl es dir übel Scheiße hinter den Kulissen geht.
0: Da muss ich eine ehrliche, langweilige Antwort geben und zwar nein.
1: Mhm.
0: Weil meistens sind es Produkte, wo ich selber für stehe, wo ich vorher ausprobiere, weil ich will überhaupt nichts ausprobieren oder bewerben, wo ich selber nicht hinterstehe, erstens. Und in Sachen, wie es mir geht, flunkere ich eigentlich auch nie. Sage ich aber auch meistens nicht. Also klar, wenn es mir mal schlecht geht, sage ich dann nicht, oh Mann, mir geht's so schlecht. Oder wenn es mir gut geht, sage ich, oh mein Gott, mir geht's so gut. Also da bin ich recht neutral eigentlich. Also man merkt es auf meinem Instagram-TikTok-Kanal auf jeden Fall mir nicht an. egal was für eine Lebensphase ich gerade durchmache. Also ich nehme das dann auch immer ein bisschen als Ausgleich. Also wenn jetzt privat viel los ist, Sachen sind auch schon passiert, aber ich habe dann einfach weiter gepostet, wo sich Leute auch gefragt haben, Freunde gefragt haben, hey, was geht's dir jetzt gerade so gut, dass du jetzt das posten kannst? Oder ich so, ja, für mich ist es ein Ausgleich. Und also the show must go on, sage ich jetzt mal.
1: Ja. Aber du differenzierst es dann auch quasi. Es ist voll. So das Leben und das Leben.
0: Würde ich so sagen, ja.
1: Was ist denn so dein stiller Traum? Also gibt's noch irgendwas, wo du noch gerne machen wollen würdest, was aber keiner von dir weiß so?
0: Müsste ich jetzt kurz überlegen.
1: Ja, lass dir Zeit. Ist auch eine schwierige Frage. Also würde ich sie mir selber stellen, wäre ich so, ein stiller Traum, den keiner von mir weiß.
0: Ein stiller Traum ist es auf jeden Fall von mir, würde ich sagen, dass sich Social Media bei mir noch weiterentwickeln wird und ich eventuell irgendwann davon leben kann, würde ich sagen. Das ist so ein Traum von mir, wenn man das so nehmen will.
1: Ja, auf jeden Fall.
0: Ja.
1: Das heißt, du möchtest auf jeden Fall noch weiter daran arbeiten, dass auch deine Reichweite noch weiter wächst.
0: Ich bin auch total ehrgeizig und will das eigentlich auch. Deswegen stehe ich ja da, wo ich jetzt gerade schon stehe, sage ich jetzt mal. Aber das ist noch nicht das Optimum für mich. So ein stiller Traum wäre jetzt auch noch theoretisch eine Amerika-Reise. Also ich finde das total cool, so eine Rundum-Amerika-Reise, wenn man von oben New York anfängt, runter nach Kalifornien geht, Orlando, Florida, also so eine Amerika-Reise finde ich schon auch noch.
1: Warst du schon mal in Amerika?
0: Einmal, da war ich 12, da war ich in New York, habe nicht mehr allzu viele Erinnerungen leider, aber so ein paar Ausschnitte hat man natürlich noch. Aber so eine große Amerika-Reise, kann auch gerne mal 3 Monate gehen, das fände ich mal noch so ein richtiger Dream.
1: Vor allem das Gute an einem Content Creator ist ja dann auch, du kannst ja von überall arbeiten.
0: Total, ja.
1: Also das ist ja der absolute Wahnsinn, dass wenn du dann 3 Monate in Amerika bist, kannst du von da aus arbeiten.
0: Voll, und kannst jeden Tag irgendeinen Content posten. Vor allem in Amerika geht ja auch total viel. Also da gibt es ja total viel Potenzial, was man da ausschütten könnte an Content, wenn man das mal so nimmt.
1: Du denkst auch wie ein richtiger Content Creator.
0: Schon ein bisschen.
1: Ja, aber das ist cool. Ist ja auch ein Business, was du dir da aufgebaut hast.
0: Ja, und ich würde auch sagen, also egal wo es hingeht, man muss die Kamera mitnehmen oder was heißt muss, ich will das ja und will den Leuten auch zeigen, wo geht's gerade hin bei mir, wo bin ich gerade, was mache ich gerade, so das ist ja auch ein bisschen der Sinn von dem Ganzen.
1: Man macht das natürlich ja dann auch für die anderen, also ist ja auch zum Beispiel auch bei mir, ich habe lange nicht so eine Reichweite wie du, aber man macht ja auch eine Story, weil man zeigen möchte, hey, da bin ich, das erlebe ich gerade und davon kann man halten, was man will, finde ich. Aber trotzdem hast du ja dadurch auch Erinnerungen für dich geschaffen, für dein eigenes Fotoalbum.
0: Voll, das dachte ich mir auch letztens. Wenn man mein Instagram durchgeht oder wenn man sein eigenes Instagram durchgeht, ist ja egal, bei welcher Person und dann so sieht, was man gepostet hat, dann ist das ja auch, ja, wie du sagst, wie so ein Fotoalbum eigentlich, wo man durchgeht, sich gerne dran zurückerinnert, hey, wo war ich da, was habe ich da gemacht und so weiter. Und wenn man das halt noch regelmäßiger und professioneller dokumentiert, dann ist es umso cooler, dass im Nachhinein noch anzugucken.
1: Absolut. Ich habe vor kurzem, ich weiß nicht, ob man es heutzutage noch nutzt, ihr noch Snapchat?
0: Boah, also selten. Also kaum. Kaum? Ehrlich, ja.
1: Und bei uns war das ja damals der absolute Renner.
0: Bei uns früher auch,
1: das war ja der Wahnsinn. Und vor kurzem bin ich da reingestolpert in mein Archiv. Und dann war es so cool, weil du dann so Videos und Bilder von 2015, 16 hattest.
0: Im Flashback,
1: denkst,
0: ne?
1: Ja. Und du denkst, krass, auch schon knapp 10 Jahre wieder her.
0: Ja.
1: Und dann war es irgendwie Party machen oder im Urlaub. Und deswegen ist es eigentlich voll schön, egal für was und wen,
0: voll.
1: Bilder und Videos festzuhalten.
0: Im Allgemeinen total. Nur bei Snapchat kommen auch manchmal Erinnerungen, die man gar nicht mal sehen will. Irgendwie.
1: Das waren schon die unfragbaren Fragen.
0: Ach krass, ich dachte, das wird schlimmer.
1: Geschafft.
0: Yes.
1: Und zwar startet jetzt unser Musikquiz. Und ich habe mir 2 Lieder ausgesucht. Ich bin eigentlich fest davon überzeugt, dass du die Lieder kennst. Das eine davon habe ich in 3-facher Geschwindigkeit abspielen lassen. Also es wird gleich ein bisschen wild. Ich lass mal abspielen und du sagst mir, welches Lied wir das suchen.
0: Oh je.
1: Und weißt du es?
0: Messi.
1: Ja!
0: Ja, klar!
1: Es ist Messi.
0: Ich hab's am Refrain erkannt.
1: Ja, das ist leicht zu erkennen. Ja. Wir hören einmal kurz ins Original rein.
0: Gerne.
1: Alles richtig gemacht.
0: Yeah.
1: Das ist Lola Young mit Messi. Okay, das war schon mal sehr gut. Ein Punkt für dich. Das nächste Lied folgt sofort. Da der Unterschied, das ist jetzt nicht die 3-fache Geschwindigkeit, also schneller gemacht, ist langsamer gemacht.
0: Okay.
1: Und go. Bisschen schwieriger.
0: Voll.
1: Ja, Oh, ich sehe, in deinem Kopf grübelt's richtig.
0: Ach, total. Ich versuche auf den Text zu achten, aber... Boah, muss ich glaube passen. Ich weiß es nicht.
1: Nee?
0: Nee.
1: Ich kann dir mal einen Tipp geben.
0: Okay.
1: Es ist ein sehr neues Lied von einem Künstler, der jetzt 2 Tage nach Stuttgart kommt.
0: Nee, klingelt nichts.
1: Der Künstler hat rote Haare.
0: War der bei Eurovision Song Contest dabei?
1: Nee.
0: Nee.
1: Der ist wesentlich größer als ein Künstler von Eurovision.
0: Oh Gott. Also, ist es Ed Sheeran?
1: Ja, ja, okay. Es ist ein neues Lied, Elsie Sam. Wir hören mal kurz rein. Kennst du, oder?
0: Kenn ich, ja. Vom Hören aber nur.
1: Ja gut, aber ist schon eine gute Quote. 1 Lied von 2 richtig erraten.
0: Ja, das ist okay.
1: Du klingst nicht gerade begeistert.
0: Nö.
1: Beim nächsten Mal.
0: Wären es von Shirin dabei gewesen, hätte ich safe direkt erraten.
1: Ja, Mann. Oh, ich liebe sie auch sehr.
0: Oder?
1: Ist echt toll.
0: Mag sie auch.
1: Warst du jetzt in Stuttgart bei ihrer letzten Tourtag?
0: Ja, genau. Schlau war Blond Tour war ich. Die Tour davor auch. Und beim Kessel Festival war ich auch dabei.
1: Da war sie auch?
0: Letztes Jahr.
1: Ach krass, letztes Jahr habe ich sie auf dem Glücksgefühle gesehen. Also ich bin ja davor schon hingeschmolzen, weil ich dachte, Wahnsinnsfrau.
0: Mhm.
1: Also
0: war die gleiche Show, dann haben wir die gleiche Show gesehen.
1: Ja,
0: cool.
1: Es war schon echt fett.
0: Oder?
1: Ja, sie kann es auch einfach.
0: Für ein Festival so auftischen, mit eigener Bühne und Co., schon nicht schlecht.
1: Und man darf bei ihr auch nicht vernachlässigen, sie singt, tanzt. Mhm. Also das ist ja komplett von vorne bis hinten eine krasse Performance.
0: Voll.
1: Also ich würde mir nicht mal den Tanzschritt merken und darauf wieder einen Satz singen und dann wieder tanzen und dann weiß ich, also krass, ich finde Wahnsinnsfrau und hübsche Frau.
0: Total,
1: muss ich sagen,
0: kann
1: jeder denken, was er will, aber ich finde, es ist eine wunderschöne Frau.
0: Und eine Macherin.
1: Ja.
0: Total.
1: Das macht sie vielleicht auch so attraktiv. Dann, ne? Geht's dir immer noch gut, Luca?
0: Mir geht's soweit gut. Wie geht's dir, Lisa?
1: Mir geht's auch gut. Sehr mir macht's gut. Richtig Spaß heute mit dir.
0: Ja, mir macht's auch Spaß.
1: Sehr schön.
0: Weil ich verstehe gar nicht, wie die Zeit so verfliegt.
1: Das ist Wahnsinn.
0: Komplett.
1: Wir machen jetzt mal weiter mit Ungefiltert.
0: Okay.
1: Gibt's denn Dinge, die keiner über dich weiß?
0: Es gibt auf jeden Fall ein paar Dinge, die ich nicht so preisgebe, was man vielleicht auch nicht unbedingt weiß. Zum einen hatten wir vorher schon, das Thema MeTime ist mir sehr wichtig. Also ich brauche sehr, sehr viel MeTime. Also das klingt vielleicht auch manchmal vielleicht ein bisschen blöd, aber wenn ich zu lang mit Leuten war, unter Leuten war, dann brauche ich wirklich so eine Detox-Phase. Ich weiß nicht, warum das so ist, wie es dazu kam, aber dann flüchte ich auch meistens ins Allgäu am Wochenende und sag, ciao, ich bin jetzt weg und mach da mein Ding alleine. Also ich brauche das total. Wie sieht es bei dir aus? MeTime?
1: Absolut.
0: Oder?
1: Also ich brauche das auch. Also ich habe ja auch anfangs in der Gastro gearbeitet, aber auch da alleine schon mal kurz 10 Minuten einfach rausgehen, nichts um einen rumhören und denken, okay, gleich geht's weiter. Und so eine MeTime am Wochenende gönne ich mir jedes Mal.
0: Ich finde es so wichtig und würde ich auch jedem empfehlen, auch wenn er es mal noch nicht gemacht hat, Zeit mit sich selber zu verbringen.
1: Absolut
0: so wichtig.
1: Absolut wichtig. Und wenn es nur ein Beauty-Programm ist von einer halben Stunde, aber allein das
0: oder
1: ist schon
0: oder raus spazieren
1: echt,
0: gehen, also irgendwas tun, aber mal versuchen alleine zu sein und auch das Handy wegzulegen.
1: Ja, das ist richtig wichtig. Das mache ich meistens abends, wenn ich mit dem Hund spazieren gehe. Also wenn ich heimkomme, dann lasse ich mein Handy extra liegen, weil ich denke, nee, jetzt warst du 8 Stunden nur am Laptop, nur am Handy.
0: Komplett.
1: Und da einfach mal ausschalten und du nimmst es ja auch alles anders wahr. Also ich freue mich auch dann abends mit dem Hund rauszugehen, weil ich denke, geil, das ist jetzt unsere Zeit da draußen.
0: Ja.
1: Und jetzt im Sommer eh noch viel besser als im Winter, aber
0: voll. Das ist zu jeder Jahreszeit eigentlich.
1: Ja. Also würdest du sagen, das ist so ein Ding, was keiner weiß. MeTime für dich.
0: MeTime für mich, ja. Ich weiß nicht, wenn man auf meinem Account ist, denkt man wahrscheinlich immer, oh, der ist mit irgendwem unterwegs, der macht Bilder von dem und so weiter, aber meistens mache ich das alles auch alleine. Also ich nehme da mein Stativ mit, wie es jetzt auch hier gerade steht.
1: Ja.
0: Und dann werden Bilder geschossen.
1: Ja, ihr müsst wissen, hier ist gerade alles professionell aufgestellt mit Kameras in jedem Winkel. Wird alles festgehalten natürlich.
0: Klar.
1: Gibt's dann wahrscheinlich auch auf deinem Profil zu sehen, ne? Wo findet man dich?
0: Man findet mich auf Instagram unter lucaberti_ oder auf TikTok mit luca_berti. Also eigentlich der gleiche Name, nur unterschiedlicher Satzbau. Ja.
1: Gibt's denn noch irgendwas in deinem Leben, wo du im Nachhinein sagst, boah, das hätte ich besser nicht getan? Oder ist alles so in deinem Leben so, eigentlich bereue ich nichts, weil es hat mich auch schließlich dahin gebracht, wo ich dann jetzt auch bin. Gibt es da irgendwas, wo du aber manchmal denkst, boah krass, also das war der unnötigste Tag meines Lebens?
0: Es gibt auf jeden Fall deepere Sachen, wo man denkt, okay, hey, hätte das sein müssen, hast du einen Fehler gemacht, aber ich finde Fehler sind da, um draus zu lernen. Das ist ganz wichtig. Wenn man Fehler macht und macht und macht, dann bringt es nichts. Auf jeden Fall Fehler machen und daraus lernen.
1: Und das beim ist nächsten ganz Mal wichtig. Besser machen.
0: Total.
1: Ja.
0: Ansonsten, was ich vielleicht besser nicht gemacht hätte, letztens zum Beispiel fällt mir eine Situation ein, da habe ich ein Video gepostet, was vielleicht ein bisschen kontrovers war. Und da kam
1: kontrovers, warum?
0: Ich habe mir einen Spaß erlaubt im Internet. Das ist total schlimm. Und die meisten waren auch total upset mit mir. Ich war spazieren, ich war wandern, kam von der Wandertour und da ist ein Hund mit mir mitgelaufen, der davor bei seinem Herrchen war. Und ich habe mir den Spaß erlaubt und habe den so beiläufig mitlaufen lassen. Und das habe ich halt gefilmt, habe gesagt, hey, Tessa, glaube ich, hieß er. Tessa, komm mit.
1: Und dann ist er mit dir mitgelaufen.
0: Ja, aber das ist ja nichts Schlimmes, so meiner Meinung nach. Mhm. Und da habe ich halt recht viel Backlash bekommen und bin auf den ein oder anderen Hate-Kommentar eingegangen. Und das hätte ich besser lassen sollen, es bringt eh nichts.
1: Nee, wahrscheinlich nicht, gell?
0: Nee, weil Leute checken das dann nicht, wenn es einfach nur ein Spaß ist. Und bei Gott, also ich habe den Hund ja zurückgegeben, der Besitzer kam angerannt, ich bin stehen geblieben, habe den wieder überreicht, hat sogar noch Danke gesagt. Also es war nicht so deep, es war nicht so deep und da auf den Hate eingehen bringt meistens nichts.
1: Mhm. Wie gehst du denn mit Hate um?
0: Ich habe das Glück, dass ich sehr selbstbewusst bin und das einfach an mir vorbeigeht. Klar, manchmal denkt man sich so, wenn die dann mit einer Anzeige drohen, dann denkt man sich schon so, hey, war das jetzt so schlimm? Bin ich ein schlechter Mensch? Aber all in all würde ich sagen, gehe ich damit recht gut um. Also ich lasse es an mir abprallen.
1: Also gerade eine Anzeige mit wegen der Hundestory oder was?
0: Ich weiß ja, wie die Situation war. Die wissen es nicht. Die steigen sich da rein, haben wahrscheinlich kein Leben oder so außerhalb. Und also ich weiß ja, wie es war, wie gesagt. Und nee, also ich lasse es nicht wirklich an mich ran. Auch wenn es jetzt zum Beispiel ums Aussehen geht oder wie zeigst du dich oder sonst was. Also das muss, wenn man in so einem, ich sage jetzt mal Business ist, wenn man auf Social Media präsent ist, sollte das einem egal sein. Sonst kannst du das nicht machen.
1: Also man darf nicht so emotional damit umgehen.
0: Nee. Du musst auch denken, es sind fremde Menschen, die dich bewerten, die dich von außerhalb bewerten, die kein Recht darauf haben. Deswegen soll es dir auch total egal sein, was die sagen, meiner Meinung nach.
1: Ja, absolut.
0: Vielleicht noch eine Sache, die man nicht von mir weiß, was vielleicht interessanter ist für die Leute oder auch interessant sein könnte. Ich habe mich letztes Jahr bei GNTM beworben.
1: Nein,
0: doch,
1: echt?
0: Doch, ja. Also man musste da so ein Video schicken, hochladen, produzieren. Und das kann ich ja sehr gut. Und wurde dann auch zum Forecasting sogar eingeladen und war dann in München beim Forecasting. Da gab es dann verschiedene Stages vom Bewerbungsprozess und so weiter. Hat aber nicht geklappt, sonst hätte man mich vielleicht auch gesehen. Aber ja, das ist noch so eine Sache, die eigentlich keiner weiß, außer meine Freunde und meine Fam.
1: Ach krass, aber bei diesem Forecasting sitzt dann keine Heidi Klum, oder?
0: Da sitzt keine Heidi Klum, nee. Das sind dann wirklich nur die Produzenten von der Show, von ProSieben. Und ja, die quasi tun dich dann interviewen, bewerten und so weiter. Da ist noch keine Heidi Klum zu sehen.
1: Und was bewerten die dann so? Also kriegst du danach, wenn die sagen, ja nee, sorry Luca, du passt nicht, weil?
0: Man bekommt eigentlich keinen richtigen Grund. Die sagen, hey, heute hat es leider nicht geklappt. Meistens ist es ja auch total typabhängig, bei so einer Sendung vor allem. Mhm. Und wenn man da halt nicht reinpasst dieses Jahr, dann passt man da halt nicht rein. Also für mich war es jetzt kein Schlag ins Gesicht. Also ich dachte mir, hey, wenn ich schon eingeladen werde, nehme ich es mit. Warum nicht? Und ja, das ist so die Story dazu.
1: Würdest du es nochmal machen?
0: Ich würde es auf jeden Fall schon nochmal machen. Von meinem Ehrgeiz auf jeden Fall. Warum nicht? Ja.
1: Also vielleicht sieht man dich nächstes Jahr schon bei Germany's Next Topmodel.
0: Wer weiß. Ich kann es nicht sagen. Ich weiß nicht, ob ich mich dieses Jahr nochmal bewerbe, aber an sich wird nichts dagegen sprechen.
1: Aber wenn, dann meldest du dich nochmal, wir supporten dich auf jeden
0: Fall. Ah ja, klar. Was man auch nicht von mir weiß, ist, das merkt man wahrscheinlich auch gar nicht auf Instagram oder so, dass ich ein totaler Overthinker bin, wenn es um Entscheidungen geht. Ich bin da übelst schlecht drin. Ich kann wirklich so schlecht Entscheidungen treffen und ich tue dann jeden um mich rum, meine Freunde, meine Familie, mit einbeziehen in das Thema und die sind dann auch manchmal schon so, ach komm, also wir haben doch schon drüber geredet. Also Overthinken ist manchmal bei gewissen Themen sehr ein Problem bei mir.
1: Das hat man ja vorhin gar nicht gemerkt mit den Entscheidungen.
0: Nee.
1: Wandern oder Social Media? Ah, nee.
0: Ach, ich weiß es nicht. Oh Gott. Ja, das ist noch so eine Sache, die man vielleicht nicht von mir weiß.
1: Und deine Friends and Family, wie spannst du die dann ein? Also gerade mit Sachen, die dich halt bewegen, wo du denkst, oh, soll ich jetzt oder soll ich nicht?
0: Komplett, ja. Wo es jetzt zum Beispiel darum ging, nach München zu ziehen fürs Masterstudium. Mhm. Das war so eine Entscheidung, wo ich wirklich jeden Freund, jede Freundin zugespammt habe, gesagt, was soll ich machen? Ich habe hier die Vorteile, da die Nachteile und ich habe mir Listen gemacht ohne Ende. Ich habe mit meiner Familie drüber geredet und ich wusste nicht, was machen. Im Endeffekt habe ich mich dagegen entschieden, das war die richtige Entscheidung. Man muss immer auf sein Bauchgefühl hören bei solchen Sachen.
1: Und ich glaube, so Meinungen sind wichtig, aber wie du sagst, Bauchgefühl, das enttäuscht einen meistens nicht.
0: Komplett. Also das Bauchgefühl enttäuscht einen nie. Und bei mir war das auch so ein innerlicher Hilfeschrei. Also ich war so, warte mal, irgendwas sträubt sich dagegen und dann habe ich mich auch dagegen entschieden. War auch die richtige Entscheidung im Nachhinein, jetzt all in all. Sonst würde ich nicht hier sitzen.
1: Ja, eben.
0: Zum Beispiel.
1: Und wer braucht München?
0: Wer braucht München, wenn er Stuttgart hat?
1: So nämlich. Wobei München echt schön ist. Voll. Weißt du, was ich mich manchmal frage? Hm? Wenn Leute dann nach Stuttgart kommen als Touris.
0: Ja.
1: Und sie dann so fragen, ja, was kann man denn hier machen? Und du erzählst natürlich erstmal die drei Stani-Sachen auf, so von den Fernsehturm, Mercedes-Benz-Museum, Teehaus und Porsche-Museum. Ja, haben wir alles schon gemacht.
0: Mhm. Okay.
1: Ja, dann.
0: Dann habe ich aber eine Empfehlung für alle. Und zwar geht raus aus Stuttgart und geht zur Schwäbischen Alb. So underrated.
1: Ja?
0: Wirklich underrated. Kann man auch total schön wandern, spazieren gehen. Auch ein totaler Ort zum Relaxen, zum Entspannen. Schwäbische Alb auf jeden Fall recommended. Und gibt total viel zu bieten. Es gibt schöne Schlösser dort, Schloss Liechtenstein, Burg Hohenzollern. Also auch Baden-Württemberg hat was zu bieten, was Wandern und Co. angeht. Da braucht man nicht mal München in der Bergnähe.
1: Das stimmt. Und über den Tellerrand schauen lohnt sich auch manchmal.
0: Voll. Dinge, die ich in meinem Leben vielleicht nicht gemacht hätte, hätte ich noch was.
1: Ja.
0: Und zwar hatte ich eine Kooperation, das war sehr am Anfang, da hatte ich noch nicht allzu viele Abonnentlein. Da ging es um eine Vermarktung von Headphones, also Bluetooth-Kopfhörern, die an sich, habe die ausprobiert, habe die bekommen, alles gut. Die waren auch gut, habe dann mein Video abgedreht, ich war total begeistert, weil das sogar Headphones waren, die durch die Sonne laden. Habe ich bisher noch nicht gesehen gehabt, aber hat auf jeden Fall funktioniert. Ich habe die noch nie eingesteckt gehabt, die haben immer von der Sonne geladen. Bereue ich im Nachhinein, weil sie nach einem Jahr kaputt gegangen sind.
1: Oh nein.
0: Ja, das ist so eine Sache, wo ich mir vielleicht denke, hätte man vielleicht lassen können. Mhm. Weil man hat was promoted, was im Endeffekt, wusste man ja zu dem Zeitpunkt nicht, aber dann, naja, kaputt gegangen ist.
1: Vor allem so die Anfangseuphorie, hey, voll cool.
0: Voll, das war so auch einer meiner ersten krassen Sachen, die ich bekommen habe. Da heißt, oh mein Gott, wow, oh mein Gott, ich muss mir jetzt Mühe geben beim Video und das ist so cool. Und die haben auch einen krassen Bass so, also so ist es nicht, aber sind dann halt auch nach einem Jahr kaputt gegangen.
1: Vor allem nach einem Jahr, das ist ja quasi gar nichts.
0: Ja, das waren halt auch so No-Name-Produkte. Mm. Also muss man jetzt auch dazu sagen, es war jetzt nicht irgendwie Apple oder sonst was. Ja. Das ist noch so eine Sache, die mir eingefallen ist.
1: Damit hast du die Kategorie mehr als ausgeschmückt.
0: Also oder?
1: Voll gut. Und dann haben wir noch die letzte Rubrik, die uns sonst so heißt. Also hast du aktuelle Themen oder irgendwie was, was du noch gerne loswerden möchtest, was bei dir noch in der Zukunft ansteht? Dein letzter Satz sozusagen zum Schluss.
0: Ende des Semesters sind noch ein paar Prüfungen, die anstehen. Klar, da muss natürlich auch für geackert werden. Ja, und so läuft es im Gleichgewicht weiter, hätte ich gesagt.
1: Und wer nicht genug vom Luca bekommen kann,
0: der kann gerne auf meinem Instagram- oder TikTok-Kanal vorbeigucken, nämlich LucaBerti- oder Luca-Berti auf TikTok. Und wenn ihr gedacht habt, hey, der Luca ist echt ein ganz korrekter Typ in den letzten 2 Stunden, dann guckt da gerne dran vorbei, ne?
1: Ja, macht es unbedingt. Es lohnt sich wirklich. Es ist ein sehr ästhetischer Content, muss man sagen. Also sehr kreativ und sehr schön.
0: Vielen Dank. War sehr schön mit dir.
1: War auch sehr schön mit dir, Luca.
0: Hat mich gefreut.
1: Mich auch sehr.
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1: Ich bin David Riemer. Bei der geplanten Führerscheinreform kommt der nächste Schritt. Das Bundeskabinett will heute entsprechende Pläne von Verkehrsminister Schnieder auf den Weg bringen. Das Ziel, die Fahrschulausbildung soll moderner, digitaler und einfacher werden. Dadurch sollen die Kosten sinken.
2: Ab dem Jahreswechsel sollen sich Fahrschülerinnen und Schüler zum Beispiel aussuchen können, ob sie die Theorie lieber wie bisher nur in der Fahrschule pauken wollen oder daheim per App. Statt nur im Fahrschulauto zu üben, soll es dann auch möglich sein, bestimmte Fahrten zusammen mit den Eltern zu machen oder in Simulatoren. Wie viele Sonderfahrten nötig sind, soll der Fahrlehrer dann individuell einschätzen. Es müssen nicht mehr zwingend 12 Fahrten über Land, nachts und auf der Autobahn sein. Außerdem sollen beide Prüfungen gestrafft werden, sowohl die theoretische als auch die praktische. Ursula Winkler, Nachrichtenredaktion.
1: Der US-General und NATO-Oberbefehlshaber Grinkewitsch hat bestätigt, dass die Vereinigten Staaten vorerst keine weitreichenden Mittelstreckenwaffen in Deutschland stationieren werden. Eine Abmachung hatte eigentlich vorgesehen, dass die USA von 2026 an in Deutschland wieder Mittelstreckenwaffen mit konventionellen Sprengköpfen stationieren, die weit bis nach Russland reichen. 2 Wochen nach seinem Transport Richtung Nordsee wurde der als Timi bekannte Buckelwal tot vor der dänischen Insel Anholt entdeckt. Der Kadaver soll nun doch untersucht werden.
3: Der Wal liegt an einem gut besuchten Strand im flachen Wasser, schreibt die dänische Umweltbehörde. Wenn man sich Strömung und Wasserstand dort ansieht, ist es demnach sehr wahrscheinlich, dass er ohne Zutun dort liegen bleibt. Dann allerdings fürchten die Dänen, könnte er Badegäste und Einheimische stören. Deshalb soll der Kadaver nun doch geborgen werden und nicht nur das. Die Dänen wollen ihn nach Möglichkeit auch obduzieren und Proben für die Forschung entnehmen. Aus Skandinavien, Julia Weschenbach.
1: Zum Fußball. Der FC Arsenal ist nach 22 Jahren wieder englischer Meister. Die Mannschaft um Nationalspieler Kai Havertz profitierte davon, dass Verfolger Manchester City beim AFC Bournemouth nur 1:1 spielte. Arsenal hatte zuvor Burnley mit 1:0 besiegt. Es ist der 14. Meistertitel für die Gunners. Pep Guardiola verpasst mit Manchester City dagegen den 3. Titel der Saison. Laut Medienberichten wird er am kommenden Sonntag zum Saisonabschluss der Premier League als Trainer der Citizens zurücktreten.
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4: Uns liegen derzeit keine Meldungen vor. Alle aktuellen Staus und Blitzer findet ihr jederzeit auf antenne1.de oder ganz bequem in unserer Antenne 1 App.
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3: Er uns hat getroffen, weil wir über dein neues Album und deine neue Single sprechen wollen.
4: Ja, super. Das trifft sich megamäßig.
3: Perfekt. Dein neues Album lautet 4 und kommt ja nächsten Freitag raus. Bist du eigentlich noch aufgeregt, wenn sowas rauskommt?
4: Also ich bin schon noch krass aufgeregt. Ich glaube, es ist nicht mehr mit der Aufregung zu vergleichen von 4, 5 Jahren, als so die erste große Platte rauskam, wo man so gar nicht wusste, was passiert. Also man hat auch schon so eine kleine Sicherheit durch die Vorab-Tracks, die rausgekommen sind, die ja irgendwie auch sehr gute Reaktionen hervorgerufen hatten. Und dass man weiß, man hat auf jeden Fall ein paar Leute, die das hören werden. Früher wusste ich nicht mal, ob das jetzt überhaupt 200 Leute hören werden, was man so rausbringt. Und da man sich jetzt quasi so ein Fanstamm über die Jahre erarbeitet hat, weiß man zumindest, okay, so ein paar tausend Leute werden sich das Ding reinziehen. Deswegen bin ich bin in entspannter Aufregung sitze ich hier. So könnte man es vielleicht zusammenfassen.
3: Wie äußert sich bei dir denn diese entspannte Aufregung?
4: Also ich merke schon, dass so ein kleiner, also ein bisschen so wie vor Weihnachten, so fühlt sich's an. Weißt du, wo man so ein Kind war mit so 8, 9 und man hat sich so Weihnachten herbeigesehen. So ist es. Also es ist einfach so ein durchweg positives Gefühl, weil ich aber auch weiß, dass die Songs einfach der Hammer sind. Also ich stand immer hinter meinen Platten. Aber bei der ist es irgendwie nochmal so ein bisschen was anderes, weil man einfach so viel Zeit hat, an den Songs zu werkeln und da wirklich das Allerbeste, so die Essenz von allem rauszuholen. Und ja, das war wahrscheinlich auch die ganze Pandemie-Action. Kam da der Musik auf jeden Fall zugute, ne? Dass nicht schon wieder beim Songschreiben so, dass du wusstest, oh, morgen ist für die TV-Show und das, sondern dass man so richtig druckbefreit die Songs niederschreiben konnte. Und da sind also auf jeden Fall ein paar Themen drauf, die sehr tief schüren, sage ich mal.
3: Auf dein Album wollen wir später genauer eingehen. Morgen kommt ja deine erste Single raus, ne?
4: Ja.
3: Von dem Album, irgendwo da draußen.
4: Also es gab ja schon jetzt 2 Singles, gab es schon. Irgendwann ist jetzt und der letzte Tag. Und auch schon ein paar Pre-Singles, also 4 Songs sind schon raus, nee, 3 Songs. Und das wird jetzt der 4. Streich sein, aber ein Song, auf den ich mich wirklich unglaublich freue, weil ich finde, er ist was krass Besonderes. Ich glaube, so klang bisher noch kein Giesinger-Song. Und ich mag die Message auch so gern, die Strophen, weil ich da so sehr, sehr persönlich erzähle von den Umständen, wie ich so aufgewachsen bin. Tatsächlich gehe ich auch so weit und beschreibe euch ein bisschen mein Kinderzimmer, wo ich so meine ersten Songs geschrieben habe und so die damals schon irgendwie das Gefühl hatte, das Dorf wird mir irgendwann zu klein, ich muss in die große, weite Welt hinaus.
3: Das hattest du als Kind schon das Gefühl?
4: Als Teenie hat sich das so ein bisschen manifestiert. Ne? Ich war mich auch wohlgefühlt irgendwie in der Schule, aber hatte auch immer das Gefühl, ich bin so ein kleiner Paradiesvogel, der irgendwann mal weiter weg muss. Also das heißt jetzt ins Ausland, das habe ich dann auch gemacht damals, bin ich ja nach Australien, um da back to packen, Neuseeland. Aber ja, ich wollte dann halt immer so viel erleben. Das war immer so mein Ding. Irgendwann stößt dann aber so mit Anfang 30 an die Grenze und merkst, du hast jetzt schon sehr viel erlebt. Wäre vielleicht auch mal Zeit, ein bisschen runterzukommen, wenn du immer deine jetzige Situation immer zu oft hinterfragst. Denkst du, oh, wäre jetzt vielleicht doch geiler, irgendwo in Rio de Janeiro im Bett zu liegen, anstatt jetzt hier in Hamburg. Dann kannst du so den jetzigen Moment dann oft nicht so genießen, wie es eigentlich möglich wäre. Ne? Und darum geht's so ein bisschen bei der Nummer.
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3: Wie war das nochmal bei dir? Du warst gerade auf Tour und dann kam plötzlich Corona. Irgendwie so war das, ne?
4: Genau, ich kam quasi gerade von Sing My Song zurück. So von der größten Kuschelstaffel, die es, glaube ich, jemals ging, die es jemals gab, lagen uns, glaube ich, nur in den Armen. Und dann hieß es, yo, irgendwie in Deutschland sagen schon die ersten Künstler so ihre Schweiz-Termine ab. Das wird jetzt irgendwie ein bisschen ernster mit Corona, wie man das irgendwie gedacht hätte am Anfang. Und dann kamen wir da an und habe ich die ersten Leute da mit Masken gesehen und dachte mir dann so, irgendwie komisch. Ja, man wurde so nach und nach so die ganzen Termine abgesagt. Erstmal die Tour, dann der ganze Sommer. Und da guckst du natürlich erstmal dumm aus der Wäsche, wenn du das Level so gewohnt bist, dass immer was passiert. Ich wäre quasi wirklich von 10 Mal so gelandet und direkt in den Tourbus eingestiegen und 4 Wochen auf Tour gefahren. Aber es war auch so ein Punkt, wo ich mir dachte so, boah, es langsam ist echt, ich brauche mal eine Pause. Und ich hätte diese Handbremse hätte ich selbst nicht gezogen. Ich hätte einfach weitergemacht, dass ich wahrscheinlich irgendwann umgekippt wäre oder so. Und es war natürlich eine Kackzeit für viele, für mich teilweise auch, aber auch eine Zeit, wo ich viel reflektiert habe und die mir auf jeden Fall gut getan hat, um jetzt irgendwie besser zu wissen, was einem für sein Leben irgendwie gut tut, was nicht gut tut, wo man dranbleiben sollte. Das hat sich, und ich glaube, für die Mucke war es auch eine gute Zeit so.
3: Also ich habe auch schon reingehört, ich habe es noch nicht ganz geschafft, aber ich glaube auch, hat dir gut getan.
4: Also voll zu hören, Hammer.
3: Du wolltest gerade dann zu deiner Tour aufbrechen, ging dann doch nicht.
4: Ja.
3: In welcher Situation hast du dich dann wiedergefunden? Wie war das so der Anfang, wo du gemerkt hast, okay, fuck, ich muss jetzt tatsächlich einfach erstmal zu Hause bleiben? Das war ja nicht geplant und wahrscheinlich warst du es auch gar nicht gewohnt.
4: Ich war es gar nicht gewohnt. Also es wurde erstmal noch überschattet von 2 Wochen Promo, weil ich meine damalige Single dann irgendwie umbenannt hatte. Dann hieß es, war plötzlich der Song so ein Corona-Song und ich habe mit Nico Santos das Wir bleiben zu Hause-Festival gemacht und da war 2 Wochen, dachte ich mir, es ist gerade Promophase für ein Album, so viel war da los. Also ich saß zwar zu Hause, hatte aber unfassbar viel zu tun. Und als das dann irgendwie so durch war, saß ich so zu Hause rum und dachte, oh, erstmal nichts mehr geplant. Ne? Was mache ich jetzt so? Und dann hat sich auf so eine absurde Art und Weise so eine Stille bei mir eingestellt, die ich lange nicht mehr gespürt hatte. Ich war zum ersten Mal so richtig entspannt, weil ich wusste, ich kann da draußen nichts verpassen, man kann nicht auf Tour gehen, man kann kein Album rausbringen, nichts geht. Und ich dachte dann das erste Mal, ich bin irgendwie runtergekommen. Habe das erste Mal meine Wohnung kennengelernt, dafür meinen Kühlschrank ausgemistet, gekocht. Ich muss erst mal kapieren, wie mein Induktionsherd funktioniert. Ich habe da 3 Jahre gelebt, habe kein einziges Mal diesen Kackherd da benutzt. Und ja, dann dachte ich mir erstmal, krass, dass erstmal so eine Pandemie kommen muss, um dich mal runterzubringen. Das ist ja auch schon krass. Da musst du ja mal noch ein bisschen irgendwie bei dir selber nachhören, was da eigentlich los ist. Weil im Endeffekt sind es ja nur, man stresst sich ja quasi selbst. Ne? Also man muss ja gar nicht auf jeder Hochzeit tanzen die ganze Zeit und überall Part von allem sein. Aber ist leichter gesagt als getan. Ne? Jetzt, wo es wieder losgeht, merke ich den Zug natürlich auch wieder. Gestern Abend saß man hier Hotel-Lobby mit Revolverheld und Jupiter Jones und da gehst du dann ja auch nicht um 9 ins Bett, sondern willst ja auch mal ein bisschen socialize. Ne? Das hat auch Spaß. Aber es geht
3: nicht. Das macht ja momentan mehr Spaß denn je eigentlich.
4: Ja. Das muss man auch mal mitnehmen. Ne? Aber ich glaube, das Wichtigste ist da so eine Balance zu finden. Und das, was ich da früher gemacht habe, ich glaube, das war ein bisschen zu viel. Ich habe, glaube ich, zu viel Selbstbestätigung auch aus diesem ganzen Job genommen und habe da, wo es wirklich nötig war, nicht genügend an mir gearbeitet in der Zeit, so dass man quasi nicht das von außen holen braucht, sondern selber weiß, ey, ist ja alles eigentlich ganz chillig, man hat auch schon einiges geschafft und dass man das nicht immer die ganze Zeit hinterfragt, ob man jetzt da eigentlich überhaupt hingehört oder nicht.
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3: Was hast du denn am meisten schätzen gelernt am viel zu Hause sein?
4: Das habe ich am meisten schätzen gelernt. Meine Morgenrituale, da hatte ich großen Spaß dran. Ich bin erstmal aufgestanden, habe eine Runde Yoga gemacht, dann so eine kleine Meditation Session, saß ich so da. Und habe mir danach so ein super leckeres Frühstück gemacht, so ein Porridge. Das habe ich echt ziemlich ausgecheckt. Das war wirklich, also ich habe selten so gut in irgendeinem Frühstücksladen gegessen. Dann machen wir so frische Früchte rein.
3: Ja, ich wollte gerade sagen, verrat uns doch mal dein Geheimrezept.
4: Ja, also Porridge, ne, einfach Haferflocken nehme ich da, so zarte meistens. Brate die vorher so ein bisschen an, so ein schon eine Pfanne, mache ich die in einen Topf rein, wo schon die Hafermilch vorgewärmt ist. Dann mache ich ein bisschen Zimt rein, ein bisschen Salz, schneide parallel Obst und punche das dann alles so zusammen. Also das Obst ist aber nicht in den Kochtopf rein, ne.
3: Also das ist dann frisch rein.
4: Das ist dann frisch und Nüsse ist auch wichtig, ne. Walnüsse und so, das ist, sind viel ungesättigte Fettsäuren drin, da freut sich der Körper. Also auch hier Nahrung, ne. Wird man noch klüger, was man eh schon ist.
3: Ist das so?
4: Also ich weiß nicht, ob es bei mir zutrifft, aber Studien sagen sowas. Also das sollte jeden Tag eine Handvoll Nüsse essen.
3: Ja, stimmt, das ist das Beste. Ja. Du hast allgemein aber auch kochen gelernt ein bisschen, ne? Habe ich gelesen.
4: Ja, also so ein bisschen. Ich habe jetzt, weiß nicht, ob ich es wieder verlernt habe, weil seit die ganzen Restaurants in Hamburg wieder offen sind, so ich gehe einfach super gerne essen. Aber es muss jetzt nicht fancy sein, sondern ich habe da meinen Lieblingsinder, meinen Lieblingsasiaten und dann hole ich mir dann so meine Snacks. Aber so in der Corona-Zeit, als es dann losging, hatte ich auch noch nicht so eine Liefer-App irgendwie. Ich bin da immer sehr spät dran, wenn es um diese ganzen Apps geht. War der Letzte, der WhatsApp hatte und Instagram und so. Da meinte ein Kumpel, ey, du weißt ja, du kannst ja auch das Zeug liefern. Da dachte ich so, ach ja, das ist ja chillig, okay, dann mache ich das auch mal ab. Ich lebe da manchmal ein bisschen wie auf einem anderen Planeten. Und habe dann aber wirklich die ersten ein, zwei Monate mich selbst versorgt. Es war die ersten Tage eine harte Phase, weil es wirklich auch manchmal nicht so geil geschmeckt hat. Und irgendwann habe ich mal so eine Pilzpasta hinbekommen, da sind mir fast die Tränen in die Augen gekommen. Da hatte ich irgendwie so einen Magic Move gemacht. Das war alles irgendwie alles perfekt. Ich habe im richtigen Moment Parmesan in die Soße rein und irgendwas hat sich da, ich weiß auch nicht. Ich habe es nie mehr so hingekriegt. Und es war aber, also ich dachte, das müsste jetzt jemand probieren. Sonst würde ich selber nicht glauben.
3: War niemand da zum Probieren?
4: Es war leider niemand da.
3: Schade.
4: Ich habe es aber dann selber alles wegschnabuliert. Das ist mir auch geil. Dann kann ich mich alles allein für mich haben.
3: Auch nicht schlecht. Kommen wir nochmal zurück zum Album. Ich habe mich gefragt, oder mir ist aufgefallen, das ist irgendwie der erste Titel, der nichts mit Bewegung zu tun hat. Also deine Alben vorher hießen Laufen lernen, der Junge, der rennt und die Reise. Ist ja irgendwie alles in so einem Movement. Und jetzt das Album heißt 4. Liegt wahrscheinlich auch daran, dass es das vierte Album ist. Aber warum hast du denn nicht wieder so einen bewegenden Titel vergeben?
4: Ja, ich dachte mir, so eine Trilogie muss man auch irgendwann mal abschließen. Und jetzt mit Anfang 30 bin ich auch noch ein anderer Typ, als ich mit 25, 27 war. Man ist doch schon ein Ticken reflektierter, hat viel gelernt, hat auch schon viele Dinge jetzt einmal durchlebt. Und ich habe nicht mehr dieses, also ich weiß jetzt, glaube ich, warum ich so ticke, wie ich ticke und bin jetzt nicht mehr in diesem Suchmodus. Deswegen war es für mich irgendwie klar, dass das jetzt irgendwie abgeschlossen werden muss, die Phase. Und dass das Album jetzt so für ein nächstes Level steht, so dass was Neues beginnt. Heißt nicht, dass die Songs jetzt nicht mehr nach Max Giesinger klingen, aber das ist so, ja, ein neuer Tapetenanstrich von dem Ganzen, von der Namensgebung irgendwie, dass der Zeitpunkt der richtige ist dafür.
3: Also wie so ein Cut eigentlich. Kann man sagen, ja, das ist jetzt der neue Max Giesinger?
4: Englisch oder Spanisch, der etwas erwachsener gewordene Max Giesinger. Denn also bin ja bei dem Album, ich glaube, ich war noch nie so nah an meinem Emotionszentrum wie bei der Platte. Ne? Ich habe noch nie so blank gezogen. Es waren natürlich immer persönliche Dinge, aber ich bin, glaube ich, noch nie so krass auch auf eigene Schwächen eingegangen und wo man sich selber auch so hinterfragt, sich eigentlich auch so die wichtigen Fragen stellt, die ich mir lange genug nicht gestellt habe. Und es ist für mich schon so ein Next-Level-Ding, ja. So mehr bei sich selbst angekommen zu sein. Also das habe ich auch auf gar keinen Fall zu 100%. Ich habe Tage, da fucke ich mich auch über Sachen ab und so und wo mal K.O. ist. Und klar, man ist ja nur Mensch, aber es ist trotzdem irgendwie ein anderes Selbstverständnis als noch vor 3 Jahren, wo die letzte Platte rauskam. Da war ich noch sehr, sehr auf der Suche und wusste noch so gar nicht, wohin.
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3: Kannst du uns einen kleinen oder mir einen kleinen Überblick geben, was für Themen, auf was für Themen wir uns da freuen können in deinem Album?
4: Ja, ein Song heißt zum Beispiel Das Wunder sind wir. Da hatte ich so die erste Idee dazu, als ich in Bali in so einem wunderschönen Restaurant saß. Waren nur so Influencer und Influencerinnen da um mich herum, perfekter Sonnenuntergang, unfassbar geiles Essen. Und ich gucke mir das Szenario an. Ich mache im Urlaub immer nicht so handyfreie Zeit und dachte mir, krass, keiner von diesen Menschen ist gerade wirklich da. Alle sind nur am Bilder machen, alle versuchen sich so geil wie möglich selbst darzustellen für ihre ganzen Follower. Und nachdem sie die Bilder gemacht haben, saßen sie dann 2 Stunden, 3 Stunden da, haben ihre Boomerangs bearbeitet, dachte mir so, krass, in welcher Welt leben wir gerade? Das ist alles perfekt. Und du denkst aber nur dran, andere Leute gerade irgendwie neidisch zu machen oder das irgendwie die selbst darzustellen. Dabei ist doch gerade alles schon super. Alles, was du in dir drin hast, eh schon gut. Und also schöner kann es ja nicht sein, wie irgendwo auf Bali zu sitzen. Aber trotzdem ist man in diesem, boah, ich muss abliefern, ich muss mich darstellen, Modus. So ist der Song entstanden, da singe ich dann im Chorus, ja, was du suchst, war schon immer in dir, das Wunder sind wir. So ein bisschen pathetisch, aber ich finde, es ist auch wichtig, da große Worte für zu finden manchmal. Dass man immer mehr will, weißt du, und überall da ist, aber nicht wirklich an dem Ort, wo man gerade ist.
3: Aber hast du dich auch in so einer Situation wiedergefunden? Du hast jetzt gerade über andere und Influencer gesprochen, aber hast du das selber auch so praktiziert?
4: Ja klar, stimmt. Ich kann mich davon gar nicht frei machen. Ich war lange Zeit auch genauso unterwegs, irgendwie 2016, 2017, 2018, dass man so irgendwelche Szenarien immer durch die Kamera vom Handy gesehen hat. So ich dachte mir, oh geil, ja, das dann mal ein Handy mal rausholen. Das mal schön hier mitfilmen, ne, damit die Leute auch was von haben. Also dass der erste Gedanke nicht ist, man sieht es gerade für sich, sondern ich sehe das und nehme es auf, um es anderen zu zeigen, um denen zu zeigen, wie geil es gerade ist, was man macht. Ne? Das finde ich schwierig. Also das habe ich jetzt irgendwie ganz gut in den Griff gekriegt. Ich weiß natürlich, dass ich ein Stück weit meine Leute unterhalten muss per Instagram. Und macht das auch manchmal Spaß, nicht immer. Aber wenn ich so einen Tag habe, dann knall ich da gerne auch ein paar Dulli-Stories raus. Aber not every day. Und ich fasse mein Handy auch erst so 1,5 Stunden, 2 Stunden nach dem Aufstehen an. Das mache ich auch nicht mehr. So das erste, so dass die erste Amtshandlung der Scroll durch Instagram ist. Ich glaube, das ist auch Quatsch. Andere tolle Themen, also was auch noch auf der Platte stattfindet, sind so ein paar familiäre Sachen. Ich habe einen Song für meine Oma geschrieben, der heißt In meinen Gedanken und die kommt aus so einer Generation, das kennen wahrscheinlich auch viele, ne? Die Großeltern, die waren ja nicht groß am Rumreisen, da ging es nur darum, dass man seiner Familie irgendwie was hinterlässt oder was bieten kann oder die Enkel irgendwie happy macht. Die war, glaube ich, so 3-mal im Bayerischen Wald und mehr hat die, glaube ich, nicht unbedingt von der Welt gesehen. Und da die wie so eine zweite Mutti für mich war, die hat immer auf mich aufgepasst, als ich als meine Mutter arbeiten war, dachte mir, okay, ich revanchiere mich da mal bei ihr im Song. Und ich reise jetzt quasi durch die Welt. Sie hat mir das ja auch ein Stück weit mit ermöglicht und habe sie so immer als drittes Auge dabei. Zeige ihr so die Orte, die sie selber nie bereisen konnte.
3: Kennt deine Oma den Song schon?
4: Ja, klar, die kennt den. Ich habe den ja auch vorher gezeigt und da war sie ziemlich ergriffen und wusste gar nicht, wie sie so reagieren sollte, weil sie, glaube ich, noch nie so, also sie ist jetzt eher an, die sich so im Hintergrund hält und es war ja vielleicht auch so ein bisschen zu viel Aufmerksamkeit. Ich glaube, die Tragweite des Ganzen ist ja auch erst so 2, 3 Wochen später bewusst geworden, als wir dann ein Video dazu rausgehauen hatten mit so Gospelsängern. Das war schon ziemlich geil, ey. Also da hat sie mich auch angerufen und meinte so, Max, ey, danke für das Lied, oh, ich bin so, das hat mich so berührt und ich habe richtig geweint. Ja, war so sehr, sehr, sehr emotional, die Kleine.
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3: Hast du denn selbst ein Lieblingslied auf dem Album?
4: Mein Lieblingssong auf der Platte ist tatsächlich, boah, ich finde schon so ein paar richtig geil. Aber als letzte Prozent ist der letzte Song, der basiert nur irgendwie auf ein paar Streichern und Klavier. Ist wirklich nur eine wunderschöne Ballade, die so einen kleinen Special-Effekt hat am Ende. Das ist ein kleines Überraschungsei. Man muss da ganz laut hören im Auto, aber dann passt auf. Ne? Also das muss man sich mal reinziehen. Und auch die aktuelle Single irgendwo da draußen finde ich Hammer. Ich finde, es ist ein fresher Beat, ist ein geiles Thema. Den höre ich gern, Fenster. Ich muss sagen, ich bin da ziemlich großer Fan von meiner eigenen Platte. Das ist schon mal auch nicht schlecht, ne?
3: Nee, ich glaube, das ist gut.
4: Der letzte Tag, der kam ja schon raus. Ich weiß nicht, ob ihr den gespielt habt. Geht es ja quasi um dieses Szenario, was passieren würde, wenn man morgens aufwachen würde und wüsste, okay, ich habe jetzt noch 24 Stunden zu leben. Welche Dinge wird man so für sich hinterfragen? Ne? Ich glaube, da wüsstest du relativ schnell, welche Leute gut in deinem Leben sind und welche nicht. Ne? Wenn du jetzt wüsstest, okay, mit wem wird es jetzt echt die letzten paar Stunden abhängen? Ja, so ein paar Themen, so auch philosophische Fragen, die ich mir so in letzter Zeit gestellt habe, haben da auch ihren Weg in die Platte reingefunden.
3: Ich habe mich gefragt, wie wichtig dir Feedback zu deiner Musik ist, weil ich hab ja Sachen gelesen jetzt in der Recherche und du hast gesagt, dass du auch Songs diesmal draufgepackt hast, die jetzt nicht so radiotauglich sind und so. Deswegen habe ich jetzt überlegt, ist es dir dann überhaupt noch, ist diese Resonanz dir noch wichtig oder scheißt du da eigentlich eher drauf und machst eher so dein Ding?
4: Also ich scheiße mehr drauf, als es früher der Fall war, aber ich würde es lügen, wenn ich jetzt sagen würde, es wäre mir nicht wichtig, dass jetzt da vielleicht auch ein, zwei Songs davon im Radio laufen könnten. Ne? Also so habe ich es aber immer gemacht, eigentlich bei allen Alben, dass ich schon bei drei, vier Songs gucke, dass es auch eine größere Masse ansprechen könnte. Also ich habe ja auch Themen, die kennt ja jeder, ne? So wie es mit diesem Fear of Missing Out Ding ist, oh Gott, in der nächsten, the grass is always greener on the other side. Also wenn ich jetzt nur Songs schreibe, die nur meine ganz persönliche Erfahrung, wie deine Zweifel zum Beispiel, ne? Da singe ich so ein bisschen über die Dinge, die Trennung meiner Eltern mit mir gemacht hat, dass man irgendwie so ein bisschen Probleme hat, Bindungen einzugehen, dass ich quasi vor Beziehungen wegrenne. Also das ist ja schon sehr persönlich und was man so selber für Schwächen hat. Wenn man nur so Songs hätte, ich glaube, dann erreicht natürlich auch nur Leute, die dieses Thema kennen. Ne? Deswegen versuche ich immer in ein paar Songs, die quasi ein bisschen massentauglicher sind, was ich auch liebe. Und den Rest vom Album mache ich immer so genau das, was ich gerade Bock habe.
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3: Wer ist denn dein Lieblingskünstler oder Lieblingsband, Künstlerin, wie auch immer?
4: Coldplay finde ich schon ziemlich geil. Bon Iver, eher so im Indie-Bereich angesiedelt. Das finde ich unfassbar geil.
3: Ultra geil.
4: Also kann ich heulen immer, wenn ich das höre.
3: Wer nicht?
4: Ein Mädel, die ist neu am Start, die ist glaube ich noch nicht mal 20, die heißt Holly Humberstone.
3: Ja, die haben wir auch.
4: Echt? Mhm. Das ist ein Megamucke. Also das finde ich, ich glaube, vielleicht ist es ein bisschen von Billie Eilish inspiriert, aber ich würde es nicht vergleichen. Vielleicht noch ein Ticken geiler, aber ist noch relativ unbekannt.
3: Ja, ich meine, wir haben die vorgestellt einmal, also die läuft jetzt nicht jeden Tag bei uns, aber ich habe auf jeden Fall die Platte runtergeladen und ich glaube, wir haben sie vorgestellt.
4: Okay.
3: Ja.
4: Cool.
3: Voll geil. Was ich dich noch fragen wollte. Das Social Media von heute ist ja eigentlich die Bravo von früher. Da gab es ja noch kein Social Media, logischerweise, wo die Bravo so big war. Und die wird 65 dieses Jahr.
4: Bravo wird 65?
3: Ja, ich glaube 65. Und wir haben die auf jeden Fall, wir haben die morgen bei uns, da reden wir irgendwie über die Bravo bei uns im Programm. Und ich wollte dich fragen, was erstmal, ob du die Bravo früher gelesen hast.
4: Mhm.
3: Und was,
4: ich habe die Bravo, als ich so 12 war, hat mir meine Mutter irgendwann die Bravo gekauft, weil mein anderer Kumpel hat die schon bekommen, da war ich ganz neidisch. Ich wollte natürlich dann auch mal die Dr. Sommer Kategorie mal genauer und unter die Lupe nehmen, ne? Und dann habe ich auch die Bravo einmal die Woche gekriegt und das war immer ein großes Highlight. Sehr gerne gelesen.
3: Ja, einerseits natürlich Dr. Sommer, aber was hast du denn sonst noch so für Erinnerungen an die Bravo?
4: Bravo... Also wenn ich an die Bravo denke, dann denke ich an so Star-Mitschnitte, lustige, bebilderte Storys. Ja, auf jeden Fall Dr. Sommer halt. Ne? Dann irgendwelche lustigen Interviews. Ja, aber ich habe mir die Premier echt schon wegen Dr. Sommer so gekauft eigentlich.
3: Wusste deine Mama das auch, dass du das Premier deswegen hast?
4: Keine Ahnung, das war der, glaube ich, egal. Hauptsache, der Junge war zu lesen, ne?
3: Geil. Ich weiß gerade gar nicht, ich glaube, die Bravo ist ja gerade gar nicht mehr so big, aber ich gehe davon aus, dass du da auch drin bist.
4: Ich bin da witzigerweise manchmal drin, ja. Also vor 3-4 Monaten oder so, oder Wochen, weiß gar nicht mehr, war da auch ein größeres Poster von mir drin. Das ehrt mich natürlich sehr, ne? Dass man in so einer Zeitschrift, die man früher selbst verehrt hat, da selber jetzt so ein bisschen auftaucht und anscheinend auch noch nicht noch jung genug ist, um da drin zu erscheinen. Werde ich als gutes Zeichen.
3: Ja, glaube ich auch. Aber es hat jetzt so geklungen, als wüsstest du das, also als hättest du das gar nicht so offiziell mitgekriegt, sondern so mal nebenbei gedroppt bekommen, dass du gerade in der Bravo bist. Wie kommt ein Foto von dir da rein?
4: Ich glaube, die können das einfach benutzen. Es gibt so ein paar Bilder, die werden dann von meinem Management rumgeschickt, glaube ich. Also ich habe auch Interviews gemacht, vielleicht kam das auch daher zustande, aber ich wusste dann nicht, okay, an dem Tag bist du in der Bravo, sondern es, glaube ich, lief echt durch irgendeinen Supermarkt und habe das dann zufällig gesehen und mir das dann gekauft. Liegt auch zu Hause noch irgendwo in irgendeinem Schrank. Muss man ja alles seinen Kindern mal später zeigen, ne?
3: Ja, oder dein Poster selber übers Bett hängen.
4: Ja, das ist ganz sehr, sehr selbstverliebt, aber da muss man sich schon sehr gern haben, das zu tun.
3: So, eine letzte Frage habe ich noch. Bezieht sich auch auf unser Programm. Wir haben am Freitag Happy Hits, Happy Herbst Hits. Da wollte ich dich fragen, was ist denn dein Lieblings-Happy Hit, so dein ultra gute Laune-Song?

0: Mein ultra gute Laune-Song ist, also heute Morgen habe ich My Girl von den Temptations angehört beim Duschen. Den liebe ich richtig gell. I got sunshine on a cloudy day. Da fliege ich dann quasi aus dem Bett raus, weil es gibt mir so einen Aufschwung, die Nummer.
1: Geil.
0: Und den finde ich sehr schön, aber ich könnte dir wahrscheinlich jetzt hunderte sagen, aber das ist gerade mal aktueller.
1: Okay, dann gib mir doch aber noch einen zweiten, wenn dir noch einer einfällt.
0: Einen zweiten jetzt noch gerne. Ein zweiter gute Laune-Hit wäre, warte mal, überlegen. Oh, den habe ich letztes Mal wieder gehört. Der heißt Don't Worry. Den habt ihr bestimmt auch aufgespielt. We don't call the night, don't worry about a thing, don't worry about a thing. Der ist super. Oh, ich habe noch einen. Get Lucky. Von Daft Punk.
1: Oh, der ist geil.
0: Immer wenn der irgendwo im Club läuft, also obwohl der ja so durchgedudelt wurde überall, ist das einfach ein richtig geiler, gute Laune-Song. Get Lucky von Daft Punk.
1: Der ist ultra geil. In welchen Situationen greifst du denn auf gute Laune-Songs zurück? Sind das eher die Situationen, in denen du sowieso schon happy bist oder die, in denen du happy werden willst?
0: Nee, ich bediene mich immer so, warte mal, wie formuliere ich das jetzt? Also ich höre quasi Musik, die gerade zu meiner Stimmung passt. Wenn ich gute Laune habe, dann höre ich auch gute Laune Mucke. Und wenn ich kacke drauf bin, dann möchte ich es gerne noch unterstützen. Also ich versuche mich nicht mit Musik aus irgendeinem Modus rauszuholen. Ja, wenn die Stimmung eh schon geil ist, dann drücke ich dann gerne mal auf Get Lucky drauf, um es dann noch geiler zu machen.
1: Und wenn die Stimmung mal nicht so geil ist, dann läuft halt Bon Iver.
0: Genau.
1: Vielen, vielen Dank.
0: Ja, Hammer.
1: Hat Spaß gemacht.
0: Dankeschön. Ja, voll.
1: Danke
0: dir auch. Ich wünsche dir einen schönen Tag und danke fürs liebe Gespräch. Und ich mache jetzt Feierabend.
1: Ich in 20 Minuten.
0: Auch gut.
1: Geil.
0: Okay.
1: Ja, dann genieß deinen Abend.
0: Ja, mach ich. Tschüss.
1: Ciao.
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1: Ich bin David Riemer. Die EU hat sich in der Nacht auf die vollständige Umsetzung des umstrittenen Zolldeals mit den USA geeinigt. Vor dem Hintergrund neuer Drohungen von US-Präsident Trump sollen Zölle auf US-Industriegüter wegfallen und amerikanische Agrarprodukte leichter Zugang zum EU-Markt bekommen. Gleichzeitig sieht die Vereinbarung ein Sicherheitsnetz vor. Verstößt die USA gegen Absprachen, können EU-Zollvorteile wieder ausgesetzt werden. Hintergrund sind neue Zolldrohungen Trumps gegen Autoimporte aus der EU. Bundesinnenminister Dobrindt will die Kapazitäten beim Zivilschutz für den Kriegs- und Anschlagsfall massiv ausbauen. Das Kabinett soll heute über ein entsprechendes Eckpunktepapier beraten. Es sieht vor, bis 2029 insgesamt 10 Milliarden Euro in den Bevölkerungsschutz zu investieren.
2: Die Bundesländer machen seit Jahren Druck, dass der Zivilschutz ausgebaut wird. Dobrindt will nun liefern und dafür reichlich Geld in die Hand nehmen. Es geht unter anderem um die Beschaffung von Fahrzeugen, Spezialgeräten und Material für den Notfall. Marode Gebäude sollen instand gesetzt, ehrenamtliche Strukturen gestärkt werden. Aus Berlin, Dirk Zeitler.
1: 15 Monate lang hat der Landtag von Sachsen-Anhalt den Anschlag auf den Magdeburger Weihnachtsmarkt intensiv aufgearbeitet. Ein zentrales Ergebnis: Schwächen und Fehler im Handeln von Behörden haben es dem Täter zumindest leicht gemacht, die Tat zu begehen. So steht es im Abschlussbericht, den der Parlamentarische Untersuchungsausschuss vorgestellt hat.
3: Ein Betonblock an der falschen Stelle, Schutzkonzepte, die nicht gründlich gecheckt worden sind, Informationen zum späteren Täter, die nicht zentral zusammengeführt wurden. Im Abschlussbericht werden eine ganze Reihe von Fehlern aufgelistet. Und mindestens die Oppositionsfraktionen im Magdeburger Landtag sind sich einig, der Anschlag hätte verhindert werden können. Als Konsequenz soll nun ein Bedrohungsmanagement etabliert werden. Ziel: Gefährder früher aktiv ins Visier nehmen, damit wichtige Hinweise nicht wieder unbeachtet bleiben. Thomas Thonfeld, Nachrichtenredaktion.
1: Zum Fußball. Vor der offiziellen Nominierung des WM-Kaders morgen häufen sich Spekulationen um Zu- und Absagen von Bundestrainer Nagelsmann. Laut Bild-Zeitung gehört Lennart Karl vom FC Bayern zum Aufgebot der Nationalmannschaft für die WM in den USA, Kanada und Mexiko. Als Neuling ohne jede Länderspielerfahrung im WM-Aufgebot stehen soll auch der Kölner Said Elmala. Das berichtet die Kölnische Rundschau.
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4: Uns liegen derzeit keine Meldungen vor. Alle aktuellen Staus und Blitzer findet ihr jederzeit auf antenne1.de oder ganz bequem in unserer Antenne 1 App.
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0: Einen schönen Mittwoch. 5:05 haben wir.
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2: Ich bin David Riemer. Die EU hat sich in der Nacht auf die vollständige Umsetzung des umstrittenen Zolldeals mit den USA geeinigt. Vor dem Hintergrund neuer Drohungen von US-Präsident Trump sollen Zölle auf US-Industriegüter wegfallen und amerikanische Agrarprodukte leichter Zugang zum EU-Markt bekommen. Gleichzeitig sieht die Vereinbarung ein Sicherheitsnetz vor. Verstößt die USA gegen Absprachen, können EU-Zollvorteile wieder ausgesetzt werden. Hintergrund sind neue Zolldrohungen Trumps gegen Autoimporte aus der EU. Bei der geplanten Führerscheinreform kommt der nächste Schritt. Das Bundeskabinett will heute entsprechende Pläne von Verkehrsminister Schniede auf den Weg bringen. Das Ziel, die Fahrschulausbildung soll moderner, digitaler und einfacher werden. Dadurch sollen die Kosten sinken.
3: Ab dem Jahreswechsel sollen sich Fahrschülerinnen und Schüler zum Beispiel aussuchen können, ob sie die Theorie lieber wie bisher nur in der Fahrschule pauken wollen oder daheim per App. Statt nur im Fahrschulauto zu üben, soll es dann auch möglich sein, bestimmte Fahrten zusammen mit den Eltern zu machen oder in Simulatoren. Wie viele Sonderfahrten nötig sind, soll der Fahrlehrer dann individuell einschätzen. Es müssen nicht mehr zwingend 12 Fahrten über Land, nachts und auf der Autobahn sein. Ursula Winkler, Nachrichtenredaktion.
2: 2 Wochen nach seinem Transport Richtung Nordsee wurde der als Timi bekannte Buckelwal tot vor der dänischen Insel Anholt entdeckt. Der Kadaver soll nun doch untersucht werden.
4: Der Wal liegt an einem gut besuchten Strand im flachen Wasser, schreibt die dänische Umweltbehörde. Wenn man sich Strömung und Wasserstand dort ansieht, ist es demnach sehr wahrscheinlich, dass er ohne Zutun dort liegen bleibt. Dann allerdings fürchten die Dänen, könnte er Badegäste und Einheimische stören. Deshalb soll der Kadaver nun doch geborgen werden und nicht nur das. Die Dänen wollen ihn nach Möglichkeit auch obduzieren und Proben für die Forschung entnehmen. Aus Skandinavien, Julia Weschenbach.
2: Zum Fußball. Der FC Arsenal ist nach 22 Jahren wieder englischer Meister. Die Mannschaft um Nationalspieler Kai Havertz profitierte davon, dass Verfolger Manchester City beim AFC Bournemouth nur 1:1 spielte. Arsenal hatte zuvor Burnley mit 1:0 besiegt. Es ist der 14. Meistertitel für die Gunners. Pep Guardiola verpasst mit Manchester City dagegen den 3. Titel der Saison. Laut Medienberichten wird er am kommenden Sonntag zum Saisonabschluss der Premier League als Trainer der Citizens zurücktreten.
0: 3:05. 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Wir haben eine Meldung für euch aus dem Kreis Heilbronn zwischen Neckarsulm ober Eisesheim und der Landstraße 1101 in beiden Richtungen. Achtung, hier liegt wohl ein totes Tier auf der Fahrbahn. Seid vorsichtig. Wenn ihr was entdeckt, Staus oder Blitzer, schickt das durch telefonisch per WhatsApp. Das kostet nichts. 08.075.7000 oder über die Antenne 1 App.
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0: 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Einen schönen Mittwoch wünschen wir euch.
5: Hi. Hello.
0: Der Sommer kommt am Wochenende nach Baden-Württemberg und passend dazu gibt es einen Eistrend, den ihr zu Hause ganz einfach selber macht. Wie? Das verraten wir euch direkt in 7 Minuten. Jetzt schicken wir euch aber erstmal 1,80 Meter geballte Frauenpower zum Hellwachwerden. Leonie mit Don't Worry.
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0: Und in meinem Insta-Feed, da hat sich ein Foodtrend verbreitet, den möchte ich euch auf keinen Fall vorenthalten. Perfekt für das Wetter, was jetzt besser werden soll. Und zwar ein neuer Mochi-Eis-Trend. Mochi-Eis kennt
1: Japan,
0: ihr wahrscheinlich genau aus Japan. Das ist quasi in so Reisteig eingewickeltes Eis, was eingefroren ist. Und das kann man jetzt ganz easy selber machen. Und zwar braucht ihr dafür einfach Reispapier, was ihr in Wasser so einweicht. Dann kommt in dieses Reispapier einfach Skyr, machen viele rein, oder Joghurt und Früchte eurer Wahl. Mango, Erdbeeren und so. Dann wird das Ganze zugemacht zu so einem kleinen Knödelchen.
1: Aha.
0: Und dann kommt das in eure Gefriertruhe für 2 Stunden. Und dann könnt ihr das wieder rausholen. Und dann habt ihr quasi selbstgemachtes Mochi-Eis. Und zwar noch in XXL, weil die sind ja dann richtig groß. Also könnt so viel reinfüllen, wie ihr wollt. Ich habe auch schon gesehen, dass manche auch noch Oreo-Kekse mit reingemacht haben. Also übel geil.
1: Siehst du, da war ich jetzt wieder völlig vom falschen Dampfer, weil ich habe nämlich gedacht, das Mochi-Eis, das wäre wegen des Eises so besonders, aber das ist nur wegen dem Reispapier.
0: Ja,
1: drumherum.
0: Also wegen dem Reispapier.
2: Und weil es dann halt so aussieht wie diese Mochis.
1: Also im Endeffekt ist das Mochi-Eis nur Reispapier und da könnt ihr reinmachen, was ihr wollt.
0: Ja, also irgendwas Eismäßiges, Joghurt,
1: hey Leute, ohne Scheiß, ich mache auch sowas und bin da stinkreich mit der Nummer.
0: Lecker ist
1: ja,
0: das
1: gut,
0: auch.
1: Ja gut, okay.

wird ein toller Mittwoch. Hier ist Hitradio Antenne 1. 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Schönen Mittwoch in Baden-Württemberg.

0: 5:30 haben wir. 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Achtung, wenn ihr im Kreis Heilbronn unterwegs seid, zwischen Neckarsulm, Obereisesheim und der Landstraße 1101. In beiden Richtungen immer noch Gefahr durch dieses tote Tier auf der Fahrbahn. Geblitzt wird, also ein Laser auf jeden Fall auf der B328. Wenn ihr bei Großbottwar unterwegs seid, hat uns Semi gerade reingeschickt. Dankeschön dafür. Und wenn ihr was entdeckt, Staus oder Blitzer, dann schickt es gerne durch, telefonisch, per WhatsApp, kostenlos 08000 75 7000 oder über die Antenne 1 App.
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0: 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Toll mit bei euch.
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Baden-Württemberg. Es ist Mittwoch, hier ist Hitradio Antenne 1. Ja, Mittwoch, der einzige Tag, an dem man gleichzeitig völlig überfordert und überraschend optimistisch sein kann. Ja, heute aufzustehen, das ist ein Abenteuer. Vielleicht findest du 20 Euro in der Jacke. Vielleicht ist der Kaffee perfekt. Vielleicht funktioniert sogar die Rolltreppe später im Bahnhof. Gut, man soll es nicht komplett unrealistisch werden, aber die Hoffnung lebt. Und mal ganz ehrlich, morgens geschniegeltes Haus verlassen, obwohl man innerlich noch im Ladebildschirm hängt, das schafft nur Baden-Württemberg. Ja? Also los jetzt, Fenster auf, frische Luft rein und mit maximaler Motivation in den Tag starten. Oder zumindest ja mit genug Kaffee, dass es überzeugend aussieht. Hier ist Sonnenschein pur für euch. Cat's Eye mit Gabriella. Das sind die besten Hits von heute. Selbstverständlich bei Hitradio.

0: Wenn du beruflich in die Fußstapfen von deinem Papa trittst, dann kann das auch richtig cool sein. Robin Schulz hat das gemacht, er war nämlich auch früher DJ, der Papa von ihm. Und Robin Schulz mit Fastboy, gleich mit Million Good Reasons, um kurz nach 6 bei euch auf der Playlist. Geil, oder? Zum richtig wach werden. Und aus Monnem, die sensationelle Loy mit Red Eyes. Ihr werdet hellwach mit den besten Hits von heute hier bei Hitradio Antenne 1.
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0: Hitradio Antenne 1, das letzte Mal vielleicht Regen?
6: Ja, doch, durchaus. Also milder als die letzten Tage ist es schon mal. Kann heute immer mal wieder so ein bisschen vor sich hin tröpfeln. Ansonsten bekommen wir schon mal einen Mix aus Sonne und Wolken. Bei euch in Messstetten am Wasserturm Rauerbühl 9 Grad, in Schramberg 10, in Pforzheim da haben wir 11 Grad. Bis zu 22 Grad bekommen wir heute schon mal. Morgen wird es dann auf jeden Fall noch mal einen Ticken besser bei einem Mix aus Sonne und Wolken und es wird ein paar Grad wärmer.
0: So, 5 vor 6 haben wir. Jetzt das Wichtigste mit Lena Schöffer.
7: Schönen guten Morgen.
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7: Der baden-württembergische Finanzminister Bayer schaut heute gespannt zum Bundesfinanzhof nach München. Der entscheidet nämlich über die Landesgrundsteuer bei uns in Baden-Württemberg. Christine Bonfert, die Entscheidung betrifft ja jeden von uns. Warum?
8: Wir alle zahlen Grundsteuer, egal ob als Mieter oder als Eigentümer von Wohnungen und Häusern. Und vor dem Bundesfinanzhof ging es in den letzten Wochen um die Frage, ist die Ermittlung der Grundsteuer in Baden-Württemberg gerecht? Denn bei uns ist es so geregelt, dass die Größe des Grundstücks entscheidend ist und der sogenannte Bodenrichtwert. Aber was dafür ein Haus draufsteht, das ist völlig egal. Und da haben Kläger aus Stuttgart und Karlsruhe gesagt, so geht das nicht. Sollten die Richter am Bundesfinanzhof das auch so sehen, müsste die Grundsteuerberechnung in Baden-Württemberg auf jeden Fall nochmal angefasst werden.
7: Die EU hat sich auf die vollständige Umsetzung des umstrittenen Zolldeals mit den USA geeinigt, wohl auch wegen der jüngsten Drohungen von US-Präsident Trump. Vertreter der EU-Staaten und des Europaparlaments haben sich darauf verständigt, Zölle auf US-Industriegüter abzuschaffen und amerikanischen Meeresfrüchten sowie Agrarprodukten den Zugang zum europäischen Markt zu erleichtern. Gleichzeitig gibt es aber ein Sicherheitsnetz. Die Vorteile gelten nur, wenn die USA ihre Zusagen aus dem Abkommen auch wirklich einhalten. Falls es Verstöße gegen die Absprachen gibt, kann die EU die Zollvergünstigungen auch wieder zurücknehmen. Gut ein Jahr nach einem tödlichen Verkehrsunfall in der Nähe der Stuttgarter Straßenbahnhaltestelle Olga Eck beginnt heute der Prozess gegen den Fahrer. Der 43-Jährige soll mit seinem Auto von der Fahrbahn abgekommen und in den Fußgängerbereich der Haltestelle gefahren sein. Eine 46-Jährige kam dabei ums Leben, 8 weitere Fußgänger wurden teils schwer verletzt. Der Mann soll laut Anklage wegen Drogen- und Arzneimittelkonsums zum Zeitpunkt des Unfalls fahruntüchtig gewesen sein. Vor Prozessbeginn hatte er den Opfern mehrfach sein Mitgefühl ausgedrückt. Wie geht es mit Valtimi weiter? Die dänischen Behörden wollen den Kadaver des Buckelwals vor der Insel Anholt entfernen und obduzieren. Laut der dänischen Umweltbehörde liege das Tier an einem gut besuchten Strand im flachen Wasser und werde dort Badegäste und Einheimische voraussichtlich stark stören. Der mehrfach an Ostseeküsten gestrandete, geschwächte Wal war vor mehr als 2 Wochen von einer privaten Initiative zur Nordsee transportiert worden, wurde dann aber tot vor der Insel Anholt angeschwemmt.
0: 3 vor 6. Der Hitradio Antenne 1 Verkehr, damit ihr gut ankommt. Wir haben eine Meldung von der B27 Balingen-Tübingen zwischen Balingen-Engstlatt und der B463 Biesingen-Süd. Da ist ein Fahrzeug liegen geblieben, steht jetzt wohl ein bisschen unglücklich, so Standstreifen in die Fahrbahn mit reinragen. Polizei ist auf jeden Fall da, seid vorsichtig. Geblitzt wird als Laser auf der B328 bei Großbottwar, hat uns Semi gemeldet. Dankeschön dafür. Und Staus und Blitzer schickt ihr gerne durch, telefonisch, per WhatsApp, das kostet nichts. 08000 75 7000 oder über die Antenne 1 App.
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0: 1. Schön, dass ihr wach seid.
8: Guten Morgen.
0: Sven aus Esslingen hat gleich den nächsten Hitverhörer für uns. Also ein Hit, bei dem du was Deutsches verstehst, wo da nur Englisch gesungen wird. Warum das, was er hört, mit einer Butterbrezel zu tun hat, das verrät er uns selbst in 7 Minuten.
8: Jetzt machen wir erstmal eure müden Augen munter mit Frauenpower aus Monnem. Das ist Loy mit Red Eyes.
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1: Und wieder gibt es jemanden von euch, der so ein Ding gehört hat. Du hörst was im Englischen oder in einer anderen Sprache und dann kommt plötzlich was Deutsches drin vor, was ja nicht sein kann. Diese Hitverhörer, die liefert ihr uns heute Morgen. Wer genau? Guten Morgen.
2: Hallo, hier ist der Sven aus Esslingen.
1: Sven, grüß dich.
3: Hey, hi.
1: Was hast du in Esslingen gehört?
2: Servus. Ich habe bei dem Song von Mickey Chance, Living in a Haze, habe ich was gehört.
1: Okay, das ist der hier.
4: Disco Boy, Disco Boy.
1: Was hast du denn da gehört?
2: Ah, das ist immer ganz kurz nach dem, ich glaube, der zweite Refrain, so bei einer Minute 20, da höre ich immer Nah am Bäcker.
3: Da wäre ich auch immer gern Nah am Bäcker.
1: Da wohnt, genau. Nah am Bäcker, hören wir uns mal an.
3: Sogar richtig glasklar Bäcker.
1: Ey, krass. Ja. Richtig glasklar. Nah am Bäcker. Hör
3: mal
1: so
3: mal.
1: Ey, super gehört. Also ganz ehrlich, ich hab immer einen Heidenrespekt, weil diese Dinger so rauszuhören, das ist schon Höchstleistung.
2: Und danach noch direkt das passende I don't know why. Das passt nur. Ich weiß auch nicht, wieso.
1: Du, vielen herzlichen Dank und liebe Grüße nach Esslingen.
2: Jawohl, danke schön. Euch auch. Schöne Grüße nach Stuttgart.
3: Ciao.
1: Mach's gut, ciao. So, gerne mehr davon. Wir sind süchtig danach. Ruft uns einfach an. Das ist der Hitradio Antenne 1 Hitfall.

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0: 12 nach 6 in Baden-Württemberg. 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Kim, auf einer Skala von 1 bis 10, wie geht's dir?
1: Ja, es geht so. Ich bin schon ein bisschen aufgeregt, muss ich sagen.
0: Okay, das wird nämlich heiß bei Hit the Spot nachher. Kim wird bei einem Hit mitsingen. Dieser Hit wird irgendwann leiser und hört dann komplett auf. Kim singt weiter, muss aber dann genau den Punkt wieder treffen, wenn dieser Hit wieder einsetzt.
1: Ja.
0: Und das ist diesmal was Schwieriges, weil Steffi und ich haben uns zusammengesetzt und gedacht, wir müssen mal was noch Schwieriges für dich aussuchen.
1: Das ist nett von euch. Was habt ihr rausgesucht?
2: Ob du ein bisschen länger singen musst.
1: Ah ja, schön.
0: Wir haben Only Girl von Rihanna rausgesucht. Pass auf. Es ist aber die längste stille Passage dazwischen, die du jemals hattest.
2: Ja, und ist auch gar nicht so schlimm, weil es ist relativ hoch. Also
1: ja,
2: super entspannt.
1: Ja, also, ich liebe den Hit,
0: Wird Kim es schaffen. Also Hit the Spot nachher. 10 nach 7 solltet ihr nicht verpassen. Live hier bei Hitradio Antenne 1. Jetzt Robin Schulz und Fastboy zum richtig wach werden. Million Good Reasons. Die besten Hits von heute. Schön, dass ihr da seid.

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1: Ich will meinen Song für den ESC schreiben, das sagt Kamrad, hat er jetzt via Insta gedroppt. Schauen wir mal, ob wir nächstes Jahr mit einem Hit von Kamrad in Bulgarien beim ESC antreten. Hier ist er jetzt erstmal für euch mit seinem Hit Hug Yourself, einer der besten Hits von heute, gleich hier um kurz nach halb bei uns auf der Playlist.
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1: Also wir steigern uns so langsam aber sicher. Milder als die letzten Tage ist es schon mal. Gut, heute kann es immer mal wieder so ein bisschen tröpfeln. Ansonsten bekommen wir aber einen Mix aus Sonne und Wolken. Bei euch in Heilbronn am Trappenseeschlösschen, da haben wir 12 Grad gemessen. In Triberg 9, in Renningen 11 Grad. 22 Grad, die bekommen wir heute noch. Morgen wird es dann auf jeden Fall noch mal ein paar Grad wärmer bei einem Mix aus Sonne und Wolken.
0: Es war gerade 6:55. Jetzt das News-Update mit Lena Schaffer.
7: Guten Morgen. Heute geht in Stuttgart ein Prozess los. Der 43-jährige Angeklagte soll in der Stuttgarter Innenstadt einen schweren Verkehrsunfall verursacht haben, bei dem eine 46-Jährige gestorben ist und 8 Fußgänger zum Teil schwer verletzt wurden. Er soll zum Unfallzeitpunkt fahrentüchtig gewesen sein. Seit einer Woche hat Baden-Württemberg einen neuen Ministerpräsidenten. Cem Özdemir wird heute Vormittag seine erste Regierungserklärung im Stuttgarter Landtag abgeben. Die dänischen Behörden wollen den Kadaver von Wal Timir jetzt doch bergen und eine Obduktion ermöglichen. Er liege an einem gut besuchten Strand und werde Badegäste und Einheimische voraussichtlich stark stören, hieß es von der dänischen Umweltbehörde zur Begründung.
0: 6:55. Der Hitradio Antenne 1 Verkehr, damit ihr gut ankommt, sieht auch im Moment sehr gut aus. Nichts gemeldet. Semi hat allerdings einen Laser auf der B328 bei Großbottwar reingeschickt. Dankeschön dafür. Und ansonsten, wenn ihr was entdeckt, Staus oder Blitzer, schickt es durch. Telefonisch, per WhatsApp, das kostet nichts. 08075 7000 oder über die Antenne 1 App.
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0: Einen schönen Mittwochmorgen wünsche ich euch.
9: Hallo, hallo. Minimis, die trenden gerade im Netz. Das ist richtig süß. Was da dahinter steckt und wie ihr es nachmachen könnt, verraten wir euch gleich. In Was geht ab im Netz in 12 Minuten?
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0: 6:34 Uhr, schön, dass ihr da seid. 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
1: Ganz kurze Frage, wenn wir gerade schon dabei sind. Wie sieht es denn aus im Hause Ostermann? Wisst ihr jetzt vielleicht mal endlich, wohin es Pfingsten für euch in Urlaub geht, Ostermann?
0: Das ist am Samstag.
1: Ach so.
0: Wir haben heute Mittwoch, warum soll man jetzt schon im Urlaub?
1: Alter, ey, ich raff das nicht.
2: Wir haben gar nichts gebucht.
0: Nee, wir sind ja ein bisschen relaxed, ne?
1: Ein bisschen ist gut.
0: Wir hatten schon ein paar Campingplätze so, wo wir gesagt haben, komm, das könnte man.
1: Ja.
0: Und dann haben wir gesagt, ja komm, kümmern wir uns morgen drüber. Ja. Und dann war es weg am nächsten Tag.
1: Wer hätte es gedacht?
0: Jetzt haben wir gestern gedacht, hey, wir machen es gestern Abend, dann aber irgendwie sind wir nicht dazu gekommen.
1: Ja,
0: ich war ja biken mit meinen Jungs. Und ja, jetzt, also, man, ja, wir wissen aber schon, wann wir losfahren.
1: Ah, das ist super.
0: Ja.
1: Wann denn?
0: Samstag 4 Uhr ungefähr.
2: Ah,
0: morgens.
2: Ja, das ist schon mal gut.
1: Ich würde
2: das
1: die Krise kriegen, so kurz vorher, ehrlich. Und ihr müsst doch noch packen und alles, es geht doch nicht.
0: Ja. Ich meine, gut, notfalls, das ist ja das Coole daran, notfalls bleiben wir einfach hier in Baden-Württemberg. Wir sollen nächste Woche über 30 Grad kriegen.
1: Ja,
0: also es gibt Schlimmeres,
1: so.
0: Als bei über 30 Grad im Freibad zu liegen und euch beide anzurufen, dass ich frei habe.
2: Ja, oder wir rufen bei dir an, dass du auch mit aufstehen musst. Ne?
0: In diesem Sinne, einen schönen Mittwochmorgen mit Sprechhit Radio Antenne 1.

0: 6 Uhr, gleich 41.
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2: Und der Mini-Me-Trend, der geht gerade viral, vor allen Dingen auf Instagram, und der hat es mir richtig angetan. Vielleicht habt ihr es schon gesehen, viele Creator posten gerade Bilder von sich und nebendran steht dann so eine kleine Figur, die genauso aussieht wie die Person auf dem Foto. Total süß.
3: Also das könnte Tochter oder Sohn sein.
2: Ja, ja, oder manche sagen auch, hey, das ist mein Reisebuddy oder meine Angst, die sieht so aus, die heißt Johanna. Also es gibt ganz viele verschiedene Wege, wie ihr diesen Mini-Me gestalten könnt. Und das Coole ist, jeder von uns kann so ein Mini-Me ganz easy machen, dauert nicht mal 2 Minuten, könnt ihr nämlich über KI machen.
0: Und das sieht gut aus, muss man sagen, ne? Du hast ja schon reingeworstelt. Ja.
2: Also ich habe es mal für uns drei erstellt. Das findet ihr jetzt in der Story von Antenne 1. Könnt ihr euch mal angucken auf Instagram. Und wenn ihr sagt, hey, ich will auch so ein Mini-Me von mir oder auch von euren Freunden machen, dann schreibt ihr uns jetzt am besten eine WhatsApp. Dann schicke ich euch die Anleitung mit Prompt direkt durch.
0: Ja, denn das ist nicht zu verwechseln mit dem Genörgel, wenn man

0: 3 nach 7. Schön, dass ihr da seid. Hier ist Hitradio Antenne 1.
1: Leute, ich sag's euch, wie es ist. Ich hatte neulich wieder einen Dreier und bin absolut unzufrieden damit. Ja, jetzt guckt nicht so, ich erkläre das euch. Ich habe mich neulich erst mit einer Freundin getroffen und plötzlich taucht da noch eine andere Freundin von ihr auf. Und die meinte dann so, hey Kim, die habe ich gerade in der Stadt getroffen. Ist doch kein Problem, wir können doch jetzt auch hier zu dritt was essen gehen.
2: Verstehe.
1: Und ich so, ja, klar, natürlich. Aber insgeheim, Leute, ich war so sauer. Kennt ihr das? Nee. So, ich habe mich so gefreut auf so ein Date mit ihr alleine. Wir haben uns schon ewig nicht mehr gesehen. Und dann steht da noch mal jemand da. Ich kannte die Freundin auch nicht wirklich. Und dann war ich irgendwie so ein bisschen angepisst und dachte mir, das macht man doch nicht. Wir machen zu zweit was aus und auf einmal steht eine dritte Person noch da, so nach dem Motto, hey, kannst du auch noch vorbeikommen?
0: Ha? Du hast echt Sorgen.
1: Ja, aber ja, ich finde es irgendwie, ich finde es irgendwie ein bisschen komisch.
2: Ich check schon so deinen Punkt. Ist auch die Frage, ist sowas schon häufiger vorgekommen bei dir,
1: ja,
2: so Freundin?
1: Ja, doch schon.
2: Das finde ich dann schon auch scheiße. Man freut sich, man will vielleicht Dinge besprechen, die vielleicht der anderen irgendwie nichts angehen. Ist
0: also
2: schon
0: ich finde, ich habe ja keine Scham, was Themen betrifft.
1: Ja.
0: Also wenn da jemand dabei ist und ich möchte Themen öffnen, dann öffne ich die einfach.
1: Ja,
0: und
1: ich weiß nicht, aber so uneingeladen einfach Leute so mitbringen, finde ich ein bisschen komisch.
0: Aber neue Leute kennen, ist doch auch schön.
1: Was sagt denn die Community dazu? Also reagiere ich da über oder könnt ihr das ein bisschen nachvollziehen? Bin gespannt, was ihr dazu sagt. Hören wir uns dann hier an, kurz nach 8.
0: Ich kann mir gar nicht vorstellen, dass du mal angepisst warst.
1: Ja, das war ein bisschen säuerlich so.
0: Du bist doch immer so.
1: Ja, ich hab's gut versteckt, aber ich war insgeheim. Dachte ich mir so, oh nee, ey.
0: Hier sind die Jungs von Make a Chance, Colorado.

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1: Und Kim bekommt jetzt wieder einen Hit, den singst du mit.
2: Ja.
1: Und der wird dann irgendwann leiser und wenn der wieder einsetzt, musst du genau diesen Punkt treffen.
2: Ja.
1: Das ist Hit the Spot und heute ist es schwieriger denn je. Na, du bekommst nicht nur Rihanna mit Only Girl, sondern das ist auch noch die längste Pause, die du jemals gesungen hast, okay? Mhm. Bist du bereit?
2: Ja, ich bin bereit.
1: Dann leg dich auf diesen Hit drauf.

0: Ey, ich hab Gänsehaut, das war richtig, richtig geil.
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0: 7.22 Uhr, nur noch 86 Mal auf die Uhr gucken, da ist schon Mittag. 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
1: Und die Zeit versüßt euch jetzt erstmal Michael Schulte mit 5 AM, einer der besten Hits von heute. Gleich hier um kurz nach halb bei uns auf der Playlist.
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1: Das ist schon mal milder als die letzten Tage. Ja, es tröpfelt heute immer mal wieder noch so ein bisschen. Ansonsten wird es aber schon mal besser bei einem Mix aus Sonne und Wolken. In Sigmaringen am Hoftheater 11 Grad, in Straubenhaut und Buchen 12 Grad. 22 Grad, die bekommen wir heute immerhin. Morgen wird es dann schon mal ein paar Grad wärmer bei einem Mix aus Sonne und Wolken.
0: 7:55 haben wir jetzt das News Update mit Lena Schaffer.
10: Guten Morgen. Der Bundesfinanzhof in München entscheidet heute über die Landesgrundsteuer bei uns in Baden-Württemberg. Dabei geht es um die Frage, ob die Ermittlung der Grundsteuer bei uns im Land gerecht ist. 5 Pro-Palästina-Aktivisten stehen weiter vor Gericht. Sie sollen nachts in ein israelisches Rüstungsunternehmen in Ulm eingebrochen sein, Inventar zerstört und die Wände vollgesprüht haben. Heute geht der Prozess in Stuttgart weiter. Ein mit dem Ebola-Virus infizierter US-Amerikaner ist zur Behandlung in die Berliner Charité gebracht worden. Laut des Bundesgesundheitsministeriums wurde er in der Sonderisolierstation des Universitätsklinikums aufgenommen.
0: 7:58 Der Hitradio Antenne 1 Verkehr, damit ihr gut ankommt. Wir haben ein paar Probleme schon für euch. Die 81 Heilbronn-Stuttgart ist dabei, zwischen Stuttgart-Zuffenhausen und Dreieck-Lehrenberg. Da braucht ihr 15 Minuten länger. 10 Minuten länger auf der 81 Singen-Stuttgart zwischen Ehningen und Böblingen-Ost. 10 Minuten länger auch auf der B10 in Stuttgart zwischen Dreieck-Stuttgart-Zuffenhausen und Zuffenhausen-Süd. Und 11 Minuten auf der B14 zwischen Teile B14, B29 und Fellbach-Süd. Geblitzt wird, wenn ihr die B10 zu schnell fahrt, Stuttgart-Ulm bei der Ausfahrt Esslingen-Zell. Da ist 80 erlaubt, hat Kai einen reingeschickt. Heiko meldet den von der B27 in Stuttgart, das ist die Olga-Straße stadtauswärts. Hier ist 30. Und Nadine hat den auf der B295 entdeckt, das ist Walderstadt Richtung Renningen. 70 erlaubt. Dankeschön fürs Melden. Staus und Blitzer meldet ihr telefonisch per WhatsApp, das kostet nichts. 08000 75 7000 oder über die Antenne 1 App.
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0: Tollen Mittwoch.
1: Guten Morgen zusammen.
0: Hello. Es geht um Ruhm und Ehre. Wer holt sich diese Woche den Sieg beim Hitradio Antenne 1 Tabu? Wenn ihr mitspielen wollt, schickt einfach eine WhatsApp durch und in 12 Minuten startet ihr schon die nächste Runde.
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0: 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Also, sehr schön. Dermot Kennedy, den trefft ihr jetzt schon mit Kiss Me. Hier ist Hitradio Antenne 1, 7:34 Uhr.

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1: Und da spielen wir heute mit Dominik aus Stuttgart. Guten Morgen, Dominik.
2: Guten Morgen.
3: Morgen.
1: Dominik, Hello. Du brauchst keine Panik zu haben, denn Katja aus Stuttgart und Timo aus Niefern, die haben beide einen Punkt geholt. Das heißt, du kannst mit zwei Punkten schon alles klar machen, dich nach vorne setzen.
2: Ich gebe mein Bestes.
1: Gut, sehr gut. Du wirst heute mit Kim zusammen ein Team bilden.
3: Ich gebe auch mein Bestes, versprochen.
2: Das hoffen wir.
4: Ich bin gespannt, ob das was wird.
1: Ja, und Steffi ist Schiedsrichterin und wird das Ganze natürlich überwachen. Deswegen, Achtung, du kriegst jetzt ein paar Sachen um die Ohren geworfen. Du errätst einfach so viele Begriffe wie möglich und dann holst du dir vielleicht sogar den Wochensieg damit.
2: Bin gespannt.
1: Dann starten jetzt hier deine 40 Sekunden. Los geht's.
3: Ey, pass auf, es gibt ein Musical, das heißt Tanz der...
2: Tanz der Freude.
3: Nee, das sind kleine schwarze Tierchen, die düsen ganz spät abends rum und die über Kopf sind sie meistens in so Gewölbe oder so drin. Vor dem haben auch viele Leute Angst.
2: Nächstes Wort.
3: Gut. kennst du noch Quick von damals?
2: Ja.
3: Da haben wir doch einen Eintrag gemacht. Einen?
2: Nächstes Wort.
3: Ja,
1: so, da ist es auch schon vorbei. Ich muss sagen grandios. Muss ich sagen. Nein, aber man muss sagen, eines kann Kim und zwar zuverlässig. Steffi, wie viele Punkte nochmal holen?
3: Null. Pass auf, ich sag dir mal kurz die Wörter. Also, das erste Wort, was wir gesucht haben, war Fledermaus. Ich habe doch gesagt, Tanz der
4: Vampire wollte.
3: Wäre Vampire richtig gewesen. Und dann wollten wir hinleiten zu der Fledermaus. Und das zweite, nachdem du ja auch Quick-User warst, wie ich, hättest du da sagen müssen, Blog. Wir haben einen Eintrag gemacht, einen Blog-Eintrag, weißt du noch? Wo wir den reingeschrieben haben.
2: Ja.
3: Mann, aber schade, Schokolade.
4: Ich muss aber ehrlich sagen, es war ein Gruppenfail von euch beiden.
3: Vielen Dank, nett von dir, Stefanie.
1: Ja, und man muss auch noch dazu sagen, ich werde mich auf jeden Fall hüten, mich lustig zu machen, weil ich bin ja

0: Es gibt einen Mann, der vielleicht jetzt gerade sein Nutella-Brot isst mit ordentlich Butter drunter. Liebt er nämlich, hat er gesagt. Nico Santos. Gleich für euch auf der Playlist. Schmieren wir euch schön aufs Butterbrot. Kurz nach acht bei uns. Und Leonie ist gerade mit Waldi Gassi. Heißt anders, ich weiß, aber macht's trotzdem. Gleich Don't Worry zum gut gelaunten Reinglitschen in diesem Mittwochmorgen mit den besten Hits von heute hier bei Hitradio Antenne 1.
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14: Ja, es geht so, zumindest temperaturtechnisch ist es ein bisschen milder schon mal als die letzten Tage, aber heute tröpfelt es immer noch mal wieder so ein bisschen vor sich hin. In den Regenpausen bekommen wir dann einen Mix aus Sonne und Wolken. In Trochtelfingen am Wasserschloss, wie passend, aktuell 11 Grad. In Schwäbisch Hall und Mühlacker haben wir 13 Grad. 22 Grad, die bekommen wir heute schon mal. Morgen, da wird es dann temperaturtechnisch schon mal ein bisschen wärmer bei einem Mix aus Sonne und Wolken.
0: Es war gerade 5 vor 8, jetzt das Wichtigste mit Lena Schäffer.
15: Schönen guten Morgen.
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16: Der baden-württembergische Finanzminister Bayer schaut heute gespannt zum Bundesfinanzhof nach München. Der entscheidet nämlich über die Landesgrundsteuer bei uns in Baden-Württemberg. Christine Bonfert, die Entscheidung betrifft ja jeden von uns. Warum?
17: Wir alle zahlen Grundsteuer, egal ob als Mieter oder als Eigentümer von Wohnungen und Häusern. Und vor dem Bundesfinanzhof ging es in den letzten Wochen um die Frage, ist die Ermittlung der Grundsteuer in Baden-Württemberg gerecht? Denn bei uns ist es so geregelt, dass die Größe des Grundstücks entscheidend ist und der sogenannte Bodenrichtwert. Aber was dafür ein Haus draufsteht, das ist völlig egal. Und da haben Kläger aus Stuttgart und Karlsruhe gesagt, so geht das nicht. Sollten die Richter am Bundesfinanzhof das auch so sehen, müsste die Grundsteuerberechnung in Baden-Württemberg auf jeden Fall nochmal angefasst werden.
16: Die EU hat sich auf die vollständige Umsetzung des umstrittenen Zolldeals mit den USA geeinigt, wohl auch wegen der jüngsten Drohungen von US-Präsident Trump. Vertreter der EU-Staaten und des Europaparlaments haben sich darauf verständigt, Zölle auf US-Industriegüter abzuschaffen und amerikanischen Meeresfrüchten sowie Agrarprodukten den Zugang zum europäischen Markt zu erleichtern. Gleichzeitig gibt es aber ein Sicherheitsnetz. Die Vorteile gelten nur, wenn die USA ihre Zusagen aus dem Abkommen auch wirklich einhalten. Falls es Verstöße gegen die Absprachen gibt, kann die EU die Zollvergünstigungen auch wieder zurücknehmen. Gut ein Jahr nach einem tödlichen Verkehrsunfall in der Nähe der Stuttgarter Straßenbahnhaltestelle Olga-Eck beginnt heute der Prozess gegen den Fahrer. Der 43-Jährige soll mit seinem Auto von der Fahrbahn abgekommen und in den Fußgängerbereich der Haltestelle gefahren sein. Eine 46-Jährige kam dabei ums Leben, 8 weitere Fußgänger wurden teils schwer verletzt. Der Mann soll laut Anklage wegen Drogen- und Arzneimittelkonsums zum Zeitpunkt des Unfalls fahruntüchtig gewesen sein. Vor Prozessbeginn hatte er den Opfern mehrfach sein Mitgefühl ausgedrückt. Wie geht es mit Valtimi weiter? Die dänischen Behörden wollen den Kadaver des Buckelwals vor der Insel Anholt entfernen und obduzieren. Laut der dänischen Umweltbehörde liege das Tier an einem gut besuchten Strand im flachen Wasser und werde dort Badegäste und Einheimische voraussichtlich stark stören. Der mehrfach an Ostseeküsten gestrandete, geschwächte Wal war vor mehr als 2 Wochen von einer privaten Initiative zur Nordsee transportiert worden, wurde dann aber tot vor der Insel Anholt angeschwemmt.
0: 8:01. 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Wir haben die A8 Karlsruhe Stuttgart für euch. Zwischen Rudesheim und Dreieck-Leonberg braucht ihr gerade 12 Minuten länger. Auf der 8 München Karlsruhe zwischen Stuttgart Flughafen Messe und Kreuz Stuttgart 13. Die 81 von Heilbronn nach Stuttgart natürlich zwischen Ludwigsburg Nord und Dreieck-Leonberg 25 Minuten heute Morgen. Die 81 Singen-Stuttgart noch zwischen Ehningen und Sindelfingen Ost 13. Das waren mal die dicksten Probleme. Geblitzt wird, wenn ihr durch Wolfschlugen Richtung Nürtingen wollt. Höhe Rossmann ist 50, hat Heike uns gemeldet. Kai meldet den von der B10, das ist Stuttgart-Ulm. Bei der Ausfahrt Esslingen-Zell ist er 80. Und Heiko hat den gesehen auf der B27 in Stuttgart, die Olderstraße, stadtauswärts 30 erlaubt. Danke für die Meldungen. Staus und Blitzer meldet ihr telefonisch per WhatsApp. Kostenlos natürlich 08000 75 7000 oder über die Antenne 1 App.
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0: 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Einen tollen Mittwoch.
14: Guten Morgen zusammen.
0: Sven aus Esslingen, der hat gleich den nächsten Hitverhörer für uns. Also ein Hit, bei dem du was Deutsches verstehst, obwohl da nur Englisch gesungen wird. Warum das, was er hört, mit einer Butterbrezel zu tun hat, das verrät er uns selbst in 12 Minuten.
14: Jetzt schicken wir euch erstmal 1,80 Meter geballte Frauenpower zum Hellwachwerden. Das ist Leonie mit Don't Worry.
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0: Nach 8 in Baden-Württemberg. Einen schönen Mittwoch wünscht euch Hitradio Antenne 1.
1: Ich hatte neulich wieder einen Dreier und bin absolut unzufrieden damit. Ja, Leute, ganz kurz, ich habe es vorhin schon mal erzählt. Ich habe mich neulich mit einer Freundin getroffen und plötzlich stand da nochmal eine Freundin von ihr da und sie meinte so, ja, Kim, ist doch kein Problem, die habe ich vorher in der Stadt getroffen, wir machen jetzt einfach was zu dritt, bums aus, fertig. Und ich habe mich ein bisschen so vor den Kopf gestoßen gefühlt, weil ich mir dachte, weiß ich nicht. Also so ungefragt einfach jemand einladen, habe ich mich ein bisschen veräppelt gefühlt. Also ich fand es irgendwie ein bisschen...
0: Das ist so ein Frauending, oder? Bei uns Männern ist es ganz einfach.
1: Du willst doch auch ein paar persönliche Dinge klären und dann... Also,
0: dann machen wir es halt.
1: Ich weiß auch nicht. Findet ihr da, ich reagiere über oder seht ihr das ganz ähnlich? Also von der Community kam einiges rein, zum Beispiel von Alessandra aus Rutesheim.
2: Nein, geht gar nicht.
1: Ja, gell?
2: Auf gar keinen Fall. Wenn ich ein Date habe mit meiner Freundin, dann mache ich mir im Vorfeld schon Gedanken.
1: Ja,
2: was möchte ich ihr erzählen?
1: Ja, voll.
2: Möchte ich sie fragen, über was können wir lachen? Finde ich auch total unverschämt von der Freundin.
1: Gell? Also irgendwie ihr, ich weiß auch nicht. Ramona aus Neckarweingen hat sich auch noch gemeldet.
3: Hi Kim, also ich bin da voll bei dir.
1: Gut.
3: Wenn ich mich mit einer Freundin treffen möchte, da hat man ja vielleicht auch das eine oder andere Thema, was man dann mit ihr besprechen will. Und wenn dann auf einmal da noch jemand anderes dasteht, da würde ich mich auch wie vor den Kopf geschlagen fühlen. Mhm. Finde ich, sowas macht man nicht.
1: Ja,
3: da hätte
1: oder?
3: Sie ja vorher dann noch fragen können, hey Kim, ist das okay? Aber also für mich ist das No-Go.
0: Darf ich mal was dazu einwerfen? Hm? Ja, wenn man die Person nachher zahlen lässt, weißt du, dann passt es.
1: Nein, aber da bin ich froh, dass ihr das schon mal ähnlich seht. Ramona aus Bad Mergentheim hat sich auch noch gemeldet.
4: Also ich glaube, das ist ein klassischer Fall für, wir müssen lernen, öfter Nein zu sagen.
1: Ah,
4: davon abgesehen, also wenn ich mich mit jemandem treffe und eine andere Freundin kriegt es mit und sagt, oh hey, kann ich vielleicht mit dazu? Dann würde ich erstmal die andere Person, mit der ich vorher was ausgemacht habe, fragen, hey, XY fragt, ob sie mit dazu darf. Hast du ein Problem damit? Man ist dann auch so ein bisschen überfahren und sagt dann wahrscheinlich einfach aus Reflex einfach irgendwie ja.
1: Ja, voll, habe ich dann auch gesagt. So, ja, hey, klar, natürlich. Also ein Learning für die Zukunft. Vielen, vielen Dank, dass ihr euch so fleißig reingemeldet habt. Lady,

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1: Und wieder gibt es jemanden von euch, der so ein Ding gehört hat. Du hörst was im Englischen oder in einer anderen Sprache und dann kommt plötzlich was Deutsches drin vor, was ja nicht sein kann. Diese Hitverhörer, die liefert ihr uns heute Morgen. Wer genau? Guten Morgen.
2: Hallo, hier ist der Sven aus Esslingen.
1: Sven, grüß dich.
3: Hey, hi.
1: Was hast du in Esslingen gehört?
2: Servus. Ich habe bei dem Song von Mickey Chance, Living in a Haze, habe ich was gehört.
1: Okay, das ist der hier. Disco Boy, Disco Boy. Was hast du denn da gehört?
2: Ah, das ist immer ganz kurz nachdem, ich glaube, der zweite Refrain, so bei einer Minute 20, da höre ich immer Nah am Bäcker.
3: Ja, da wäre ich auch immer gern Nah am Bäcker.
1: Wenn man da wohnt, genau. Nah am Bäcker, hören wir uns mal an.
3: Sogar richtig glasklar Bäcker.
1: Ey, krass. Ja. Richtig glasklar. Ja. Nah am Bäcker. Hör
3: mal
1: so
3: mal. Nah am Bäcker.
1: Ey, super gehört. Also ganz ehrlich, ich hab immer einen Heidenrespekt, weil diese Dinger so rauszuhören, das ist schon Höchstleistung.
2: Und dann auch noch direkt das passende I don't know why. Das passt nur. Ich weiß auch nicht, wieso.
1: Du, vielen herzlichen Dank und liebe Grüße nach Esslingen.
2: Jawohl, danke schön. Euch auch. Schöne Grüße nach Stuttgart.
3: Ciao.
1: Mach's gut, ciao. So, gerne mehr davon. Wir sind süchtig danach. Ruft uns einfach an. Das ist der Hitradio Antenne 1 Hitfall.

0: Snap.
1: So, der letzte Mittwoch vor den Pfingstferien. Hitradio Antenne 1 um 8.21 Uhr.
0: Gut gelaunt bringen euch jetzt Hunter X und David Guetta die letzten Meter voll gut zur Arbeit. Und zwar mit ihrem Hit Golden. Einer der besten Hits von heute. Gleich hier um kurz nach halb bei uns auf der Playlist.
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1: Radio Antenne 1, kann man sich gar nicht vorstellen. Das Wetter wird ja nächste Woche über 30 Grad.
0: Ja,
1: und so.
0: Definitiv.
1: Heute am Mittwoch, wie sieht's aus?
0: Ja, temperaturtechnisch ist es schon mal ein bisschen besser als die letzten Tage. Klar, heute kann es immer mal wieder noch so ein bisschen tröpfeln, ist grau in grau. Aber in den Regenpausen, da bekommen wir einen Mix aus Sonne und Wolken. In Tuttlingen am Klippeneck 12 Grad, in Künzelsau 13, in Bad Wildbad auch 12 Grad. 22 Grad, die bekommen wir heute noch. Morgen, da wird es dann schon mal ein paar Grad wärmer bei einem Mix aus Sonne und Wolken.
1: Gleich 8:35, jetzt das News Update mit Lena Schaffer.
13: Guten Morgen. Heute geht in Stuttgart ein Prozess los. Der 43-jährige Angeklagte soll in der Stuttgarter Innenstadt einen schweren Verkehrsunfall verursacht haben, bei dem eine 46-Jährige gestorben ist und 8 Fußgänger zum Teil schwer verletzt wurden. Er soll zum Unfallzeitpunkt fahrentüchtig gewesen sein. Seit einer Woche hat Baden-Württemberg einen neuen Ministerpräsidenten. Cem Özdemir wird heute Vormittag seine erste Regierungserklärung im Stuttgarter Landtag abgeben. Die dänischen Behörden wollen den Kadaver von Valtimir jetzt doch bergen und eine Obduktion ermöglichen. Er liege an einem gut besuchten Strand und werde Badegäste und Einheimische voraussichtlich stark stören, hieß es von der dänischen Umweltbehörde zur Begründung.
1: 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Sehr viel los heute Morgen. Die A8 Karlsruhe-Stuttgart erstmal zwischen Pforzheim-West und Ost, da braucht ihr 15 Minuten länger. Wenn ihr da durch seid, kommt ihr irgendwann in Rutesheim an, bis zum Dreieck Leonberg nochmal 12. Die Gegenrichtung, die 8 München-Karlsruhe zwischen Wendlingen und Kreuz-Stuttgart im Moment 22 Minuten. Die 81, wenn ihr Heilbronn-Stuttgart wollt, zwischen Ludwigsburg-Süd und Dreieck Leonberg 27 Minuten und genauso lang die 81 Singen-Stuttgart zwischen Ehningen und Böblingen-Ost. Geblitzt wird auf der B10, wenn ihr Stuttgart-Ulm zu schnell seid bei der Ausfahrt Esslingen-Zell. Da ist nur 80, hat Kai gesehen. Heike meldet sich, wenn ihr Wolfschlugen Richtung Nürtingen fahrt, Höhe Rossmann 50. Und Marcel aus Seewald, die Seestraße hier, Höhe Gaststätte, da ist nur 70. Dankeschön fürs Melden. Staus und Blitzer meldet ihr gerne telefonisch per WhatsApp. Das kostet nichts, 08000 75 7000, oder über die Antenne 1 App.
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1: 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Einen schönen Mittwoch mit
0: Hallihallo.
1: Euch.
0: Hallo. Hallo, Minimis, die trenden gerade im Netz. Das ist super süß, was hinter diesem Trend steckt. Und wie ihr es nachmachen könnt, verrate ich euch. Und was geht ab im Netz? Gleich in 12 Minuten.
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1: Ganz kurze Frage, wenn wir gerade schon dabei sind. wie sieht es denn aus im Hause Ostermann? Wisst ihr jetzt vielleicht mal endlich, wohin es Pfingsten für euch in Urlaub geht, Ostermann?
0: Du hast am Samstag.
1: Ach so.
0: Wir haben heute Mittwoch, warum soll man jetzt schon im Urlaub?
1: Alter, ey, ich raff das nicht.
2: Wir haben gar nichts gebucht.
0: Nee, wir sind ja ein bisschen relaxed, ne?
1: Ein bisschen also, ist gut.
0: Wir hatten schon ein paar Campingplätze so, wo wir gesagt haben, komm, das könnte man.
1: Ja.
0: Und dann haben wir gesagt, ja komm, kümmern wir uns morgen drüber. Und dann war es weg am nächsten Tag.
1: Wer hätte es gedacht?
0: Jetzt haben wir gestern gedacht, hey, wir machen es gestern Abend, aber irgendwie sind wir nicht dazu gekommen.
1: Ja,
0: ich war ja biken mit meinen Jungs. Und ja, jetzt, also, wir wissen aber schon, wann wir losfahren.
1: Ah, das ist super.
0: Ja.
1: Wann denn?
0: Samstag 4 Uhr ungefähr.
2: Ah, ja, das ist schon mal gut.
1: Ich würde die Krise kriegen, so kurz vorher, ehrlich. Und ihr müsst doch noch packen und alles, es geht doch nicht.
0: Ja. Ja. Immer gut. Notfalls, das ist ja das Coole daran. Notfalls bleiben wir einfach hier in Baden-Württemberg. Wir sollen nächste Woche über 30 Grad kriegen.
1: Ja,
0: also es gibt Schlimmeres, als bei über 30 Grad im Freibad zu liegen und euch beide anzurufen, dass ich frei habe.
2: Ja, oder wir rufen bei dir an, dass du auch mit aufstehen musst. Ne?
0: In diesem Sinne, einen schönen Mittwochmorgen mit Hitradio Antenne 1.

0: Morgen.
1: Was geht ab im Netz?
2: Und der Mini-Me-Trend, der geht gerade viral, vor allen Dingen auf Instagram, und der hat es mir richtig angetan. Vielleicht habt ihr es schon gesehen, viele Creator posten gerade Bilder von sich und nebendran steht dann so eine kleine Figur, die genauso aussieht wie die Person auf dem Foto. Total süß.
3: Also könnte Tochter oder Sohn sein. Ja,
2: ja, oder manche sagen auch, hey, das ist mein Reisebuddy oder meine Angst, die sieht so aus, die heißt Johanna. Also es gibt ganz viele verschiedene Wege, wie ihr diesen Mini-Me gestalten könnt. Und das Coole ist, jeder von uns kann so ein Mini-Me ganz easy machen, dauert nicht mal 2 Minuten, könnt ihr nämlich über KI machen.
0: Und das sieht gut aus, muss man sagen, ne? Du hast ja schon reingeworstelt. Ja.
2: Also ich habe es mal für uns drei erstellt. Das findet ihr jetzt in der Story von Antenne 1. Könnt ihr euch mal angucken auf Instagram. Und wenn ihr sagt, hey, ich will auch so ein Mini-Me von mir oder auch von euren Freunden machen, dann schreibt ihr uns jetzt am besten eine WhatsApp. Dann schicke ich euch die Anleitung mit Prompt direkt durch.
0: Ja, denn das ist nicht zu verwechseln mit dem Genörgel, wenn man morgens aufstehen muss, das ist Mimimi.
2: Wow. Ostermanns.
1: Was geht an im Netz?

0: 8.53 Uhr.
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10: Und das ist schon mal milder als die letzten Tage. Heute kann es zwar immer noch ein bisschen regnen, immer mal wieder, aber ansonsten bekommen wir einen Mix aus Sonne und Wolken. In Speichingen am Dreifaltigkeitsberg 12 Grad, in Bad Mergentheim 14 Grad schon, genauso wie bei euch in Calw. 22 Grad, die sind heute noch drin. Morgen wird es noch mal ein paar Grad wärmer bei einem Sonne- und Wolken-Mix.
0: Es war gerade 5 vor 9, jetzt das Wichtigste mit Lena Schaffer.
11: Schönen guten Morgen.
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11: Anfang Mai letzten Jahres ist am Olga-Eck in Stuttgart bei einem Unfall eine Frau ums Leben gekommen. 8 Menschen wurden teils schwer verletzt. Heute startet der Prozess gegen den Mann, der den Unfall verursacht haben soll. Christina Bonfert, was wirft die Staatsanwaltschaft dem Mann genau vor?
13: Fahrlässige Tötung, fahrlässige Körperverletzung in 8 Fällen und Gefährdung des Straßenverkehrs. Außerdem sagen die Ermittler, der Mann habe unter dem Einfluss von Drogen und Medikamenten hinterm Steuer gesessen. Passiert ist der Unfall letztes Jahr am 2. Mai. Der Autofahrer soll mit seinem Auto von der Fahrbahn abgekommen sein, mit seinem tonnenschweren Mercedes-Geländewagen die Absperrung an der Straßenbahnhaltestelle durchbrochen haben und in eine Menschenmenge gekracht sein.
11: Wie geht es mit der Landesgrundsteuer bei uns in Baden-Württemberg weiter? Darüber entscheidet heute der Bundesfinanzhof in München. Zum Hintergrund, bei uns im Land sind für die Grundsteuer die Größe des Grundstücks und der Bodenrichtwert entscheidend. Was da aber für ein Haus draufsteht, ist egal. Kläger aus Stuttgart und Karlsruhe finden das ungerecht und haben dagegen geklagt. Sollte der Bundesfinanzhof das auch so sehen, müsste die Grundsteuer in Baden-Württemberg nochmal angefasst werden. Wer einen Führerschein macht, weiß selbst, dass wir dafür aktuell ganz schön tief in die Tasche greifen müssen. Doch das soll sich ändern. Das Bundeskabinett will heute eine Führerscheinreform auf den Weg bringen. Die Pläne von Verkehrsminister Patrick Schnieder zielen darauf ab, den meist einige 1.000 Euro teuren Führerschein günstiger zu machen. Fahrschulen sollen dafür unter anderem mehr digitalen Unterricht anbieten und Simulationen einsetzen können. Geplant sind auch Neuregelungen zu Sonderfahrten, theoretischen und praktischen Prüfungen. In Stuttgart geht heute ein Prozess um den Angriff auf ein israelisches Rüstungsunternehmen weiter. Es könnte endlich die Anklage verlesen werden. Der Prozess hatte eigentlich schon vor mehreren Wochen begonnen, war aber mehrmals eskaliert. Zuletzt hatte die Richterin den Saal räumen lassen, da die Zuschauer in der Verhandlung dazwischen gerufen hatten. Vor Gericht stehen 5 Pro-Palästina-Aktivisten. Sie sollen in eine israelische Rüstungsfirma in Ulm eingebrochen sein und dort Inventar zerstört haben.
0: 2 von 9. 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Wir haben die 2 dicksten Probleme für euch. Die 81 Heilbronn Stuttgart natürlich zwischen Ludwigsburg Süd und Dreieck-Lehrenberg. 21 Minuten dauert es hier länger. Und auf der 81 Singen Stuttgart zwischen Böblingen-Hulb und Sindelfingen Ost 12. Geblitzt wird in Seewald. Das ist die Seestraße. Höhe Gaststätte wird geblitzt. Da ist 70, hat Marcel gesehen. Sunny meldet den, wenn ihr Fellbach in die Kirchhofstraße Höhe Rathaus fahrt. Da ist nur 20, Achtung. Und Doris hat den in Mössingen gesehen. Sebastian-Zweiler Straße 50 erlaubt. Danke für die Meldungen. Staus zum Blitzer meldet ihr telefonisch per WhatsApp. Das kostet nichts. 08000 75 7000 oder über die Antenne 1 App.
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0: 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Einen tollen Mittwoch euch.
10: Guten Morgen. Hi. Hier ist ganz exklusiv für euch wieder eine halbe Stunde Musik nonstop. Dreht in der Werkstatt lauter. Hier sind eure neuen Kollegen David Guetta, Teddy Swims und Tones and I. Wir legen los mit Gun, Gun, Gun.
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schönen Mittwochmorgen wünscht euch Hitradio Antenne 1. Gerade jetzt, in diesen Sekunden, sitzt jemand im Meeting, nickt konzentriert und hat seit 3 Minuten wahrscheinlich keinen Satz verstanden. Aber Hauptsache mal zwischendurch sagen, ja, das müssen wir ganzheitlich betrachten. Oder man geht kurz zum Drucker, kommt 25 Minuten später zurück, weil unterwegs 3 Leute gesagt haben, hast du mal kurz. Wir haben für euch eine halbe Stunde Musik nonstop, neu mit Red Eyes. 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

0: 4 Minuten vor halb 10. 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Wir haben noch ein Problem für euch, das wird auch ein bisschen kleiner schon. Die 81 Heilbronn Stuttgart, noch zwischen Stuttgart-Zuffenhausen und Dreieck-Leonberg, braucht ihr 14 Minuten länger. Geblitzt wird auf der B14, wenn ihr Stuttgart Richtung Winnenden wollt. Höhe Parkplatz Korb mal wieder. 120er Lampen hat Alice uns reingeschickt. Dann hat Sunny sich gemeldet aus Fellbach, Kirchhofstraße, Höhe Rathaus. Da ist nur 20 erlaubt. Und Doris meldet sich aus Mössingen, Sebastiansweiler Straße, 50 erlaubt. Danke für die Meldungen. Staus und Blitzer meldet ihr telefonisch per WhatsApp. Das kostet nichts, 08000 75 7000 oder ganz easy über die Antenne 1 App.
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1: Und Kim bekommt jetzt wieder einen Hit, den singst du mit.
2: Ja.
1: Und der wird dann irgendwann leiser und wenn der wieder einsetzt, musst du genau diesen Punkt treffen.
2: Ja.
1: Das ist Hit the Spot und heute ist es schwieriger denn je.
2: Nein,
1: du bekommst nicht nur Rihanna mit Only Girl, sondern das ist auch noch die längste Pause, die du jemals gesungen hast, okay?
2: Mhm.
1: Bist du bereit?
2: Ja, ich bin bereit.
1: Dann leg dich auf diesen Hit drauf und gib an.

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Die halbe Stunde Hitze am Stück hier bei Hitradio Antenne 1. Seid ihr ready für jede Menge Bier, jede Menge Public Viewing in Baden-Württemberg und auch jede Menge Tore? Die WM dieses Jahr ist gar nicht mehr so weit weg und jetzt ist raus. Sie läuft mit Manuel Neuer im Tor. Trainer Julian Nagelsmann soll sich jetzt tatsächlich entschieden haben, ihn zurückzuholen. Dann fehlt jetzt nur noch der Sommer und bis dahin ist es auch gar nicht mehr ganz so weit. Morgen schon bis zu 30 Grad. Jetzt aber erstmal Hits statt Hitze und Halbzeit mit Musik nonstop. Hier ist Glockenbach zusammen mit Tom Walker und Home.

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11: Der Hitradio Antenne 1 Verkehr, damit ihr gut ankommt. A6, eine Meldung Heilbronn Richtung Nürnberg zwischen Öhringen und Neuenstein. Da haben wir Reifenteile auf der Fahrbahn. Dann A81 Heilbronn Richtung Stuttgart zwischen dem Dreieck Leonberg und der Auffahrt. Leonberg Ost, eine ungesicherte Unfallstelle, da auch noch im Kurvenbereich. Dann Alb-Donau-Kreis, Temmenhauser Straße zwischen dem Abzweig nach Thomerdingen und Temmenhausen. Da läuft immer noch die Unfallaufnahme. A8 Karlsruhe Richtung Stuttgart zwischen Pforzheim West und Süd. 8 Kilometer stockender Verkehr und dann die Gegenrichtung zwischen Heimsheim und Pforzheim Nord, 7 Kilometer Stau. Geblitzt wird Walderstadt Richtung Renningen, da ist 70, danke Saskia. Außerdem B27 Tübingen Richtung Stuttgart vor der Ausfahrt Blitzhausen, da ist 120 erlaubt. Und in Biesingen Steinhofener Straße bei der Apotheke, da ist 30, danke Chris. Staus und Blitzer meldet ihr bei uns telefonisch. Wenn ihr wollt, gerne auch einfach per WhatsApp für euch hier natürlich kostenlos. 08000 75 7000, gern auch per Antenne 1 App. Fahrt vorsichtig, kommt gut an.
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Hier ist Radio Antenne 1 für euch und diese Polizeimeldung klingt nach einem echten Krimi. Ein Mann ruft die Polizei. Zwei Frauen wollen in seine Wohnung eindringen. Aus der Panik heraus sperrt er die beiden dann in seinem Wintergarten ein. Die Polizei rückt natürlich direkt an. Mehrere Streifenwagen sind am Start, bis sie merken, es geht gar nicht um Frauen, sondern um Pfauen. Um die Tiere. Es geht um Pfauen, nicht um Frauen. Die beiden Vögel, die sind wohl einfach gemütlich durchs Wohngebiet spaziert und dann im Wintergarten gelandet. Die Polizisten, die haben den Mann einfach nur falsch verstanden. Also, Fehlerchen passieren überall, auch beim Arbeitsplatz. Und die nehmen wir gelassen hin hier mit aktuellem Pop zum Mitsingen. Hier ist Cat's Eye mit Gabriella. 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

0: Hit Radio Antenne 1 ist hier für euch mit Musik nonstop. Alex Robin gleich am Start, versucht mit richtig viel Energie in seiner Popnummer Fever Dream hier so ein bisschen die Sonne zu supporten, dass sie weiter rauskommt, wartet nach den News. Und auch sie hier lacht die grauen Wolken weg. Leonie gehört zu den erfolgreichsten deutschen Popstimmen im Radio gleich mit Don't Worry. Das sind die besten Hits von heute. 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
0: Hitradio Antenne 1, das Wetter. Jetzt am Vormittag vor allem Richtung Ostalb und Allgäu noch Regenschauer, dazu viele Wolken, auch kleinere Gewitter. Später können wir dann den Regenschirm aber liegen lassen. Immer wieder Sonne, es ist mild. 23 Grad werden es heute maximal. Morgen unbedingt an die Sonnenbrille denken, bis zu 26 Grad in Baden-Württemberg mit einem schönen Mix aus Sonne und Wolken. Am Freitag dann sogar bis zu 30 Grad. Ich wünsche euch einen tollen Mittwoch. Wir haben jetzt gleich 5 vor 11.
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12: Mit Lena Schaffer, schönen guten Tag. Der Bundesfinanzhof in München hat in einem Grundsatzurteil die Klagen gegen die Neuregelung der Grundsteuer bei uns in Baden-Württemberg abgewiesen. Das Gesetz verstoße laut Urteil des Zweiten Senats am höchsten deutschen Finanzgericht nicht gegen das Grundgesetz oder die baden-württembergische Landesverfassung. Zum Hintergrund, bei uns im Land wird die Grundsteuer mit der Größe des Grundstücks und dem Bodenrichtwert berechnet. Was da für ein Haus draufsteht, ist egal. Erst Trump, jetzt Putin. Chinas Staatschef Xi hat in Peking den nächsten mächtigen Gast empfangen. Kreml-Chef Putin hob bei dem Treffen die Bedeutung seines Landes als verlässlicher Energielieferant in Krisenzeiten hervor. Xi hat dagegen vor allem auf einen schnellen Waffenstillstand und mehr Gespräche im Nahen Osten gedrängt. Auch warnte er davor, dass in der Welt wieder mehr das Recht des Stärkeren gelten könnte. Großer Feuerwehreinsatz heute Nacht in Kappelrodeck im Ortenaukreis. Eine Gerätehalle ist komplett niedergebrannt, verletzt wurde aber niemand. Warum das Feuer ausgebrochen war, ist noch unklar. In der über mehrere hundert Quadratmeter großen Halle lagerten landwirtschaftliche Geräte. Die Konsumlaune bei uns in Deutschland ist nicht gerade besonders gut. Trotzdem erhoffen sich die großen Sportfachhändler einen Boom durch die Fußball-Weltmeisterschaft. Das Turnier dürfte laut den drei Branchengrößen Intersport, Sport 2000 und Decathlon die Stimmung beleben und den Verkauf von Trikots, Fanartikeln und Teamsportausrüstungen ankurbeln. Auch das Unternehmen Decathlon mit seinem Deutschlandsitz in Plochingen im Kreis Esslingen rechnet mit mehr Kunden in den Läden und im Onlineshop.
0: Der Hitradio Antenne 1 Verkehr, damit ihr gut ankommt. A8 Stuttgart Richtung Karlsruhe zwischen Pforzheim Süd und Ost, da haben wir eine ungesicherte Unfallstelle. Dann eine Meldung aus dem Alb-Donau-Kreis. Temmenhauser Straße zwischen dem Abzweig nach Thomerdingen und Temmenhausen, immer noch eine Unfallaufnahme. Und dann hat es einen Unfall mit einer Straßenbahn gegeben in Stuttgart in der Daimlerstraße, Höhe der Waiblinger Straße. Es wird geblitzt, Weiderstadt Richtung Renningen, da ist 70, danke Saskia. Außerdem auf der B10, Stuttgart Richtung Esslingen vor der Ausfahrt Denkendorf, da ist 80, danke Georgie. Und einmal B10 Esslingen Richtung Plochingen vor der Ausfahrt Bergheim, da ist 80, danke Christian. Staus und Blitzer meldet ihr bei uns telefonisch oder per WhatsApp für euch natürlich kostenlos an der 08000 75 7000. Gern auch einfach per Antenne 1 App.
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0: Und der Chris ist dran. Chris, du bist auf dem Heimweg und du sagst, deine Frau kocht zu Hause.
13: Ja, das hoffe ich doch schwer.
0: Oh, worauf hast du Bock? Was soll es geben?
13: Ich glaube, dass es bei uns Spaghetti gibt.
0: Okay, dann lass dir die Spaghetti schmecken. Liebe Grüße auch an deine Frau.
13: Danke dir. Schönen Tag. Bleib gesund.
0: Danke, du natürlich auch. Ebenso geht's für uns hier schneller in Richtung Mittagessen wieder mit Musik nonstop. Die halbe Stunde mit den besten Hits von heute. Hier ist entspannter Dance-Pop voller Gefühl. Alex Robin mit Fever Dream. Ich wünsche euch einen wundervollen Mittwoch.

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1: 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Gähnen ist sogar schon dann ansteckend, wenn wir noch im Bauch der Mutter sind, im Mutterleib, also vor der Geburt. Lachen übrigens auch. Und vielleicht kann ich das hier mit Musik nonstop jetzt wenigstens an euch weitergeben. Die besten Hits von heute mit frischem Pop von Leonie. Hier ist Don't Worry.

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16: Der Hitradio Antenne 1 Verkehr, damit ihr gut ankommt. A7 Würzburg Richtung Ulm zwischen Dinkelsbühl-Fichtenau und Ellwangen. 7 Kilometer Stau. Eine halbe Stunde dauert es da momentan länger. Genauso auf der A8 Karlsruhe Richtung Stuttgart zwischen Pforzheim West und Ost. 4 Kilometer Stau. Dann Stuttgart in Richtung Karlsruhe, also die Gegenrichtung zwischen Heimsheim und Pforzheim Ost. 6 Kilometer Stau, 34 Minuten Zeitverlust. Schneller seid ihr durch auf der A8 Stuttgart Richtung München zwischen Ulm West und Ost. 2 Kilometer staut sich da. Und wir schauen noch in den Alb-Donau-Kreis. Temmenhauser Straße zwischen dem Abzweig nach Trommerdingen und Temmenhausen, da immer noch die Unfallaufnahme. Dann wird geblitzt, B10, Stuttgart Richtung Esslingen vor der Ausfahrt Denkendorf. Da ist 80, danke Georgie. Außerdem nochmal B10, Esslingen Richtung Plochingen. Vor der Ausfahrt Berken, da ist auch 80, danke Christian. Und in Horb am Neckar, Rexingen in der Johanniterstraße, da ist 30, danke schön Tom. Staus und Blitzer meldet ihr bei uns telefonisch, gern auch einfach per WhatsApp, hier für euch natürlich kostenlos. 08000 75 7000, gerne auch per Antenne 1 App.
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0: Hier ist Radio Antenne 1. Und wie oft seid ihr schon Opfer folgender Katastrophe geworden? Euer Name wird einfach falsch ausgesprochen oder auch komplett falsch geschrieben. Ich habe das jetzt erst erlebt und ich finde es ehrlich gesagt immer noch so witzig. Ich heiße ja Jana Carola und daraus wurde einfach mal...
1: Hallo Jana Koala, hier ist Manuela aus Sulzholzhausen.
0: Jana Koala, liebe Manuela, wir haben uns zusammen schlapp gelacht danach. Und genau das hat auch schon Superstar Shabusi erlebt. Eigentlich heißt er nämlich gar nicht Shabusi, sondern Jibuse. Aber sein Football-Coach, der hat es so ein bisschen vereinfacht und eben Shabusi draus gemacht. Kennt mittlerweile die ganze Welt und er schenkt uns jetzt hier ein gutes Gefühl am Mittwochvormittag mit entspanntem Pop. Hier ist A Bar Song bei Hitradio Antenne 1.

0: Schönen Mittwoch wünsche ich euch. Hier ist Hitradio Antenne 1. Schön, dass wir die Mittagspause hier gleich zusammen verbringen mit neuer Energie. Dancepop von Jennifer Lopez, Save Me Tonight, ist ganz neu bei uns. Wartet nach den News und dann direkt die nächste Powerfrau mit der unverwechselbaren Stimme, Loy mit Red Eyes. Auch nach den News hier bei Hitradio Antenne 1. 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
0: 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Das Wetter. Sommervibes kommen aktuell eher langsam angerollt in Baden-Württemberg Richtung Ostalb und Allgäu. Letzte Regenschauer, dazu viele Wolken, zum Teil noch kleinere Gewitter. Aber die Sonne, die kämpft sich im Laufe des Tages immer mal wieder durch. 23 Grad maximal heute, also deutlich milder. Morgen können wir dann die dicke Jacke eigentlich ganz liegen lassen bei einem Sonne-Wolken-Mix bis zu 26 Grad. Freitag wird es dann sogar noch wärmer. Ich wünsche euch einen tollen Mittwoch. Wir haben jetzt 5:12.
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13: Mit Lukas Schröder, schönen guten Tag. Seit heute muss sich der 43-jährige Mann vor dem Amtsgericht in Stuttgart verantworten, der letztes Jahr einen tödlichen Unfall am Olga-Eck verursacht haben soll. Zum Prozessstart räumte er auch ein, einen Tag vor dem Unfall Kokain und Schlafmittel zu sich genommen zu haben. Er hätte sich also nicht hinters Steuer setzen dürfen. Vor Gericht hat er sich auch bei den Angehörigen der Opfer entschuldigt. Die Staatsanwaltschaft wirft dem 43-Jährigen fahrlässige Tötung, fahrlässige Körperverletzung in 8 Fällen sowie fahrlässige Gefährdung des Straßenverkehrs vor. Der Bundesfinanzhof hat die umstrittene Grundsteuer in Baden-Württemberg für rechtmäßig erklärt. Damit sind Klagen von Hausbesitzern aus Stuttgart und Karlsruhe gegen das Landesmodell gescheitert. Das baden-württembergische Modell würde weder gegen das Grundgesetz noch gegen die Landesverfassung verstoßen. Die Grundsteuer wird hier vor allem anhand von Grundstücksgröße und Bodenrichtwert berechnet. Gebäude oder mögliche Mieteinnahmen spielen dabei kaum eine Rolle. Und genau das hatten die Kläger kritisiert. Sie sahen Besitzer von Ein- und Zweifamilienhäusern benachteiligt. Von der Entscheidung sind gut 5,6 Millionen Grundstückseigentümer betroffen, indirekt aber auch Mieter, weil die Vermieter die Grundsteuer oft umlegen. Viele Fragen sind noch offen beim Milliardenprojekt Ulm-Augsburg. Der Bundestag soll morgen für die weiteren Planungen bezüglich der neuen ICE-Strecke zwischen Ulm und Augsburg grünes Licht geben. Falls das Parlament die nächsten Schritte für das Milliardenprojekt beschließt, müsste unter anderem geklärt werden, wann die Bahnstrecke gebaut wird und wie viel das alles kostet. Bisher seien die Haushaltsmittel noch nicht gesichert. Die Fernzüge sollen künftig dann 26 Minuten statt 45 brauchen. Und reparieren statt wegwerfen. Der Bundestag berät heute Abend schon in erster Lesung über einen Gesetzentwurf der Bundesregierung zum Recht auf Reparatur. Mit der geplanten Reform soll eine EU-Richtlinie in nationales Recht umgesetzt werden. Hersteller von zum Beispiel Waschmaschinen, Handys oder E-Bikes sollen dann verpflichtet werden, diese während der üblichen Lebensdauer zu einem angemessenen Preis zu reparieren, unabhängig von der Dauer der Produktgarantie.
0: Der Hitradio Antenne 1 Verkehr, damit ihr gut ankommt. A7 Würzburg Richtung Ulm zwischen Dinkelsbühl-Fichtenau und Ellwangen. 7 Kilometer Stau, eine halbe Stunde länger. 20 Minuten Zeitverlust auf der A8 Karlsruhe Richtung Stuttgart zwischen Pforzheim West und Ost. 4 Kilometer Stau. Dann A8 Stuttgart Richtung Karlsruhe zwischen Heimsheim und Pforzheim Ost. 5 Kilometer. A8 Stuttgart Richtung München zwischen Merklingen und Ulm Ost. 3 Kilometer, 18 Minuten länger. Außerdem wird geblitzt in Horb am Neckar Rexingen. Da in der Johanniterstraße ist 30 erlaubt. Danke Tom fürs Melden. Dann in Stuttgart Neckarstraße, da ist auch 30. Danke Willig. Und in Esslingen am Neckar in der Mühlberger Straße auch da 30. Danke Rainer. Staus und Blitzer meldet ihr bei uns telefonisch oder einfach per WhatsApp. Hier natürlich kostenlos an der 08000 75 7000. Gern auch per Antenne 1 App.
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0: Und wir schaffen ein bisschen Platz hier für frische Luft im Kopf. Pia aus Rottenburg, du warst dafür gerade schon draußen.
14: Das habe ich richtig genossen, einfach in der Natur sein, Handy aus und einfach eine Riesenrunde drehen.
0: Schön, vielleicht schafft ihr es auch kurz raus an die Luft in der Mittagspause gleich. Wenn nicht, kommt die neue Energie mit Musik ohne Unterbrechung, die volle Vielfalt mit DJ Beats von Robin Schulz, Kuschelpop von Ed Sheeran und natürlich die besten Hits von heute. Hier bei Hitradio Antenne 1, hier ist Pop Queen Loy mit Red Eyes.

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Hitradio Antenne 1 ist hier und für nur ein Glas Honig muss eine Biene einfach dreimal um die Erde fliegen. Das ist absolut crazy. Und heute am offiziellen Weltbienentag schauen wir uns doch ein bisschen was von dieser Arbeitsmoral ab. Holen wir uns in den Mittag hier mit dem richtigen Support. Hier ist Benson Boone mit ganz viel Gefühl in Sorry, I'm here for someone else. In einer halben Stunde Hits am Stück hier bei Hitradio Antenne 1.

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12: Der Hitradio Antenne 1 Verkehr, damit ihr gut ankommt. A7 Würzburg Richtung Ulm zwischen Dinkelsbühl-Fichtenau und Ellwangen. 7 Kilometer Stau, 20 Minuten länger. Dann gut 10 Minuten Zeitverlust auf der A8 Karlsruhe Richtung Stuttgart zwischen Pforzheim West und Ost. 4 Kilometer Stau. Genauso A8 Stuttgart in Richtung Karlsruhe zwischen Heimsheim und Pforzheim Nord. Seit den 8 Minuten durch. Dann hat jemand Erde verloren und zwar richtig viel auf der 81 Singen Richtung Stuttgart zwischen Rottweiler und Oberndorf an Neckar. Außerdem ein kaputtes Auto da, A81 Stuttgart Richtung Singen zwischen Oberndorf am Neckar auf dem Standstreifen. Vielleicht auch das Auto, das die Erde verloren hat, wir wissen es nicht. Seid auf jeden Fall vorsichtig. Außerdem noch B27 Stetten auf den Fildern zwischen Leinfelden-Echterdingen Süd und Mitte. Da haben wir Menschen auf der Fahrbahn. Und es wird aktuell geblitzt, Esslingen am Neckar. Und zwar in der Mühlberger Straße, das 30. Danke, Rainer. Dann Stuttgart-Feuerbach, Ortsausfahrt Richtung Autobahn bei der Abfahrt Weilendorf. Beim Schloss Solitude, da ist 60 von beiden Seiten in der Hecke. Danke, Adam. Und Stuttgart am Killesberg Richtung Weisenhof beim Parkplatz, da ist 40. Danke, lieber Matthias. Staus und Blitzer meldet ihr bei uns telefonisch. Geht gerne auch einfach per WhatsApp, für euch hier natürlich kostenlos. An der 08000 75 7000, gerne auch per Antenne 1 App.
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Hier ist Hitradio Antenne 1 und das sind mal KI-News, die echt Hoffnung machen. Forschende haben jetzt eine künstliche Intelligenz entwickelt, die Tierversuche deutlich reduzieren könnte. Die Idee, statt extrem viele Tiere zu testen, wertet die KI die Ergebnisse aus, die man schon hat, und berechnet dann, wie der Versuch wahrscheinlich ausgehen würde. Heißt konkret, in Zukunft könnten damit bis zu 50% weniger Versuchstiere gebraucht werden. Gar kein Tier wäre mir natürlich am allerliebsten, aber schön zu sehen, dass KI nicht nur für zum Beispiel Abschlussarbeiten oder vielleicht auch komische Bilder zu gebrauchen ist, sondern vielleicht auch für mehr Tierschutz. Und für den setzt sich übrigens auch Superstar Taylor Swift ein. Vor allem, wenn es um Katzen geht. Adoptionskampagnen hat sie schon unterstützt und ins Leben gerufen und sogar ganze Taylor Swift Challenges auf die Beine gestellt, bei denen Fans an Tierheime gespendet haben. Sie versüßt uns jetzt die Mittagspause mit The Fate of Ophelia. Die besten Hits von heute. Schön, dass ihr Hitradio Antenne 1 hört.

0: Hier ist das Radio Antenne 1 am Mittwoch für euch. In Ehningen läuft schon der Pfingstmarkt. Vielleicht eine Idee fürs Feierabendprogramm heute. Und da locken wir dazu die Sonne weiter raus mit Pop von Katy Perry. Ben Dates wartet in der nächsten halben Stunde auf uns. Außerdem Hundemama und Popstar Leonie. Don't Robby auch dabei. Hier bei Hitradio Antenne 1 für euch. Die besten Hits von heute.
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0: Hitradio Antenne 1, das Wetter. Jetzt am Vormittag vor allem Richtung Ostalb und Allgäu noch Regenschauer. Dazu viele Wolken, kleine Gewitter. Später können wir den Regenschirm dann aber stehen lassen. Immer wieder Sonnenschein. Es ist mild heute, 23 Grad maximal. Morgen unbedingt an die Sonnenbrille denken. Bis zu 26 Grad in Baden-Württemberg mit einem schönen Mix aus Sonne und Wolken. Freitag dann sogar bis zu 30 Grad. Ich wünsche euch einen tollen Mittwoch. Wir haben jetzt 5:05.
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14: Uhr eingelegt werden. Der Bundesfinanzhof hatte heute die Klagen gegen das baden-württembergische Modell abgewiesen. Die Verbände kritisieren aber weiter, dass bei der Berechnung vor allem Grundstücksgröße und Bodenrichtwert zählen würden, unabhängig davon, wie das Grundstück bebaut ist oder welche Einnahmen damit erzielt werden. Dadurch würden etwa Besitzer von Ein- und Zweifamilienhäusern mit größeren Grundstücken teils deutlich stärker belastet. In Stuttgart ermitteln die Behörden nach einer lebensgefährlichen Attacke auf einen 44-jährigen Mann, jetzt wegen eines möglichen rechtsextremen Hintergrunds. Der Fall wird deshalb vom Staatsschutzzentrum Baden-Württemberg übernommen. Die beiden Tatverdächtigen im Alter von 19 und 21 Jahren sollen ihr Opfer vor der Tat als angebliches Mitglied der Antifa angesprochen haben. Der Mann war im April mit einem spitzen Gegenstand schwer verletzt worden und konnte nur durch eine Notoperation gerettet werden. Beide Verdächtigen sitzen in U-Haft. Russland und China haben sich bei einem Treffen von Wladimir Putin und Xi Jinping für eine langfristige Lösung im Ukraine-Krieg ausgesprochen. Beide Seiten unterstützen laut gemeinsamer Erklärung alle Bemühungen für einen dauerhaften Frieden durch Verhandlungen und Dialog. Konkrete Forderungen an Russland gab es aber dabei nicht. Stattdessen betonte Moskau erneut seine Sicht auf die Ursachen des Konflikts, darunter den NATO-Kurs der Ukraine. Russland lobte zudem Chinas objektive Haltung im Krieg. Gleichzeitig wollen beide Länder ihre militärische Zusammenarbeit ausbauen. Und wenn am Freitagmittag die Kids aus der Schule kommen, sind Pfingstferien in Baden-Württemberg und viele von euch starten bestimmt dann schon direkt in den Urlaub. Aber nicht nur auf den Straßen könnte es dann voll werden, sondern auch am Stuttgarter Flughafen. Und da öffnen die Check-in-Schalter am Pfingstwochenende schon um 3:45. Wenn ihr also in die Türkei, nach Ägypten oder in ein anderes Nicht-EU-Land in den Urlaub fliegt, dann checkt auch nochmal, ob eure Reisepässe oder Persos lange genug gültig sind.
0: 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A7 Würzburg Richtung Ulm zwischen Dinkelsbühl-Fichtenau und Ellwangen. 6 Kilometer Stau, knapp eine halbe Stunde Zeitverlust. Dann A81 A8 Richtung Stuttgart Südrandstraße. Da haben wir eine ungesicherte Unfallstelle. Und B14 Stuttgart Konrad-Adenauer Straße zwischen Gebhard-Müller-Platz und Charlottenplatz. Da ist gerade der linke Fahrstreifen blockiert, Grund ist ein Unfall am Tunneleingang. Dann wird geblitzt, Stuttgart-Feuerbach, Ortsausfahrt Richtung Autobahn bei der Abfahrt Weilendorf, Schloss Söllitü, da ist 60, von beiden Seiten gleich auch noch in der Hecke. Danke Adam fürs Melden. Dann Stuttgart-Blitzer am Killesberg Richtung Weißenhof beim Parkplatz, da ist 40, danke Matthias. Und in Esslingen am Neckar in der Ebers-Haldenstraße, da ist 30 erlaubt, danke liebe Mia. Staus und Blitzer meldet ihr bei uns telefonisch, geht gern auch einfach per WhatsApp für euch hier natürlich kostenlos. 08000 75 7000, gern auch per Antenne 1 App.
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0: Hallihallo. Am Freitag einfach mal bis zu 30 Grad. Es ist unvorstellbar, wenn ich dran denke, dass ich heute hier noch mit der Winterjacke angetanzt bin. Wir verkürzen hier die Zeit Richtung Sommergefühl und das mit Musik nonstop für euch. Die halbe Stunde Hits ohne Unterbrechung. Mit den 10ern, den 20ern und natürlich mit den besten Hits von heute. Hier ist Dance von Katy Perry mit Band-Aid.

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Ich drücke euch alle Daumen und wünsche euch jetzt einen wundervollen Nachmittag zusammen mit Leonie und Don't Worry bei Hitradio Antenne 1, die besten Hits von heute.

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7: Schönen Mittwoch euch, gleich 2:05. 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A8 Stuttgart Richtung München zwischen Wendlingen und Kirchheim der Quest, dann kaputte LKW auf dem Standstreifen. Dann haben wir die A7 Würzburg Richtung Ulm, Dinkelsbühl-Fichtenau und Ellwangen. Da dazwischen 6 Kilometer Stau, 25 Minuten mehr. B14 Stuttgart in der Unterführung Charlottenplatz. Da zwischen Gebhard-Müller-Platz und Charlottenplatz, da ist der rechte Fahrstreifen gesperrt. Da hat es einen Unfall gegeben. Dann Kalmbach, Klein-Enztal-Straße zwischen Lindenplatz und in der B296, da läuft ein Feuerwehreinsatz. Beide Fahrtrichtungen sind gesperrt. Und wir haben noch mal eine Unfallaufnahme auf der B10 Stuttgart-Heilbronner Straße zwischen Pragsattel und Sieglestraße. Außerdem wird geblitzt Esslingen am Neckar Eberhaldenstraße, da ist 30, danke Mia. Dann in Reutlingen Konrad-Adenauer-Straße, stadteinwärts bei der Tankstelle, da ist 50, danke Nicole. Und auf der B27 Tübingen Richtung Stuttgart vor der Ausfahrt Waldorf-Hersloch, da ist 120, danke liebe Katrin. Staus und Blitzer meldet ihr bei uns telefonisch, geht gerne auch einfach per WhatsApp, hier für euch natürlich kostenlos an der 08000 75 7000, gerne auch per Antenne 1 App. Gute Fahrt.
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0: Hier ist das Radio Antenne 1 und diese Erkenntnis hat mein bisheriges Wissen komplett über den Haufen geschmissen. Ich hatte offensichtlich gar keinen Plan, denn jetzt komme ich mir richtig dumm vor. Ich wusste nicht, wie man das Wort Spontanität schreibt. Aber ganz, ganz viele von euch in der Stuttgarter City eben auch nicht. Baden-Württemberg-Reporter Patrick Sadl hat euch nämlich mal auf die Probe gestellt.
1: Sarah, buchstabier mir nochmal Spontanität.
2: Das ist peinlich. Das hättest du vorher sagen sollen, hätte ich Nein gesagt.
3: S-P-O-N-T-A-N-I-T.
1: Mit E-I.
3: Das sieht falsch aus.
1: Das habe ich aus dem Duden so kopiert.
4: Das stimmt gar nicht. Die kürzere Variante Spontanität ist laut Duden als Nebenform ebenfalls korrekt. Entschuldigung.
2: S-P-O-N-T.
1: Ja, gut.
2: A.
1: Super.
2: N.
1: Jetzt.
2: E.
1: Das ist nicht wahr.
2: I-T-E-T.
1: Das ist ja Wahnsinn. Du bist die Einzige, die es richtig gemacht hat.
2: Ja, das freut mich.
0: Herzlichen Glückwunsch. Ein Wort schlauer mit Hitradio Antenne 1. Denn ja, Spontanität schreibt man tatsächlich mit EI. Ein gutes Gefühl weiter. Kommt übrigens auch mit uns. Und natürlich auch mit der richtigen Musik. Hier ist Million Good Reasons, Robin Schulz und Fassbar. Ich wünsche euch einen tollen Nachmittag. 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

0: schon so ein bisschen wie Taylor, ne? Ist aber neu und kommt von Holly Humberstone. Vielleicht hat sie sich ja inspirieren lassen. Gibt's gleich für euch auf jeden Fall. Und Mannheimerin Loy sorgt dafür für einen Energiebooster mit Red Eyes. Ihr seid bei Hitradio Antenne 1 und wir spielen euch die besten Hits von heute.
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0: Hitradio Antenne 1, das Wetter. Heute müssen wir uns nochmal mit dicken Wolken anfreunden. Die können auch nochmal regnen. Dabei haben aber wir zum Feierabend hin tendenziell so ein bisschen Ausblick auf Sonne. Also drücken wir mal die Daumen. Bis auf 18 Grad geht's rauf mit den Temperaturen und die haben wir erreicht in Göppingen aktuell. Hier in Leonberg beim Hitradio Antenne 1 Tauschrausch sind es auch 18 Grad und in Kiebingen, da haben wir auch 18 Grad. Ab morgen geht's los mit dem sommerlichen Wetter. Da klettern die Temperaturen nämlich auf über 20 Grad. Und dazu gibt's dann oben für einen noch einen trockenen Wolken-Sonne-Mix. Einen schönen Mittwoch wünschen wir euch. Es ist 5:05.
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12: Mit Lukas Schröder. Schönen guten Tag. Baden-Württembergs Finanzminister Bayras ist froh, dass das Bundesfinanzgericht in München das Grundsteuermodell des Landes bestätigt hat. Das gebe auch Rechtssicherheit für die Städte und Gemeinden, aber auch für die Eigentümer, so Bayras. In Baden-Württemberg gilt bei der Grundsteuer, sie wird anhand der Grundstücksgröße und des Bodenrichtwertes ermittelt. Was dafür ein Haus draufsteht, ob es selbst genutzt wird oder es Mieteinnahmen gibt, ist völlig egal. Das hatten die Kläger zuvor kritisiert, sind damit jetzt aber gescheitert. Die schwarz-rote Bundesregierung hat die Reform für den Führerschein auf den Weg gebracht. Bundestag und Bundesrat müssen aber noch zustimmen. Mit der Reform sollen Fahrschulen mehr digitalen Unterricht anbieten können. Die Fragen für die Theorieprüfungen sollen deutlich weniger werden und es soll auch keine festen Vorgaben mehr geben, wie viele Sonderfahrten die Fahrschüler machen müssen. Wenn alles klappt, sollen die neuen Regeln dann Anfang nächsten Jahres gelten. Die neue Kaufprämie für Elektroautos stößt offenbar auf großes Interesse. Nur 24 Stunden nach dem Start sind nach Angaben des Bundesumweltministeriums schon knapp 17.000 Anträge eingegangen. Gefördert werden der Kauf oder das Leasing von neuen Elektroautos, bestimmten Plug-in-Hybriden und E-Autos mit sogenanntem Reichweitenverlängerer. Je nach Einkommen, Familiengröße und Fahrzeug sind Zuschüsse von bis zu 6.000 Euro möglich. Und Baden-Württembergs Landwirtschaftsministerin Gentges warnte Urlauber davor, Fleisch, Wurst und Milchprodukte aus dem Urlaub mit nach Deutschland zu bringen. Der Grund: darüber könnten gefährliche Tierseuchen wie die Maul- und Klauenseuche oder die afrikanische Schweinepest eingeschleppt werden. Besonders bei Reisen nach Zypern und Griechenland sei aktuell Vorsicht geboten, weil dort mehrere Tierseuchen verbreitet sind. Gentges rät außerdem dazu, Kleidung und Schuhe nach Aufenthalten in ländlichen Regionen gründlich zu reinigen.
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13: Und da starten wir erstmal auf der A7 Würzburg-Ulm zwischen Dinkelsbühl-Fichtenau und Ellwangen. Hier dauert es aktuell rund 20 Minuten länger. Dann die B294 in Kalmbach, die Klein-Enztal-Straße zwischen dem Lindenplatz und der Auffahrt auf die B296. Wegen einem Feuerwehreinsatz sind hier aktuell beide Richtungen gesperrt. B296 Bad Wildbad Tübingen zwischen Kalmbach und Oberreichenbach. Achtung, ein umgestürzter Laster. Und ganz wichtig für alle, die in Ebersbach an der Vils wohnen, da bitte Fenster und Türen geschlossen halten, da brennt es nämlich. Geblitzt auf der B27 Tübingen-Stuttgart vor der Ausfahrt Waldorf-Häslach. 120 erlaubt, danke Katrin. Dann in Ilshofen Richtung Rudelsdorf, da stehen sie auf Höhe vom Abzweig Oberasbach. 70 erlaubt, danke Martina. Und von Heiko kommt der aus Stuttgart, die Olga-Straße stadtauswärts, da sind 30. So, und jetzt seid ihr dran. Wenn ihr was gesehen habt, egal ob ein Stau oder ein Blitzer, meldet uns das per Anruf oder WhatsApp oder natürlich über die Antenne 1 App.
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0: 1. Es gibt heute minimum zwei Orte in Baden-Württemberg, die Kopf stehen. Der SC Freiburg, der steht zwar heute in Istanbul im Europa-League-Finale, aber da die da historisch schaffen können mit dem ersten internationalen Vereinstitel, gibt's auf der Fanmeile, auf der Messe Freiburg natürlich Public Viewing.
13: Tja, und der zweite Ort, wo alles Kopf steht, der ist heute bei uns hier in Leonberg.
0: Aber hallo.
13: Höfingen, und zwar beim Edeka Matkovic. Der Tauschrausch geht ab jetzt in die nächste Runde. Also Freunde, kommt mit eurer leeren Sprudelkiste zu uns, tauscht die gegen eine volle von Eiszeitquell und sahnt mit etwas Glück bis zu 1.000 Euro on top ab.
0: Also dieser Tag wird bestückt mit Magic Moments. Und der nächste kommt schon musikalisch jetzt mit Loy und Red Eyes. 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

0: Melli aus Münsingen ist noch immer völlig hyped.
1: Nein! Wow! Leni, hast du gehört? Wir haben 500 Euro gewonnen. Mega cool! Wir freuen uns, Katar.
2: Tja, die 500 Euro hat Melli aus einer unserer Hitradio Antenne 1 Tauschrauschkisten rausgezogen. Und heute habt ihr die gleiche Chance hier bei uns in Leonberg-Höfingen. Ihr findet uns da noch bis 18 Uhr am Edeka Matkovic.
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2: Tja, also die Chance hier bei uns abzuräumen ist deutlich höher als heute beim Mittwochslotto. Und Freunde, alle Schwabe aufpassen, hier kostet's nichts.
0: Obendrein begleiten wir euch von hier aus durch diesen Mittwochnachmittag. Und da ist es egal, ob ihr in Karlsruhe, auf der Alp oder am Bodensee unterwegs seid. David Guetta erreicht euch jetzt
2: oh je.
0: Überall.
2: International
0: Girl. Yes, mit Gun Gun Gun hier bei Hit Radio Antenne 1. 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
13: 3:05, der Hitradio in seiner 1 Verkehr, damit ihr gut ankommt. Und da starten wir auf der A7 Würzburg Richtung Ulm. Zwischen Dinkelsbühl-Fichtenau und Ellwangen haben wir 5 Kilometer Stau, da braucht ihr 20 Minuten länger. Dann die A8 Karlsruhe-Stuttgart. Zwischen Karlsbad und Pforzheim-Ost, auch hier 5 Kilometer Stau, auch hier 20 Minuten plus. Genauso 20 Minuten länger braucht ihr auf der A81 Würzburg Richtung Heilbronn zwischen Osterburgen und Möckmühl. B294 Kallenbach, die Klein-Ennstal-Straße zwischen dem Lindenplatz und der B296 ist ein Feuerwehreinsatz, da sind aktuell beide Fahrtrichtungen gesperrt. Dann die B296 Bad Wildbad Richtung Tübingen zwischen Kallenbach und Oberreichenbach ist ein kaputter LKW umgestürzt, da bitte auch vorsichtig fahren. Und Ebersbach an der Vils, bitte unbedingt die Fenster und Türen geschlossen halten, da brennt es nämlich. Geblitzt wird auf der B27 Tübingen Richtung Stuttgart. Da stehen sie vor der Ausfahrt Waldorf-Häslach in der 120er-Zone. Danke an Katrin. Dann hat Martina was entdeckt. Ilshofen Richtung Rudelsdorf an der Abzweigung Oberasbach in der 70er-Zone. Danke auch an dich. Und 30 dürfte fahren in Stuttgart in der Olga-Straße. Stehen sie stadtauswärts kurz vom Olga-Eck. 30 da erlaubt. Danke an Heiko. Wenn ihr auch was gesehen habt, ganz egal ob Staus oder Blitzer, dann meldet es gern telefonisch, gern auch einfach per WhatsApp an die 08000 75 7000 oder ganz einfach per Antenne 1 App. Gute Fahrt!
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Also den Kennern unserer Show könnte es aufgefallen sein, ich bin nicht Nadja, dafür ist meine Stimme zu tief und ich bin auch nicht Nico. Das liegt daran, wir sind gerade eigentlich im Hitradio Antenne 1 Tauschrausch. Die Verbindung ist aber, naja, ein kleines bisschen schwierig. So ist es halt im Live-Radio, deswegen bin ich hier an der Stelle für genau so einen Fall im Studio und kann übernehmen. Wir sind gerade für euch dran, die Verbindung wieder zusammenzubasteln und versuchen, dass es so schnell wie möglich geht. Aber eine Sache schaffe ich auch in der Zwischenzeit, und zwar euch die besten Hits von heute zu spielen. Und das machen wir jetzt mit Ed Sheeran und Sapphire hier bei Hitradio Antenne 1. 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
8: 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Das Wetter sieht heute noch mal eher grau aus, rechnet da auch mit einzelnen Regenschauern. Es geht ein leichter Wind und mit ein bisschen Glück begleitet euch dann aber schon noch die Sonne in den Feierabend. Aktuell haben wir 17 Grad gemessen in Bad Urach am Wasserfall, 19 Grad hat es in Ludwigsburg und 18 Grad in Rottweil. Morgen kommt dann endlich mal wieder der Sommer ums Eck. Freut euch da auf viel Sonne im Mix mit ein bisschen Wolken und auf über 20 Grad. Und damit haben wir es jetzt 5:05. Schönen Mittwochnachmittag euch.
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10: Mit Lukas Schröder, schönen guten Tag. Baden-Württembergs Wirtschaftsministerin Hofmeister Kraut sieht das EU-US-Handelsabkommen als wichtiges Signal für die exportorientierte Wirtschaft hier im Land. Vor allem Industrie, Zulieferer und Mittelstand bräuchten stabile und verlässliche Rahmenbedingungen im Handel. Die USA seien mit rund 30 Milliarden Euro Exportvolumen der wichtigste Einzelmarkt für das Land. Wichtig sei deshalb, dass vereinbarte Zollsenkungen etwa bei Autos auch tatsächlich umgesetzt werden. Die Ministerin begrüßt außerdem Schutzmechanismen, die Europa bei neuen Zollstreitigkeiten handlungsfähig halten sollen. Gleichzeitig warnt sie vor dauerhaften handelspolitischen Konflikten. Das dürfte Pendler und Anwohner nicht wirklich freuen und auch der Autobahn GmbH Südwest gefällt's ganz und gar nicht. Am Engelberg-Tunnel auf der A81 ist die erst kurz zuvor geöffnete Rampe von der A8 aus Richtung Karlsruhe wieder gesperrt worden. Grund ist ein erneuter Defekt an einem Ablüfter in der Weströhre. Erst vorgestern war die Rampe ja nach langer Sperrung wieder freigegeben worden. Nun musste die Autobahn GmbH die Strecke aus Sicherheitsgründen erneut schließen. Der Verkehr wird über die Anschlussstelle Leonberg Ost in die Oströhre umgeleitet. Wann die Rampe wieder geöffnet werden kann, ist unklar. Die Bundesanwaltschaft hat in München ein deutsches Ehepaar festnehmen lassen, die für China spionieren sollen. Es soll für einen chinesischen Geheimdienst Kontakt zu vielen Wissenschaftlern an Uni- und Forschungseinrichtungen aufgenommen haben. Vor allem in den Bereichen Luft- und Raumfahrttechnik, Informatik oder KI. Ein Ermittlungsrichter am Bundesgerichtshof in Karlsruhe muss jetzt entscheiden, ob er Haftbefehle für das Ehepaar erlässt. Wer seine Zigarettenkippe achtlos wegwirft, verschmutzt nicht nur das Stadtbild, sondern gefährdet auch unsere Umwelt. Das betont Ahlens Bürgermeister Bernd Schwarzendorfer im Hinblick auf die Kampagne Sauberes Ahlen, die Anfang Juni startet. Vor allem in der Innenstadt und an Bushaltestellen sollen Beamte des Ordnungsdienstes gezielte Kontrollen abhalten, dass die Menschen ihre Zigarettenreste in den Mülleimern entsorgen und nicht einfach wegwerfen.
8: 3:03 der Hitradio Antenne 1 Verkehr, damit ihr gut ankommt. Da starten wir auf der A5 Karlsruhe Heidelberg. Hier zwischen Bruchsal und dem Kreuz Walldorf 7 Kilometer stockenden Verkehr. Hier braucht ihr aktuell 20 Minuten länger. Dann weiter auf die A7 Würzburg Richtung Ulm zwischen Dinkelsbühl-Fichtenau und Ellwangen. Hier Hier auch 6 Kilometer Stau, 25 Minuten obendrauf. A81 Stuttgart-Heilbronn. Zwischen Stuttgart-Feuerbach und Zuffenhausen ein liegen gebliebenes Auto auf der rechten Spur. Dann weiter auf die A81, jetzt aber Würzburg-Heilbronn. Zwischen Osterburken und Möckmühl habt ihr 3 Kilometer Stau und braucht auch 30 Minuten mehr Zeit. B294 in Kalmbach, die kleine Enztalstraße zwischen dem Lindenplatz und der B296. Hier gibt's einen Feuerwehreinsatz, deswegen ist aktuell in beiden Fahrtrichtungen gesperrt. B296, Bad Wildbad Richtung Tübingen. Zwischen Kalmbach und Oberreichenbach ist ein LKW umgestürzt. Da braucht ihr auch etwas mehr Zeit. Und letzte Meldung kommt aus Ebersbach an der Vils. Hier brennt es. Bitte, wenn ihr da wohnt oder vorbeifahrt, unbedingt Fenster und Türen geschlossen halten. Geblitzt wird. Horb am Neckar in der Johanniterstraße. 30 ist da erlaubt. Danke an Marvin. Dann hat Martin was entdeckt. In Pforzheim in der Bleichstraße. Auch da 30 erlaubt. Danke an dich. Und 50 dürfte fahren. Oppenweiler in der Sulzbacher Straße. Da hat Claudia einen Blitzer entdeckt. Vielen Dank auch an dich fürs Melden. Wenn ihr auch was gesehen habt, ganz egal ob Staus oder Blitzer, dann meldet das gern telefonisch, gern auch einfach per WhatsApp an die 08000 75 7000 oder ganz einfach per Antenne 1 App. Gute Fahrt!
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11: Antenne 1. Unsere Tauschrausch-Karawane hat heute Hüpfburg, Glücksrad und Eiszeitquelltower in Leonberg-Höfingen am Edeka Matkovic aufgebaut.
12: Ja, das ist euer Place to be, wenn ihr zum einen auch mal ein tanzendes Mammut sehen wollt und mit bis zu 1000 Euro in den Feierabend stiefeln wollt. Ja, dafür kommt einfach zu uns mit einer leeren Sprudelkiste vorbei, tauscht die kostenlos gegen eine volle von Eiszeitquell und die ist ja auf jeden Fall sicher. 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
11: Bis 18 Uhr findet ihr uns heute hier und wir versorgen euch natürlich obendrein mit Lieblingshits satt. Mit Cat's Eye locken wir jetzt den Sommer nach Baden-Württemberg. Das ist Gabriella hier bei Hitradio Antenne 1.

0: Grüße vom Hitradio Antenne 1 Tauschrausch, wo wir gerade in Leonberg den übelsten Wolkenbruch erlebt haben. Wir mussten unsere Hüftburg erstmal zusammenklappen, damit die Kinder nicht wegschwimmen, die da drin rumgesprungen sind.
1: Noah ist auch schon mit seiner Arche vorbeigeschwommen, muss man dazu sagen.
0: Und wenn jetzt Timmy wieder auftaucht, dann wissen wir auch, wo wir hier sind. Also, es ist heute wirklich ein bisschen Chaos, auch unsere Sendeverbindung, die steht immer mal so semi, deswegen wir freuen uns, dass ihr uns jetzt hören könnt und freuen uns umso mehr, dass Doreen aus Mühlacker den Weg zu uns gefunden hat, trotz Regen. Herzlich willkommen.
2: Hallo.
0: Du hast gesagt, du arbeitest hier in der Nähe.
2: Genau, ich arbeite fürs Jugendamt, für die SPFH als Familienhelferin und deswegen habe ich gedacht, komme ich heute auch mal vorbei.
0: Also wir freuen uns sehr, dass du da bist. Und du hast eine Sprudelkiste mitgebracht, hast sie eingetauscht gegen eine volle Eiszeitquellkiste und hast ein goldenes Symbol entdeckt. Und jetzt musst du mal sagen, wir haben dort eine, was würdest du sagen?
2: Eine Wasserflasche.
0: Eine Wasserflasche. Nico hat den Spickzettel.
1: Diese Wasserflasche, liebe Doreen, bringt dir 100 Euro.
2: Wow! Vielen Dank. Dankeschön.
0: Hast du damit gerechnet?
2: Nein. Ich habe ja schon eine Wasserflasche bekommen, von daher.
0: Guck mal, heute doppeltes, trotz Regentag, doppeltes Glück. Du hast quasi schön Eiszeitquell mitgenommen und auch noch 100 Euro.
2: Super, vielen Dank dafür.
0: Sehr, sehr gerne. Was machst du Schönes damit im Feierabend?
2: Ja, meine Mädels sind da unten. Da gehen wir mal was trinken oder was essen noch davon und dann kriegen wir das schon untergebrachtes Geld.
0: Sehr gut. Doreen, viel Spaß damit. Dankeschön. Und dir einen schönen Feierabend.
2: Dankeschön.
0: Also ihr merkt, es ist ganz einfach. Packt eure leere Sprudelkiste ein, kommt her zu uns und tauscht sie gegen eine volle von Eiszeitquell. Und mit ein bisschen Glück schnappt ihr euch eine Glückskiste und bis zu 1.000 Euro in bar.
1: So sieht's aus. Bis 18 Uhr sind wir noch hier vorm Edeka Matkovic in Leonberg-Höfingen.
3: Was?

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13: 4:02 der Hitradio Antenne 1 Verkehr, damit ihr gut ankommt. Da starten wir auf der A5 Karlsruhe-Heidelberg zwischen Bruchsal und dem Kreuz Waldorf. Hier haben wir aktuell 8 Kilometer stockenden Verkehr, braucht ihr 20 Minuten länger. A7 Würzburg Richtung Ulm. Zwischen Dinkelsbühl-Fichtenau und Ellwangen 7 Kilometer Stau und 30 Minuten Zeitverlust. Weiter auf die A81 Heilbronn Richtung Stuttgart, zwischen Zuffenhausen und dem Leo-Dreieck 5 Kilometer Stau, da seid ihr aber aktuell in 10 Minuten durch. A81 Würzburg-Heilbronn zwischen Osterburken und Möckmühl. Hier 2 Kilometer Stau und auch 20 Minuten, die ihr da oben drauf planen müsst. B14 in Stuttgart, die Willy-Brandt-Straße zwischen dem Charlottenplatz und Neckartor gab es einen Unfall. Hier ist deswegen die linke Spur gesperrt. Dahinter staut sich's aktuell auf 1 Kilometer. B296, die Wildbader Straße, wenn ihr von Tübingen Richtung Bad Wildbad fahrt, ist zwischen Oberreichenbach und dem Abzweig nach Siedigführ ein LKW umgestürzt. Da sind deswegen aktuell beide Fahrtrichtungen komplett dicht. Und die letzte Meldung kommt aus dem Kreis Rottweil. Von der Kreisstraße zwischen Mülheim am Bach und Altoberndorf. Hier ist eine Ölspur, da bitte vorsichtig fahren. Geblitzt wird Stuttgart-Pliningen in der Filder Hauptstraße in der 50er-Zone. Danke da an Heiko fürs Melden. Dann in Oppenweiler in der Sulzbacher Straße hat Claudia einen Blitzer entdeckt. Dürfte 50 fahren, danke auch an dich. Und 60 sind erlaubt auf der B328 Großbottwar Richtung Kleinasbach. Wenn ihr auch was gesehen habt, ganz egal ob Staus oder Blitzer, dann meldet das gern telefonisch, gern auch einfach per WhatsApp an die 08000 75 7000 oder ganz einfach per Antenne 1 App. Gute Fahrt!
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0: Polizei warnt davor, dass ihr eure Smartwatch bei Konzerten tragt.
1: Hier ist Hitradio Antenne 1 und Nico, du schaust jetzt gerade in sehr viele fragende Gesichter.
0: Ja, ich muss zugeben, ich fand das auch wirklich eine komische Headline. Aber es ist wohl so, wenn ihr auf Konzerten oder Festivals so richtig hart abgeht und euch zum Beispiel im Moshpit feiert, dann dreht eure Smartwatch im Zweifel hohl, denkt euch, sei was passiert und setzt einen Notruf ab. Oh. Ich finde ja die Funktion super nützlich, ne? Wenn ihr beim Wandern zum Beispiel stürzt und nicht mehr selbst um Hilfe rufen könnt. Bei Konzerten, wo ihr Spaß habt, ruft sie allerdings die Polizei völlig zu Unrecht auf den Plan. Deshalb, bevor ihr abrockt, setzt die Uhr in den Flugmodus oder stellt am besten die Unfallerkennung für diesen Moment aus. Das hilft den Rettungskräften ungemein.
1: Also, wisst ihr Bescheid? In 4 Wochen geht's ja zum Beispiel auch schon zum Southside. Aber mal ehrlich, wer braucht auf einem Festival eine Uhr?
0: So
1: da leben
0: aus.
1: Wir doch eh in einer anderen Zeitzone auf der Landebahn.

0: Zwei Künstler erobern aktuell nicht nur von Deutschland aus die Welt, sondern auch die Hitradio Antenne 1 Playlist. Da ist gleich Leonie bei euch. Und Kamera schickt auch Grüße in euren Feierabend. Das und noch mehr sind die besten Hits von heute. Die gibt's gleich bei Hitradio Antenne 1.
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7: Hitradio Antenne 1, das Wetter. Hoch 10 Uhr steht schon in den Startlöchern, ist ab heute Nacht in Baden-Württemberg zugange. Heißt, morgen kriegen wir über 20 Grad und Sonne und auch Wolken im Mix. Heute aber noch in vielen Teilen die Wolken am Start und es kann vereinzelt regnen. Wobei jetzt zum Feierabend tatsächlich die Sonne auch schon ein kleines bisschen durchkommt. So bei um die 18 Grad. Aktuell gemessen haben wir 19 Grad in Singen am Maggi-Museum, auch 19 Grad in Nürtingen und 17 Grad in Hettingen. Schön, dass ihr mit dabei seid im Mittwochfeierabend. Es ist jetzt 4:05.
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9: Mit Lukas Schröder. Schönen guten Tag. Der Bundesfinanzhof hat heute Mittag 2 Musterklagen gegen die Grundsteuer in Baden-Württemberg abgewiesen. Damit gilt das Landesmodell grundsätzlich weiter als verfassungsgemäß. Mehrere Verbände wie der Bund der Steuerzahler und auch der Haus und Grund wollen die Entscheidung jetzt aber nicht akzeptieren. Sie kündigen an, eine Verfassungsbeschwerde beim Bundesverfassungsgericht in Karlsruhe einzureichen. Die Verbände sprechen weiter von erheblichen Ungerechtigkeiten für Grundstückseigentümer. Aus ihrer Sicht führt das Modell zu einer starken Belastung bestimmter Eigentümergruppen, vor allem die von Ein- und Zweifamilienhäusern. Die Unternehmer Baden-Württemberg bewerten die erste Regierungserklärung von Ministerpräsident Özdemir grundsätzlich positiv, fordern aber schnelle, konkrete Maßnahmen. Aus Ankündigungen müssten rasch verbindliche Sofortprogramme werden. Besonders wichtig seien aus Sicht der Wirtschaft Bürokratieabbau, schnellere Genehmigungen und eine konsequente Digitalisierung der Verwaltung. Auch bei der Fachkräftezuwanderung und der Innovationspolitik erwartet der Verband mehr Tempo. Positiv sieht der OBW den geplanten Ausbau von erneuerbaren Energien, Netzen und Speichern sowie das Bekenntnis zu mehr Wettbewerbsfähigkeit. Kritik gibt es dagegen am Ziel der Klimaneutralität bis 2040. Zahlen mit dem Handy, mittlerweile Alltag bei uns. Und künftig könnten der Personalausweis oder auch der Führerschein dazukommen, statt dem Geldbeutel. Das Bundeskabinett hat heute die rechtliche Grundlage für die sogenannte digitale Brieftasche beschlossen. Geplant ist, dass Bürger ab Anfang nächsten Jahres diese Dokumente digital auf dem Smartphone speichern und sich damit online oder vor Ort ausweisen können. Die Nutzung der sogenannten EUDI-Wallet soll freiwillig sein. Laut Bundesdigitalministerium arbeiten bereits hunderte Unternehmen an passenden Anwendungen. Und wir werfen noch einen Blick an die Zapfsäulen, denn der Preis für Super E10 in Deutschland ist wieder über die Marke von 2 Euro gestiegen. Laut ADAC kostet ein Liter durchschnittlich rund 2 Euro, Diesel liegt knapp darunter. Damit verteuern sich beide Kraftstoffe im Vergleich zur Vorwoche erneut leicht. Trotz der seit Mai laufenden Energiesteuersenkung bleiben die Spritpreise damit hoch. In einer Umfrage bewerteten viele Autofahrer die feste 12-Uhr-Preisregel zwar kritisch, passten ihr Tankverhalten aber bereits daran an.
7: 4:03 haben wir es, der Hitradio Antenne 1 Verkehr, damit ihr gut ankommt. Da starten wir auf der A5 Karlsruhe Richtung Heidelberg. Hier zwischen Bruchsal und dem Kreuz Walldorf 8 Kilometer stockenden Verkehr, braucht ihr aktuell 20 Minuten länger. A7 Würzburg Richtung Ulm zwischen Dinkelsbühl-Fichtenau und Ellwangen 8 Kilometer Stau, plant da ungefähr 40 Minuten mehr ein, Tendenz aktuell steigend. A8 Karlsruhe-Stuttgart zwischen Leonberg-West und dem Dreieck Leonberg ist ein kaputtes Auto auf der rechten Spur. Dann die A81 Heilbronn Richtung Stuttgart zwischen Stuttgart-Zuffenhausen und dem Leo-Dreieck. 6 Kilometer Stau, 14 Minuten dauert's da länger. A8, A81 Stuttgart Richtung Karlsruhe zwischen dem Rastplatz Sommerhofen und Leonberg-Ost ist ein kaputtes Auto auf der mittleren Spur. Dann schauen wir nach Stuttgart auf die B14, die Willy-Brandt-Straße. Zwischen dem Charlottenplatz und Neckartor gab es einen Unfall. Die linke Spur ist deswegen gesperrt. Hier aktuell 1 Kilometer Stau. Und B296, Wildbader Straße in Tübingen Richtung Bad Wildbad. Zwischen Oberreichenbach und dem Abzweig nach Siedigführ ist ein LKW umgestürzt. Hier sind deswegen aktuell beide Fahrtrichtungen gesperrt. Inzwischen ist aber eine örtliche Umleitung eingerichtet. Jetzt gerade noch reingekommen, Kreis Rottweil. Die Kreisstraße zwischen Mülheim am Bach und Altoberndorf ist eine Ölspur. Da bitte vorsichtig fahren. Geblitzt wird in Oppenweiler in der Sulzbacher Straße. Stehen Sie in der 50er-Zone. Danke an Claudia. B328, Großbottwar Richtung Kleinasbach in der 60er-Zone. Danke auch dafür. Und in Stuttgart-Pliningen wird geblitzt. Filder Hauptstraße in der 50er-Zone. Danke da an Heiko fürs Melden. Wenn ihr auch was gesehen habt, ganz egal ob Staus oder Blitzer, dann meldet es gerne telefonisch, gerne auch einfach per WhatsApp an die 08000 75 7000 oder ganz einfach per Antenne 1 App. Gute Fahrt!
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10: Wir schicken Grüße zu euch in den Feierabend, der hoffentlich wie auch hier bei uns in Leonberg jetzt etwas blauen Himmel und Sonne für euch bereithält. Wir haben dann hier vom Edeka Matkovic aber allerdings noch die Sahnehaube. Lecker Eiszeitquell und bis zu 1000 Euro.
11: Tja, ihr kommt einfach zu uns mit einer leeren Sprudelkiste, tauscht die dann gegen eine volle von Eiszeitquell und mit etwas Glück nehmt ihr noch ein paar grüne Scheinchen mit in den Feierabend.
10: Finde ich großartig und auf alle Fälle polieren wir mit euren Lieblingshits jetzt noch ein bisschen die Mittwochsstimmung auf. Da legt jetzt direkt mal Leonie los mit Don't Worry hier bei Hitradio Antenne 1.

0: Einen wunderschönen Nachmittag hier vom Hitradio Antenne 1 Tauschrausch in Leonberg. Und ich weiß nicht, ob es am Wetter liegt, aber heute ist hier irgendwie alles anders.
1: Ja, tatsächlich.
0: Wir hatten hier quasi eben ja schon einen Wolkenbruch ohne Ende. Wir hatten schon einen Netzausfall. Wir hatten die Sendeleitung gekappt. Die Hüftburg ist zusammengeklappt. Also ist wirklich alles passiert. Und wir freuen uns sehr, dass trotzdem ganz, ganz viele Menschen ihren Weg zu uns finden und ganz fleißig leere Wasserkisten gegen volle von Eiszeitquell tauschen. Und wir haben jetzt gleich zwei Gewinner hier oben stehen.
1: Es ist richtig. Rausch jetzt, wirklich.
0: Allerdings ist der Goldrausch ausgebrochen jetzt. So, ich komme mal auf deine Seite. Hallo, ich bin die Nadja. Wer bist du denn?
2: Ich bin der Kurt.
0: Grüß dich. Hallo Kurt, schön, dass du da bist. Wo kommst du her?
2: Aus Leonberg.
0: Sehr schön, direkt von hier.
1: Und wir haben uns hier schon angefreundet, Henry aus Hemmingen.
3: Grüß dich.
0: Hallo. So, was hat euch hierher geführt, Kurt? Wie hast du es mitbekommen?
2: Durch Zufall. Meine Frau sagte, geh, fahr mal dahin.
0: Und du hast ein goldenes Symbol unter deinem Flaschenboden gefunden. So, wie sieht's denn beim Henry aus?
1: Ja, Henry, der hat einen Eiszapfen unter seiner Flasche gefunden.
0: So, ihr zwei, jedes dieser Symbole hat einen unterschiedlichen Wert.
2: Okay.
0: In diesem Falle hat sogar den gleichen Wert. Jeder von euch bekommt 100 Euro.
2: Super, geil. Vielen Dank. Hätte ich nicht mit gerechnet, aber freue ich mich drüber.
1: Da gibt es sogar Applaus. Standing Ovations kann man sagen. Also, bleibt auch nichts anderes
0: das
1: übrig.
0: Das ist wirklich schön. Also das ist das Schöne. Ich habe manchmal das Gefühl, je beschissener das Wetter, so kann man es wirklich sagen, desto netter sind die Menschen.
1: Ja.
0: So. Ihr Lieben, dann schönen Feierabend euch.
2: Dank,
0: hat sich auf jeden
2: Spaß.
0: Fall gelohnt. Und gemerkt, der Feierabend ist ja noch ein bisschen. Also kommt auch gerne noch rum hier zu Leonberg zum Edeka Matkovic. Da findet ihr uns noch bis 18 Uhr.
1: Ihr merkt schon, was sind 17 Cent Tankrabatt hier? 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
0: Entschuldigung.
1: Wo gibt's sowas? 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
0: Bester Deal, also komm vorbei.

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0: 3 Minuten vor 5:30 der Radio Antenne 1 Verkehr, damit ihr gut ankommt. Da starten wir auf der A5 Karlsruhe Richtung Darmstadt zwischen Kronau und dem Kreuz Heidelberg. Hier 9 Kilometer stockenden Verkehr, ihr braucht aktuell 15 Minuten länger. Dann die A7 Würzburg Richtung Ulm zwischen Dinkelsbühl-Fichtenau und Ellwangen. Hier 9 Kilometer Stau, plant da ungefähr 35 Minuten mehr mit ein. Die A8 Karlsruhe Richtung Stuttgart. Zwischen Leonberg West und dem Leo-Dreieck ist ein kaputtes Auto auf der rechten Spur, da bitte aufpassen. Dann weiter A8, jetzt aber München-Stuttgart. Zwischen Ulm West und Märklingen in beiden Richtungen eine Gans auf der Fahrbahn. Da bitte besonders vorsichtig fahren, dass dem Tier nichts passiert. A81, Heilbronn Richtung Stuttgart. Zwischen Stuttgart-Zuffenhausen und dem Leo-Dreieck haben wir 7 Kilometer Stau, hier 20 Minuten obendrauf. Und die letzte Meldung kommt von der B296. Das ist die Wildbader Straße von Tübingen Richtung Bad Wildbad zwischen Oberreichenbach und dem Abzweig nach Siedichfür. Hier ist ein LKW umgestürzt, hier sind deswegen beide Fahrtrichtungen aktuell gesperrt. Eine Umleitung ist eingerichtet. Geblitzt wird auf der B328 Großbottwar Richtung Kleinasbach in der 60er-Zone. In Stuttgart-Pliningen in der Filder Hauptstraße in der 50er-Zone. Danke an Heiko. Und das ist der gleiche Blitzer. Damit sind wir durch. Staus und Blitzer meldet ihr uns telefonisch. Gerne auch einfach per WhatsApp an die 08000 75 7000 oder ganz einfach per Antenne 1 App. Gute Fahrt.
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0: wohl besten Pralinen der Welt kommen aus Bad Urach. Da gab es nämlich jetzt Bronze beim World Chocolate Award für Susanne Enslin vom Café Intermezzo am Bach.
1: Und ich muss ganz ehrlich sagen, Freunde, ich ärgere mich zu Tode, weil wir sind ja gestern mit unserem Hitradio Antenne 1 Tauschrausch durch Bad Urach durchgefahren. Ja. Und wir hätten es ganz einfach mal probieren können. Ihre Kreation heißt im Übrigen Himbeerflair. Und Susanne hat gerade mal ein einziges Pralinchen eingeschickt. 11 Gramm hat es gewogen und direkt abgeräumt. Obendrein hat sie tatsächlich auch zum ersten Mal teilgenommen.
0: Also solltet ihr jetzt die Tage vielleicht ja sogar rund um Pfingsten in Bad Urach unterwegs sein, ist ja auch super schön, da am Wasserfall zu wandern. Macht's ein bisschen besser als wir und schnabuliert mal das Himbeerflair im Café Intermezzo.
1: So sieht's aus. Jetzt schnabulieren wir erstmal gemeinsam die besten Hits von heute. Und die verpasst ihr auf keinen Fall. Jetzt einfach, Freunde, Radio laut und Alex Warren mit vollen Stimmbändern mitgrölen. Das ist Fever Dream hier bei Hitradio Antenne 1.

0: wunderschönen Mittwoch, ihr Lieben. Lasst euch gleich von Taylor an die Hand nehmen in Richtung entspannten Feierabend. Und Mannheimerin Loi sorgt eher für einen Energiebooster, wenn ihr den eher braucht, mit Red Eyes. Ihr seid bei Hitradio Antenne 1 und wir spielen euch die besten Hits von heute.
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9: Hitradio Antenne 1, das Wetter wird heute Abend noch ein bisschen mehr bewölkt. Ab und zu können da auch mal Regenschauer mit dabei sein. Je länger wir aber in Richtung Feierabend gehen, desto sonniger.

0: Wird's auch. Und wir bekommen immerhin auch noch bis zu 18 Grad heute. Im Moment haben wir in Göppingen gemessen 18 Grad. 14 Grad hat es in Leonberg mit Radio Antenne 1 Tauschrausch und 16 Grad in Kiebingen. Ab morgen geht's dann los mit dem sommerlichen Wetter. Da klettern die Temperaturen auf über 20 Grad und dazu gibt's einen trockenen Sonne-Wolken-Mix. Schönen Mittwoch wünschen wir euch um gleich 5 vor 5.
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2: Mit Lukas Schröder. Schönen guten Tag. Baden-Württembergs Finanzminister Bayers ist froh, dass das Bundesfinanzgericht in München heute Mittag das Grundsteuermodell des Landes bestätigt hat. Das gebe auch Rechtssicherheit für die Städte und Gemeinden, aber auch für die Eigentümer hier im Land, so Bayers. In Baden-Württemberg gilt bei der Grundsteuer, sie wird anhand der Grundstücksgröße und des Bodenrichtwertes ermittelt. Was dafür ein Haus draufsteht, ob es selbst genutzt wird oder ob es Mieteinnahmen gibt, ist völlig egal. Genau das hatten die Kläger zuvor kritisiert. Russland und China haben sich bei einem Treffen von Wladimir Putin und Xi Jinping für eine langfristige Lösung im Ukraine-Krieg ausgesprochen. Beide Seiten unterstützen laut gemeinsamer Erklärung alle Bemühungen für einen dauerhaften Frieden durch Verhandlungen und Dialog. Konkrete Forderungen an Russland gab es aber dabei nicht. Stattdessen betonte Moskau erneut seine Sicht auf die Ursachen des Konflikts, darunter auch den NATO-Kurs der Ukraine. Baden-Württembergs Wirtschaftsministerin Hofmeister Kraut sieht das EU-US-Handelsabkommen als wichtiges Signal für die exportorientierte Wirtschaft in Baden-Württemberg. Vor allem Industrie, Zulieferer und Mittelstand bräuchten stabile und verlässliche Rahmenbedingungen im Handel. Wichtig sei deshalb, dass vereinbarte Zollsenkungen, etwa bei Autos, auch tatsächlich umgesetzt werden würden. Die Ministerin begrüßt zudem Schutzmechanismen, die Europa bei neuen Zollstreitigkeiten handlungsfähig halten sollen. Und wir bleiben bei der Europäischen Union, denn die Kommission hat staatliche Fördermittel von knapp 300 Millionen Euro für zwei Halbleiterprojekte in Deutschland genehmigt. Die Unterstützung geht da unter anderem an Zeiss nach Oberkochen bei Ahlen. Das Unternehmen erhält weit über 200 Millionen Euro für eine neue Produktionsstätte für Maschinen zur Chipherstellung. Das Projekt solle einen Beitrag zur Stärkung der europäischen Unabhängigkeit in der Halbleiterlieferkette leisten. Gleichzeitig gelten strenge Beihilferegeln, um Wettbewerbsverzerrungen innerhalb der EU zu vermeiden.
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4: Seit gestern auf dem Markt und schon gut nachgefragt, die neue E-Auto-Kaufprämie. Binnen 24 Stunden seien bereits knapp 17.000 Anträge eingegangen, teilte das Umweltministerium mit. Die staatliche Förderung gibt es für den Kauf oder das Leasen neuer Elektroautos und bestimmter Plug-in-Hybride und auch für E-Autos mit sogenannten Reichweitenverlängerern. Bis zu 6.000 Euro Zuschuss pro E-Auto sind möglich, abhängig von Fahrzeug, Einkommen und Familiengröße. Und noch der Blick auf den DAX, der stand zuletzt bei 24.472 Punkten. Ursula Winkler für Hitradio Antenne 1.
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0: 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Um 5:03 starten wir auf der A7 Würzburg Richtung Ulm zwischen Dinkelsbühl-Fichtenau und Ellwangen. Hier haben wir 10 Kilometer Stau, braucht ihr 30 Minuten länger. Dann die A8 München Richtung Stuttgart zwischen Ulm-West und Märklingen. Hier in beiden Richtungen eine Gans auf der Fahrbahn, da bitte besonders vorsichtig fahren. Dann weiter auch aufpassen, weiter auf der A8 München Stuttgart an der Ausfahrt Stuttgart-Pliningen. Hier steht nämlich ein kaputtes Auto. Dann die A81 Heilbronn Richtung Stuttgart zwischen Zuffenhausen und dem Leo-Dreieck. Hier staut sich schon auf 7 Kilometer, plant da so ungefähr 20 Minuten mehr mit ein. B14 in Stuttgart, die Hauptstädter Straße. Zwischen der Kolbstraße und der Römerstraße gab es einen Unfall, deswegen ist die komplette rechte Spur aktuell dicht. B296, die Wildbader Straße von Tübingen Richtung Wildbad. Zwischen Oberreichenbach und dem Abzweig nach Siedigführ ist immer noch der LKW umgestürzt. Immer noch sind beide Fahrtrichtungen gesperrt. Da ist eine Umleitung aber inzwischen für euch eingerichtet. Wir schauen in den Zollernalbkreis auf die Landstraße zwischen dem Abzweig nach Dormettingen und Heiligenzimmern. Da gab es eine Unfallaufnahme, beide Fahrtrichtungen sind deswegen auch gesperrt. Da ist aktuell ein Rettungseinsatz. Und B27 laufen am Neckar von der Stuttgarter Straße bis zur Heilbronner Straße zwischen am Thunerheim und Obere Schied gab es einen Unfall. Hier sind auch beide Richtungen komplett dicht. geblitzt wird. In Stuttgart, in der mittleren Filderstraße. Hier sind 60 erlaubt. Danke unter anderem an Heiko und auch an Andrea. Und in Beuren Richtung Owen in der Abzweigung Tiefenbachtal in der 50er-Zone. Danke an Matthias. Wenn ihr auch was gesehen habt, ganz egal ob Staus oder Blitzer, dann meldet das gerne telefonisch, gerne auch einfach per WhatsApp an die 08000 75 7000 oder ganz einfach per Antenne 1 App. Gute Fahrt.
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7: 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Unsere Tauschrausch-Karawane hat heute Hüpfburg, Glücksrad und Eiszeitquell-Tower in Leonberg-Höfingen am Edeka Matkovic aufgebaut.
8: Das ist euer Place to be, wenn ihr zum einen mal ein tanzendes Mammut sehen wollt und mit bis zu 1000 Euro in euren Feierabend stiefeln wollt. Dafür kommt gerne noch mit eurer leeren Sprudelkiste hier bei uns vorbei. Tauscht die natürlich kostenlos gegen eine volle von Eiszeitquell. Und das ist ja auf jeden Fall euer sicheres Glück, dass ihr auf jeden Fall eine volle Wasserkiste mit nach Hause nehmt. Und im Bestfall, wenn ihr eine unserer Glückskisten greift, gibt's noch bares Geld in die Hand.
7: Bis 18 Uhr findet ihr uns heute hier und versorgen tun wir euch jetzt obendrein noch mit Lieblingshits satt. Mit Taylor Swift bringen wir euch entspannt in eure Mittwochfeierabend. Hier ist Fate of Ophelia bei Hitradio Antenne 1.

0: Einen schönen Mittwochfeierabend euch vom Hitradio Antenne 1 Tauschrausch hier in Leonberg. Und es ist ja so, währenddessen ihr ja quasi hier bei uns leere Sprudelkisten vorbeibringt, gegen volle Eiszeitquellkisten tauschen, bis zu 1000 Euro absahnt, dürfen Nico und ich ja nicht mitspielen.
1: Nee, wir sind quasi raus und dürfen nur zugucken, wie ihr die Kohle gewinnt.
0: Also das finden wir auch vollkommen in Ordnung, da wünschen wir euch auch viel Spaß dabei. Jetzt haben wir aber uns gedacht, ach komm, holen wir uns jetzt mal zwei Rubbellose, wir gewinnen jetzt auch mal. Wir spielen jetzt verrückte Sieben. Wir müssen jetzt quasi Siebenen finden auf unserem Rubbellose. Jetzt schauen wir mal, ob das was wird hier. Oh, Nico, ich habe schon eine Sieben.
1: Oh nein, ich wollte extra
0: zwei
1: das
0: Rot. Zwei Sieben! Drei Sieben! Oh! So, Freunde, ich habe drei Siebene. Was heißt denn das jetzt? Drei Siebene heißt, 7 Euro habe ich gewonnen.
1: Ach so, okay, dann geht's. Warte, ich muss noch fertig rubbeln. Von lauter Eifersucht habe ich nicht weiter gerubbelt. Okay, ja, null.
0: Gut, ihr seht, wie es ist. Es ist so, mal gewinnt man, mal verliert man.
1: Oh Mann, jetzt habe ich einen schlechten Abend.
0: Nein, es läuft schon. Also ihr kommt auf jeden Fall gerne auch bis 18 Uhr vorbei und gewinnt ja hoffentlich mit unseren Glückskisten. Und obendrein habt ihr ja sowieso schon gewonnen mit den Best Hits von heute. Da gibt's schon den nächsten jetzt mit Loy und Red Eyes. 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
8: 4 Minuten vor 17:30, State Radio Antenne 1 Verkehr, damit ihr gut ankommt. A7 Würzburg Richtung Ulm zwischen Dinkelsbühl-Fichtenau und Ellwangen. Hier 10 Kilometer Stau, braucht 40 Minuten mehr. A8 München Richtung Stuttgart, an der Ausfahrt Stuttgart-Pliningen steht ein kaputtes Auto, da bitte aufpassen. Dann weiter auf die A81 Heilbronn Richtung Stuttgart zwischen Zuffenhausen und dem Leo-Dreieck. Hier 8 Kilometer Stau, Zeitverlust aktuell 25 Minuten. A81 Stuttgart-Singen zwischen dem Kreuz Stuttgart und Pöblingen-Hulb. 2 Kilometer Stau, 15 Minuten plus, da ist ein Unfall auf der linken Spur. Die B14 in Stuttgart, die Hauptstädter Straße zwischen der Kolbstraße und der Römerstraße gab es einen Unfall, da ist die rechte Spur deswegen aktuell komplett dicht. Dann gehen wir weiter auf die B27 Heilbronn Richtung Stuttgart zwischen Thalheim, Rauer Stich und Laufen am Neckar. Da braucht ihr 20 Minuten mehr, da ist nämlich zwischen Am Turnerheim und Obere Schied beidseitig gesperrt wegen eines Unfalls. B296, die Wildbader Straße von Tübingen Richtung Bad Wildbad, zwischen Oberreichenbach und dem Abzweig nach Siedigführ. Hier ist immer noch komplett gesperrt wegen des umgestürzten LKWs, da gibt's aber eine Umleitung für euch. Und letzte Meldung kommt aus dem Rems-Murr-Kreis. Von der Landstraße zwischen dem Abzweig nach Thomashardt und Engelberg, hier gab's auch einen Unfall, da läuft aktuell die Aufnahme, auch hier komplett dicht. Geblitzt wird. Stuttgart, mittlere Filderstraße in der 60er-Zone. Danke an Heiko und Andrea fürs Melden. Und wenn ihr von Beuren Richtung Auen fahrt, in der Abzweigung Tiefenbachtal in der 50er-Zone, danke an Matthias. Wenn ihr auch was gesehen habt, ganz egal ob Staus oder Blitzer, dann meldet das gern telefonisch, gern auch einfach per WhatsApp an die 08000 75 7000 oder ganz einfach per Antenne 1 App. Gute Fahrt!
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0: Hitradio Antenne 1 ist bei euch live aus Leonberg vom Hitradio Antenne 1 Tauschrausch. Und wir tauschen ja hier heute weiterhin, was die Sprudelkisten hergeben. Ihr kommt mit leeren Sprudelkästen her, tauscht sie gegen eine volle von Eiszeitquellen und mit ein bisschen Glück entdeckt ihr unten am Flaschenboden ein goldenes Symbol. Und ich übergebe jetzt an Nico, denn das ist hier ein bisschen Heimspiel bei euch beiden.
1: Ja, Heimspiel kann man sagen, weil Andreas kommt tatsächlich fast aus meinem Nachbardort, aus Friolze, weißt du? Wir haben es doch alles durchgegangen. Holmse, Wersche, Eize, wir sind ja alles durchgegangen.
0: Ich erspare euch das jetzt, dass ich versuche, das auszusprechen.
1: So, aber Andreas, du hast eine unserer goldenen Kisten entdeckt. Und jetzt müssen wir mal gemeinsam drunter schauen. Was hast du denn für ein Symbol unter deiner Flasche? Ein Springbrunnen.
0: So, der Nico hat einen Spickzettel. Und dieser Springbrunnen hat ja einen Wert. Und er verrät dir jetzt, was es ist. Ich weiß es auch nicht.
1: Lieber Andreas, nach Friolze gehen mal ebenso. Halt dich fest an, Nadja. 500 Boah. Euro.
2: Wahnsinn. Boah, super.
0: Das, ich möchte an dieser Stelle merken, ich kann beweisen, es wurde hier nicht gemauschelt oder so. Ja, der Andreas ist hier ganz regulär hergekommen und die kennen sich auch nicht.
1: Nein.
0: Nee. Mensch, 500 Euro, Andreas, was machst du mit der Kohle?
2: Bei uns ist jetzt am Montag Pfingstmarkt und da gibt es bestimmt einiges zu kaufen.
0: Oh, das glaube ich auch. Da kannst du schön alles mal auf die Kacke hauen.
1: Aus eigener Erfahrung weiß ich ja. Da gibt es all das, was man eigentlich nicht braucht, aber doch irgendwie denkt, ach Mensch, doch, lohnt sich. Können wir mal mitnehmen.
2: Genau.
1: Ja,
2: genau. Super.
0: Dann dir einen schönen Feierabend, schöne Pfingsten und viel Spaß beim Geld ausgeben.
2: Mach ich, dankeschön.
1: So, also, das bedeutet für euch, wir brechen hier unsere Zelte in Leonberg bald ab, aber wir kommen zu euch nach Horb. Und zwar zum E-Center Weinle in der Hahnerstraße. Und da findet ihr uns morgen ab 14 Uhr und dann ist unser Tauschrausch-Truck wieder... Und dann ist unser Tauschrausch-Truck schon wieder voll beladen mit frischen Kisten Eiszeitquell und natürlich auch bis zu 1.000 Euro.

0: Daigo hat eine neue Nummer rausgehauen und sie hat perfekte Dancebeats parat. Save My Love ist neu bei uns mit dabei, gibt's gleich hier bei uns in voller Länge. Und dann toppen wir das nochmal und hauen nochmal richtig einen raus mit Turn the Lights Off. Perfekt zum Abreißen im Feiertag. Das ist einer der besten Hits von heute. Im Feiertag, im Feierabend natürlich. Meine Güte, ich bin schon eine Woche weiter. Ich bin schon am nächsten Montag. Nee, es ist Mittwoch und das spielen wir gleich für euch auf der Playlist nach den News um 6.
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3: 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Ein herzliches Grüß Gott miteinander. Der christliche Glaube will Menschen zusammenbringen. Gemeinsamkeit und Gemeinschaft sind menschliche Grundbedürfnisse. Der Einzelne kann alleine beten, nach christlichem Verständnis aber halt nicht immer. In der Gemeinschaft teilen die Menschen Freude und Trauer. Man kann sich austauschen, Hilfe suchen und Hilfe gewähren. Gemeinschaft heißt auch, Zweifel und Unsicherheiten zu teilen. Es ist ein Alarmzeichen, wenn alle in einer Gruppe zu allem Ja und Amen sagen. Schnell rutscht man dann in die Ecke des Bequemen und Gemütlichen. Da muss man manchmal auch Sand im Getriebe sein, anecken und aufbegehren, damit der Glaube lebendig bleibt, sodass wir mutig sagen können, ich glaube nicht an die Kirche, sondern in und mit ihr. Dann wird der Glaube tatsächlich zum Geschenk und zur Herausforderung für das eigene Leben. Schönen Feierabend noch und egal was ihr tut. Gott sei mit euch.
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6: Hit Radio Antenne 1, das Wetter. Da sind auch heute Abend weiter dicke Wolken am Start, immer auch ein bisschen Regen dabei. Je später es wird, desto mehr Sonne zeigt sich aber. Und wir bekommen so bis zu 18 Grad maximal. Aktuell 17 Grad, gemessen in Schwäbisch Hall. Genau 18 hat es an der Uni in Tübingen und auch genauso in Backnang. Morgen haben wir dann endlich den Sommer parat, über 20 Grad mit ein paar Wolken, aber vor allem viel Sonne. Und damit haben wir es 5 vor 6, schönen Feierabend.
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7: Mit Lukas Schröder, schönen guten Abend. Seit heute muss sich der 43-jährige Mann vor dem Amtsgericht in Stuttgart verantworten, der letztes Jahr einen tödlichen Unfall am Olga-Eck verursacht haben soll. Zum Prozessstart räumte er auch ein, einen Tag vor dem Unfall Kokain und Schlafmittel zu sich genommen zu haben. Er hätte sich also nicht hinters Steuer setzen dürfen, sagte er. Vor Gericht hat er sich auch bei den Angehörigen der Opfer entschuldigt. Die Staatsanwaltschaft wirft dem 43-Jährigen unter anderem fahrlässige Tötung vor. In Oberhausen-Rheinhausen sind gestern zwei Menschen tot in einer Wohnung entdeckt worden. Nach ersten Ermittlungen gibt es jetzt Hinweise auf einen gewaltsamen Tod. Gleichzeitig sehen Polizei und Staatsanwaltschaft allerdings keine Anhaltspunkte auf Fremdeinwirkung. Die Hintergründe und der genaue Ablauf des Geschehens sind noch unklar. Das Bundeskabinett hat Pläne von Innenminister Dobrindt zum Ausbau des Zivil- und Bevölkerungsschutzes beschlossen. In den nächsten 3 Jahren sollen dafür rund 10 Milliarden Euro investiert werden. Geplant sind neue Fahrzeuge, Geräte und Material sowie die Sanierung von Gebäuden, zum Beispiel vom Technischen Hilfswerk. Teile der Ausstattung können auch im Katastrophenschutz bei Hochwasser oder anderen Krisen eingesetzt werden. Als Hintergrund nennt die Regierung unter anderem die hybride Bedrohung durch Russland. Und wenn wir künftig Personalausweis oder Führerschein vorzeigen müssen, dann könnte das künftig übers Handy laufen, statt per Scheckkarte. Das Bundeskabinett hat heute die rechtliche Grundlage für die sogenannte digitale Brieftasche beschlossen. Geplant ist, dass Bürger Anfang nächsten Jahres diese Dokumente digital auf dem Smartphone speichern und sich damit online oder vor Ort ausweisen können. Die Nutzung der sogenannten EU-DI-Wallet soll freiwillig sein. Laut Bundesdigitalministerium arbeiten bereits hunderte Unternehmen an passenden Anwendungen.
6: 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Und da starten wir auf der A7 Würzburg Richtung Ulm zwischen Dinkelsbühl-Fichtenau und Ellwangen. Hier haben wir nämlich 8 Kilometer Stau, braucht ihr 30 Minuten mehr. Weiter auf die A81 Heilbronn Richtung Stuttgart zwischen Mundelsheim und Pleidelsheim. Hier eine ungesicherte Unfallstelle in der Baustelle. Und zwischen Stuttgart-Zuffenhausen auf der gleichen Strecke und dem Dreieck Leonberg haben wir 5 Kilometer Stau. Hier braucht ihr nochmal 20 Minuten mehr. Dann A81, jetzt aber Würzburg Richtung Heilbronn. Zwischen Tauberbischofsheim und Ahorn liegt Holz auf der Fahrbahn. B14 in Stuttgart, die Hauptstädter Straße. Zwischen der Kolbstraße und der Römerstraße gab es einen Unfall. Da ist deswegen aktuell die rechte Spur komplett gesperrt. B27, Heilbronn Richtung Stuttgart. Zwischen Thalheim, Rauer Stich und Laufen am Neckar braucht ihr 10 Minuten mehr. Da ist inzwischen zwar wieder geöffnet, da regelt die Polizei aber den Verkehr. B27 Tübingen Richtung, nee, Stuttgart Richtung Tübingen. Zwischen Degerloch und Leinfelden-Echterdingen Südstetten braucht ihr 20 Minuten mehr, hier ist nämlich die rechte Spur gesperrt. B296, die Wildbader Straße von Tübingen Richtung Bad Wildbad zwischen Oberreichenbach und dem Abzweig nach Siedigfür. Hier ist immer noch gesperrt in beiden Richtungen. Hier ist ein LKW umgestürzt, das wird immer noch aktuell aufgeräumt, da ist eine örtliche Umleitung aber für euch eingerichtet. Und die letzte Meldung kommt aus dem Rems-Murr-Kreis. Von der Landstraße zwischen dem Abzweig nach Thomashart und Engelberg gab es auch einen Unfall, auch hier gesperrt. Geblitzt wird in Stuttgart in der mittleren Filderstraße. 60er-Zone ist da. Danke an Heiko und Andrea fürs Melden. Und Matthias hat was entdeckt. Beuren Richtung Auen in der Abzweigung Tiefenbachtal. Da dürft ihr 50 fahren. Danke auch an dich fürs Melden. Wenn ihr auch was gesehen habt, egal ob Staus oder Blitzer, dann meldet das gern telefonisch, gern auch einfach per WhatsApp an die 08000 75 7000 oder ganz einfach per Antenne 1 App. Gute Fahrt!
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6: Hallo. Antenne 1. Eine Sache spaltet gerade ganz Baden-Württemberg an den Abendessenstischen. Koriander im Essen, Hot oder Schrott? Warum ihr für eure Meinung dazu überhaupt gar nichts könnt, das verrate ich euch gleich in 12 Minuten. Absolutes Klugscheißerwissen. Allgemeinwissen ist aber, wir spielen euch unsere Vielfalt mit den 10ern, mit den 20ern und natürlich mit den besten Hits von heute. Und da dreht ihr jetzt am besten richtig auf. Hier ist nämlich Turn the Lights Off.

Wir sorgen für bessere Laune an den Abendessenstischen in Baden-Württemberg. Hier ist Hitradio Antenne 1. Und wir haben das Rätsel gelöst, das sich gerade wieder ganz oft stellt. Abends, beim Abendessen. Warum mag eigentlich die eine Hälfte Koriander und die andere Hälfte kannst du absolut gar nicht ausstehen, weil es irgendwie nach Seife schmeckt? Und ihr könnt dafür tatsächlich überhaupt gar nichts. Das liegt nämlich in euren Genen. Also Fun Fact, ihr könnt ja mal Ahnenforschung betreiben. Es gibt nämlich ein Koriander-Gen. Und wenn beide eure Eltern dieses Koriander-Gen haben, dann ist es sehr wahrscheinlich, dass ihr keinen Koriander mögt, weil das dann für euch auch eben schmeckt, wie als wäre das Seife und ihr würdet beim Duschen irgendwie an eurem Shampoo lecken. Die andere Hälfte, bei der ist es so, die haben dieses Gen nicht und dann mögen die eben Koriander, weil sie dieses komische Geschmacksding nicht haben. Und wenn es bei euren Eltern 50-50 ist, also einer Koriander mag und einer nicht, dann ist es bei euch auch 50-50. Also im Prinzip könnt ihr überhaupt gar nichts dafür, wenn ihr das Essen nicht mögt, was euer Partner gerade gekocht hat. Also seht ihm nach. Ob mit oder ohne Koriander. Wir wünschen euch auf jeden Fall guten Appetit beim Abendessen. Und wir servieren euch jetzt ganz musikalisch den hier. Das ist nämlich Dasha mit Austin hier bei Hitradio Antenne 1. Das ist einer der besten Hits von heute. 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
5: 4 Minuten vor 7 wählt Radio Antenne 1 Verkehr, damit ihr gut ankommt. A7, Würzburg Richtung Ulm, zwischen Dinkelsbühl-Fichtenau und Ellwangen. Hier 7 Kilometer Stau, da braucht ihr aktuell 23 Minuten mehr. Dann weiter auf die A8, Stuttgart Richtung München. Hier zwischen Degerloch und der Ausfahrt Flughafen Messe liegen Spanngurte auf der mittleren Spur, da bitte aufpassen. A81, Heilbronn Richtung Stuttgart, zwischen Mundelsheim und Pleidelsheim eine ungesicherte Unfallstelle in der Baustelle. Dann die A81 weiter, jetzt aber zwischen Zuffenhausen und dem Leo-Dreieck. Hier 3 Kilometer Stau, braucht ihr aktuell noch 10 Minuten länger. B27 laufen am Neckar von der Stuttgarter Straße bis zur Heilbronner Straße. Zwischen Amtonerheim und Obere Schied gab es einen Unfall. Da regelt die Polizei jetzt den Verkehr, kommt ihr aber eigentlich ganz gut durch. B27, jetzt aber Stuttgart-Tübingen. Zwischen Degerloch und Leinfelden-Echterdingen-Südstetten braucht ihr eine halbe Stunde mehr. Hier ist die rechte Spur nach einem Unfall gesperrt, da sind immer noch Gegenstände auf der Fahrbahn. B296, die Wildbader Straße von Tübingen Richtung Bad Wildbad. Zwischen Oberreichenbach und dem Abzweig nach Siedigführ. Hier ist immer noch wegen des umgestürzten LKWs komplett in beiden Richtungen gesperrt. Da ist aber eine Umleitung für euch eingerichtet. Und wir schauen in den Rems-Murr-Kreis. Auf die Landstraße zwischen dem Abzweig nach Thomashardt und dem Engelberg. Da gab es auch einen Unfall. Auch hier ist gesperrt. Geblitzt wird in Stuttgart in der mittleren Filderstraße in der 60er-Zone. Danke an Heiko und Andrea. Und wenn ihr von Beuren Richtung Auen fahrt, in der Abzweigung Tiefenbachtal in der 50er-Zone. Danke an Matthias. Wenn ihr auch was gesehen habt, ganz egal ob Staus oder Blitzer, dann meldet es gerne telefonisch, gerne auch einfach per WhatsApp an die 08000 75 7000 oder ganz einfach per Antenne 1 App. Gute Fahrt!
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0: Ich weiß nicht, wie ich die Stimme von Teddy Swims beschreiben soll. Also entweder sehr powerful oder ganz ruhig. Irgendwie hat er beides, also sucht euch was aus. Habt gleich die Chance dazu mit Gone, Gone, Gone. Das gibt's nämlich gleich bei uns in voller Länge. Und von Leonie haben wir natürlich wie immer eine Mega-Pop-Nummer. Don't worry, das sind die besten Hits von heute, habe ich gleich für euch. Innerhalb der nächsten halben Stunde nach den News ab 7.
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0: Hitradio Antenne 1, das Wetter. Ein kleines bisschen Sonne zeigt sich wieder, ansonsten bleiben aber die dicken Wolken am Start und ab und zu kann es auch regnen. So 15 bis 18 Grad gibt es heute Abend noch maximal. Aktuell 18 Grad, gemessen am Tübinger Tor in Reutlingen. 17 Grad hat es in Bad Mergentheim und auch 17 Grad in Balingen. Morgen sieht schon wieder ganz anders aus, da haben wir dann traumhaftes Sommerwetter mit über 20 Grad und viel Sonnenschein und ganz wenigen Wolken. Und damit ist es jetzt, Moment, 3, 2, jetzt ist es ganz genau 5:07. Ich wünsche euch einen schönen Feierabend.
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7: Mit Lukas Schröder, schönen guten Abend. In Stuttgart ermitteln die Behörden nach einer lebensgefährlichen Attacke auf einen 44-jährigen Mann, jetzt wegen eines möglichen rechtsextremen Hintergrunds. Der Fall wird deshalb vom Staatsschutzzentrum Baden-Württemberg übernommen. Die beiden Tatverdächtigen im Alter von 19 und 21 Jahren sollen ihr Opfer vor der Tat als angebliches Mitglied der Antifa angesprochen haben. Der Mann war im April mit einem spitzen Gegenstand schwer verletzt worden und konnte nur durch eine Notoperation gerettet werden. Beide Verdächtigen sitzen in Untersuchungshaft. Die neue Kaufprämie für Elektroautos stößt offenbar auf großes Interesse. Nur 24 Stunden nach dem Start sind nach Angaben des Bundesumweltministeriums schon knapp 17.000 Anträge eingegangen. Gefördert werden der Kauf oder das Leasing von neuen Elektroautos, bestimmten Plug-in-Hybriden und E-Autos mit sogenanntem Reichweitenverlängerer. Je nach Einkommen, Familiengröße und Fahrzeug sind Zuschüsse von bis zu 6.000 Euro möglich. Wer seine Zigarettenkippe achtlos wegwirft, verschmutzt nicht nur das Stadtbild, sondern gefährdet auch unsere Umwelt. Das betont Ahlens Bürgermeister Bernd Schwarzendorfer im Hinblick auf die Kampagne Sauberes Ahlen, die Anfang Juni startet. Vor allem in der Innenstadt und an Bushaltestellen sollen Beamte des Ordnungsdienstes gezielter Kontrollen abhalten, dass die Menschen ihre Zigarettenreste in den Mülleimern entsorgen und nicht einfach wegwerfen. Und wir schauen noch zum Fußball und werfen einen kleinen Blick zurück. 10 Jahre ist es her, dass der SC Freiburg die Rückkehr in die Fußball-Bundesliga gefeiert hat. Und heute Abend spielt der SC um den Europa-League-Titel. Am Abend muss Freiburg im Finale gegen Premier-League-Favorit Aston Villa in Istanbul ran. Trainer Schuster spricht vom größten Spiel der Vereinsgeschichte. 11.000 Freiburger Fans haben Tickets für das Finale bekommen und werden heute Abend im Stadion mitfiebern. Anpfiff ist um 21 Uhr.
0: Der Hitradio Antenne 1 Verkehr, damit ihr gut ankommt um 7:03. Starten wir auf der A5 Heidelberg Richtung Karlsruhe. Hier auf der Höhe der Raststätte Bruchsal liegt ein Plastikteil auf der Fahrbahn, da bitte vorsichtig fahren. Dann weiter auf die A7 Würzburg Richtung Ulm zwischen Dinkelsbühl-Fichtenau und Ellwangen. 5 Kilometer Stau und 20 Minuten plus. A81 Stuttgart Richtung Singen zwischen Horb am Neckar und Empfingen. Vorsicht bitte, liegt ein Spanngurt auf der Fahrbahn. B14 Backnang Richtung Stuttgart zwischen Leutenbach-Nelmersbach und Winnenden-West. Ein Gegenstand auf allen Fahrstreifen. B27 Stuttgart Richtung Tübingen zwischen Degerloch und Leinfelden-Echterdingen-Südstetten braucht ihr eine halbe Stunde mehr. Hier ist die rechte Spur komplett gesperrt, da liegt was rum, da gab es vorhin einen Unfall. B296 habe ich noch zwischen Tübingen und Bad Wildbad, das ist die Wildbader Straße, zwischen Oberreichenbach und dem Abzweig nach Siedigführ. Hier ist immer noch komplett gesperrt wegen des umgestürzten LKWs, da ist aber inzwischen eine Umleitung für euch eingerichtet. Geblitzt wird in Stuttgart an der mittleren Filderstraße in der 60er-Zone. Danke an Heiko und Andrea fürs Melden. Dann hat Matthias was entdeckt. Beuren Richtung Aulen in der Abzweigung Tiefenbachtal in der 50er-Zone. Danke auch an dich. Und 80 dürft ihr fahren auf der B10 auf Höhe der Ausfahrt Esslingen-Zelt. Da blitzen sie auch. Danke an Kai fürs Melden. Wenn ihr auch was entdeckt habt, ganz egal ob Staus oder Blitzer, dann meldet es gerne telefonisch, gerne auch einfach per WhatsApp an die 08000 75 7000 oder ganz einfach per Antenne 1 App. Gute Fahrt!
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0: Hallo! Einen schönen Feierabend wünschen wir euch. Die Hälfte der langen Woche ist geschafft und das ist doch ein Grund zum Feiern. Machen wir mit unserer Vielfalt, mit den 10ern, mit den 20ern und natürlich mit den besten Hits von heute. Und das hier ist der Anfang. Das ist David Guetta zusammen mit Teddy Swims und Tones and I und Gone, Gone, Gone.

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Die erste Hälfte der langen Woche haben wir geschafft, bevor es für die eine Hälfte von uns dann in die Pfingstferien geht. Und für den anderen Teil, naja, zumindest lange Wochenende, ist denn doch schon mal Good News jetzt zum Feierabend am Mittwoch. Wir müssen uns immer nur das Ziel so vor den Augen halten, wie so eine Karotte vor einem Esel, wisst ihr? Dann geht's auch ein bisschen leichter. Damit euch jetzt einen schönen und vor allem entspannten Feierabend. Und dem setzen wir jetzt das Krönchen auf. Mit der Nummer, mit der ihr euch heute Abend einfach nur gut fühlen könnt, das ist Robin Schulz. Zusammen mit Fastboy und Million Good Reasons, einer der besten Hits von heute, hier bei Hitradio Antenne 1.

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8: Ich bin Dirk Zeitler. Milliarden für Feldbetten und Notvorräte. Der Schutz der Bevölkerung im Verteidigungsfall soll verbessert werden. Das Kabinett hat dafür heute Vorschläge von Bundesinnenminister Dobrindt beschlossen.
9: Damit Deutschland für die Bewältigung von Krisen und möglichen kriegsbedingten Gefahren in Zukunft besser gerüstet ist, will die Bundesregierung viel Geld investieren. Insgesamt 10 Milliarden Euro bis 2029. Eine zentrale Rolle übernimmt das Technische Hilfswerk, weil es über große Erfahrungen bei Katastrophen verfügt. Es geht um die Beschaffung von Fahrzeugen, Geräten, aber auch um die Instandhaltung von Gebäuden. An über 60 Standorten soll außerdem eine sogenannte medizinische Taskforce des Bundes aufgebaut werden. Tine Klimach, Nachrichtenredaktion.
8: Nach ihrer Festnahme in München sind 2 mutmaßliche Spione für China in Untersuchungshaft. Ein Ermittlungsrichter am Bundesgerichtshof eröffnete dem deutschen Ehepaar die Haftbefehle und setzte diese in Vollzug. Laut Bundesanwaltschaft arbeiteten die Eheleute für einen chinesischen Geheimdienst. Sie sollen versucht haben, an wissenschaftliche Informationen zu Spitzentechnologie zu gelangen, die auch militärisch nutzbar ist.
10: Sie gaben sich als Dolmetscher aus oder als Mitarbeiter von Autofirmen und machten sich so an die Wissenschaftler ran. Vor allem Lehrstuhlinhaber für die Bereiche Luft- und Raumfahrttechnik, Informatik oder künstliche Intelligenz. Einige der Opfer lockten sie nach China, angeblich um Vorträge vor Experten zu halten. Tatsächlich gehörten die angeblich zivilen Experten aber dann zu staatlichen chinesischen Rüstungsunternehmen. Und die nahmen die Infos über militärisch nutzbare Hochtechnologie, wie es heißt, natürlich gerne auf. Thomas Thonfeld nach. Nachrichtenredaktion.
8: Mit dem Ölpreisschub im Zug des Iran-Kriegs hat die Inflation in der Eurozone weiter deutlich zugelegt. Im April stiegen die Verbraucherpreise im Jahresvergleich um 3%, wie das Statistikamt Eurostat mitteilte. Im März hatte die Inflationsrate in den Ländern mit der Euro-Währung bei 2,6% gelegen. 4 Stunden nach Start der neuen Elektroautokaufprämie lagen bereits knapp 17.000 Anträge vor. Das teilte das Bundesumweltministerium mit. Förderfähig sind Kauf und Leasing neuer E-Autos und bestimmter Plug-in-Hybride sowie Elektroautos mit sogenannten Reichweitenverlängerern. Die Förderung für ein neues E-Auto hängt an bestimmten Einkommensgrenzen.
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11: Uns liegen im Moment keine Meldungen vor. 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
3: Ich bin Dirk Zeitler. Ein Führerschein zu machen soll für Fahrschülerinnen und Fahrschüler günstiger und flexibler werden. Darauf zielen Gesetzespläne von Verkehrsminister Schnieder, die das Bundeskabinett heute auf den Weg gebracht hat. Doch wie schnell werden Führerscheine jetzt günstiger? Dazu sagte Schnieder.
4: Die geplante Reform wird nicht sofort, sondern in einem Prozess Auswirkungen auf die Preise haben. Wir schaffen Möglichkeiten. Was der Führerschein am Ende kostet, wird der Markt regeln.
3: Die Fahrausbildung soll einfacher werden, indem zum Beispiel der Theorieunterricht auch online stattfinden kann. Für die Anzahl sogenannter Sonderfahrten soll es keine genauen Vorgaben mehr geben und der Fragebogen für die Theorieprüfung soll kleiner werden, so Schnieder. Nach ihrer Festnahme in München sind zwei mutmaßliche Spione für China in Untersuchungshaft. Ein Ermittlungsrichter am Bundesgerichtshof eröffnete dem deutschen Ehepaar die Haftbefehle. Laut Bundesanwaltschaft arbeiteten die Eheleute für einen chinesischen Geheimdienst. Sie sollen versucht haben, an wissenschaftliche Informationen zu Spitzentechnologie zu gelangen, die auch militärisch nutzbar ist. Unter dem durch den Iran-Krieg entstandenen Energiepreisdruck lockert Großbritannien die Sanktionen auf russisches Öl. Die britische Regierung erlaubt auf unbestimmte Zeit den Import von Flugzeugtreibstoff und Diesel, der in Drittländern aus russischem Öl raffiniert wurde.
5: Hintergrund sind Engpässe seit dem Krieg zwischen Israel, den USA und Iran und der Krise um die Straße von Hormus. Die für den Transport von bestimmten Treibstoffen bedeutende Meerenge ist seit Wochen weitgehend blockiert. Wegen der hohen Energiepreise erlaubt Großbritannien nun wieder, dass Diesel und Kerosin aus Drittländern importiert werden, auch wenn sie aus russischem Öl hergestellt wurden. Die Regierung nennt das nötige Flexibilität. Kritik gibt es aber trotzdem, denn London galt bisher als besonders harter Unterstützer der Russland-Sanktionen wegen des Ukraine-Krieges. Aus London, Philipp Detlefs.
3: Rund 50 Stunden nach dem Einsturz eines Mehrfamilienhauses in Görlitz läuft die Suche nach den Vermissten ununterbrochen weiter und Helfer suchen gezielt nach Lebenszeichen. Die Arbeiten laufen auf Hochtouren. Wir geben unseren Menschen Mögliches, sagt ein Polizeisprecher. Nach Feuerwehrangaben seien Hohlräume freigelegt worden. Diese würden mit Sonden von Kameraden des THW nach Lebenszeichen wie Klopfzeichen abgehört.
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6: Die A8 Karlsruhe Richtung Stuttgart. Zwischen Pforzheim West und Pforzheim Süd hier 6 Kilometer Stau. Hier braucht's gute Nerven. Mindestens 50 Minuten Wartezeit momentan. 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
5: Ich bin David Riemer. Künftig sollen sich EU-Bürger statt mit Personalausweis auch per Smartphone-App ausweisen können. Das soll den Alltag erleichtern. Das Bundeskabinett hat dazu Neuregelungen auf den Weg gebracht und die Einführung der sogenannten digitalen Brieftasche gesetzlich vorbereitet.
6: Das Smartphone soll zum Ausweis werden. Ältere Menschen sollen ihren Personalausweis nicht mehr erneuern müssen und beim Umzug muss der neue Wohnort im Reisepass nicht mehr nachgetragen werden. Beim Perso gilt das für alle Älteren, die 70 Jahre oder älter sind. Aber das ist nur für den alltäglichen Gebrauch bei uns in Deutschland gedacht. Wer ins Ausland reisen will, braucht nach wie vor einen gültigen Ausweis. Eine digitale Brieftasche soll es ab Januar geben. In einer App kann man dann den Personalausweis hochladen und sich damit bei Behörden und Dienstleistern im Netz ausweisen. Die Nutzung ist freiwillig. Aus Berlin, Tine Klimach.
5: In der EU gibt es eine Einigung auf die vollständige Umsetzung des umstrittenen Zolldeals mit den USA. Unter dem Eindruck der jüngsten Drohungen von US-Präsident Trump verständigten sich Vertreter der Regierung und des EU-Parlaments unter anderem darauf, Zölle auf US-Industriegüter abzuschaffen. An den Plänen gibt es aber auch Kritik.
7: Die Linken-Fraktion im Europaparlament beispielsweise findet, die EU habe aufgegeben und lasse sich in einen schlechten Handelsdeal mit den USA zwingen. Es fehle der politische Wille, sich gegen die Erpressung von Trump zu stellen. Deutsche Industrie Verbände dagegen lobten die Einigung auf die vollständige Umsetzung des Zolldeals. Die EU stärke so ihre Verhandlungsposition gegenüber Washington. Die Einigung der Vertreter der Mitgliedstaaten und des Parlaments muss jetzt noch vom Ministerrat und dem Plenum des Parlaments bestätigt werden. Bis spätestens zum 4. Juli sollen die Regelungen dann in Kraft treten. Fiona Reinhardt, Nachrichtenredaktion.
5: Die Regierungspläne für ein Recht auf Reparatur stoßen bei der Opposition auf Vorbehalte. Die AfD warnte bei der ersten Lesung im Bundestag vor überzogenen Haftungsrisiken zulasten kleiner Händler. Grünen und Linken geht der Gesetzentwurf hingegen nicht weit genug. Sie fordern unter anderem klarere Regelungen und Fristen sowie einen staatlichen Reparaturbonus. Nach ihrer Festnahme in München sind zwei mutmaßliche Spione für China in Untersuchungshaft. Ein Ermittlungsrichter am Bundesgerichtshof eröffnete dem deutschen Ehepaar die Haftbefehle und setzte diese in Vollzug. Das teilte eine Sprecherin mit. Laut Bundesanwaltschaft arbeiteten die Eheleute für einen chinesischen Geheimdienst. Sie sollen versucht haben, an wissenschaftliche Informationen zu Spitzentechnologien zu gelangen, die auch militärisch nutzbar ist.
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8: Eine Meldung von der A8 Karlsruhe Richtung Stuttgart. Zwischen Pforzheim West und Pforzheim Süd 5 Kilometer Stau, 29 Minuten der Zeitverlust. A81 Heilbronn Richtung Stuttgart. Zwischen Pleidelsheim und Ludwigsburg Nord, da liegen Gegenstände auf der Fahrbahn. Und B32 Sigmaringen Richtung Hechingen. Zwischen Burladingen-Gauselfingen und Burladingen 1 Kilometer Stau, 10 Minuten Wartezeit. 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
2: Mit Steffen Tröster von der katholischen Kirche einen schönen guten Abend. Ich spaziere gerne über Friedhöfe. Die Kindergräber sind meist an einem besonderen Ort. Dort stehen auf den Gräbern oft putzige kleine Engelsfiguren. Ich frage mich, haben die Schutzengel an diesem familiären Trauerort besonders versagt? Oder brauchen die jungen Eltern eine Hilfe, die wir mit unserer Wortlastigkeit nicht geben können? Weil unsere Worte hilfloser sind als der Gipsengel? Schlaft mal drüber und Gott segne euch.
3: Ein Gedanke eurer Kirche.
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5: Ich bin David Riemer. Das Bundeskabinett hat den Weg für die digitale Brieftasche auf dem Smartphone freigemacht. Geplant ist, dass Bürger ab Januar 2027 digitale Ausweise wie den Personalausweis oder später auch den Führerschein auf dem Handy speichern können. Die Nutzung soll freiwillig sein. Künftig könnte das Smartphone reichen, um sich online oder bei Behörden auszuweisen. Möglich wären damit zum Beispiel die Eröffnung eines Bankkontos, ein Handyvertrag oder die Anmietung eines Autos. Ein Ehepaar aus München soll für einen chinesischen Geheimdienst Kontakte an deutschen Hochschulen geknüpft und Wissenschaftler nach China gelockt haben. Jetzt sind die Beschuldigten in Untersuchungshaft, teilte die Bundesanwaltschaft mit.
6: Die Vorwürfe gegen die deutschen Eheleute chinesischer Herkunft wiegen schwer. Um an wissenschaftliche Informationen zu Spitzentechnologie zu gelangen, die auch militärisch nutzbar ist, sollen sie Kontakte zu Wissenschaftlern an deutschen Hochschulen und Forschungseinrichtungen aufgebaut haben. Das Bundesamt für Verfassungsschutz warnt schon länger davor, dass auch die Wissenschaft Ziel von Spionage ist. So werden etwa chinesische Gastwissenschaftler, die zu Besuch an Unis im Ausland sind, ganz gezielt mit Ausforschungs- und Beschaffungsaufträgen betraut. Tine Klimach, Nachrichtenredaktion.
5: Der Bundestag hat am Abend in erster Lesung über einen Gesetzentwurf der Bundesregierung zum Recht auf Reparatur beraten. Mit der geplanten Reform soll eine EU-Richtlinie in nationales Recht umgesetzt werden. Der Entwurf sieht strengere Vorgaben für die Hersteller vor.
7: Die neuen Regeln sollen dazu anregen, sich für eine Reparatur zu entscheiden, anstatt für ein neues Produkt, so Bundesjustizministerin Stefanie Hubig. Konkret geht es darum, dass Hersteller von beispielsweise Waschmaschinen, Computern, E-Rollern und Co. dazu verpflichtet werden, die Geräte während der üblichen Lebensdauer zu einem angemessenen Preis zu reparieren, unabhängig von der Dauer der Produktgarantie. Außerdem sollen Geräte in Zukunft so konstruiert sein, dass man sie auch reparieren kann. Akkus müssen also zum Beispiel ausgetauscht werden können. Sonst verstößt der Hersteller gegen das Recht auf Reparatur. Fiona Reinhardt, Nachrichtenredaktion.
5: Rund 50 Stunden nach dem Einsturz eines Mehrfamilienhauses in Görlitz läuft die Suche nach den Vermissten ununterbrochen weiter und Helfer suchen gezielt nach Lebenszeichen. Wir geben unser Menschen Mögliches, sagte ein Polizeisprecher. Nach Feuerwehrangaben seien Hohlräume freigelegt worden. Diese würden mit Sonden nach Lebenszeichen wie Klopfzeichen abgehört.
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8: Ein bisschen länger dauert's auf der A8 Karlsruhe Richtung Stuttgart. Zwischen Pforzheim West und Pforzheim Süd 5 Kilometer Stau. Eine Viertelstunde dauert's länger. 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
5: Ich bin David Riemer. Künftig sollen sich EU-Bürger statt mit Personalausweis auch per Smartphone-App ausweisen können. Das soll den Alltag erleichtern. Das Bundeskabinett hat dazu Neuregelungen auf den Weg gebracht und die Einführung der sogenannten digitalen Brieftasche gesetzlich vorbereitet.
6: Das Smartphone soll zum Ausweis werden. Ältere Menschen sollen ihren Personalausweis nicht mehr erneuern müssen. Und beim Umzug muss der neue Wohnort im Reisepass nicht mehr nachgetragen werden. Beim Perso gilt das für alle Älteren, die 70 Jahre oder älter sind. Aber das ist nur für den alltäglichen Gebrauch bei uns in Deutschland gedacht. Wer ins Ausland reisen will, braucht nach wie vor einen gültigen Ausweis. Eine digitale Brieftasche soll es ab Januar geben. In einer App kann man dann den Personalausweis hochladen und sich damit bei Behörden und Dienstleistern im Netz ausweisen. Die Nutzung ist freiwillig. Aus Berlin, Tine Klimach.
5: In der EU gibt es eine Einigung auf die vollständige Umsetzung des umstrittenen Zolldeals mit den USA. Unter dem Eindruck der jüngsten Drohungen von US-Präsident Trump verständigten sich Vertreter der Regierungen und des EU-Parlaments unter anderem darauf, Zölle auf US-Industriegüter abzuschaffen. An den Plänen gibt es aber auch Kritik.
7: Die Linken-Fraktion im Europaparlament beispielsweise findet, die EU habe aufgegeben und lasse sich in einen schlechten Handelsdeal mit den USA zwingen. Es fehle der politische Wille, sich gegen die Erpressung von Trump zu stellen. Deutsche Industrieverbände dagegen lobten die Einigung auf die vollständige Umsetzung des Zolldeals. Die EU stärke so ihre Verhandlungsposition gegenüber Washington. Die Einigung der Vertreter der Mitgliedstaaten und des Parlaments muss jetzt noch vom Ministerrat und dem Plenum des Parlaments bestätigt werden. Bis spätestens zum 4. Juli sollen die Regelungen dann in Kraft treten. Fiona Reinhardt, Nachrichtenredaktion.
5: Die Regierungspläne für ein Recht auf Reparatur stoßen bei der Opposition auf Vorbehalte. Die AfD warnte bei der ersten Lesung im Bundestag vor überzogenen Haftungsrisiken zulasten kleiner Händler. Grünen und Linken geht der Gesetzentwurf hingegen nicht weit genug. Sie fordern unter anderem klarere Regelungen und Fristen sowie einen staatlichen Reparaturbonus. Zum Fußball. Der Traum vom ersten Europapokaltitel ist für den SC Freiburg geplatzt. Im Europa-League-Finale verlor der Außenseiter gegen Aston Villa in Istanbul klar mit 0:3. Trotz der Niederlage bleibt die Europareise der Breisgauer historisch. Zum ersten Mal stand Freiburg in einem internationalen Endspiel und spielt kommende Saison in der Conference League.
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8: Vorsicht auf der A81 Singen Richtung Stuttgart zwischen Rottenburg und Herrenberg, eine ungesicherte Unfallstelle. Und die B27 Tübingen-Balingen ist zwischen Derendingen und Tübingen-Derendingen in beiden Richtungen nach einem Unfall gesperrt. 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
4: Kommt gut durch die Nacht. 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
2: 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Kim, auf einer Skala von 1 bis 10, wie geht's dir?
9: Ja, es geht so. Bin schon ein bisschen aufgeregt, muss ich sagen.
2: Okay, das wird nämlich heiß bei Hit the Spot nachher. Kim wird bei einem Hit mitsingen. Dieser Hit wird irgendwann leiser und hört dann komplett auf. Kim singt weiter, muss aber dann genau den Punkt wieder treffen, wenn dieser Hit wieder einsetzt.
9: Ja.
2: Und das ist diesmal was Schwieriges, weil Steffi und ich haben uns zusammengesetzt und gedacht, wir müssen mal was noch Schwierigeres
9: das
2: für dich aussuchen.
9: Das ist nett von euch. Was habt ihr rausgesucht,
3: wo du ein bisschen länger singen musst?
9: Ah ja, schön.
2: Wir haben Only Girl von Rihanna rausgesucht.
9: Wow.
2: Pass auf. Es ist aber die längste längste stille Passage dazwischen, die du jemals hattest.
3: Ja, und ist auch gar nicht so schlimm, weil es ist relativ hoch, also ja, super entspannt. Ja,
9: also, ich liebe den Hit, ja.
2: Wird also,
9: ich
2: bin Kim es schaffen. Also Hit the Spot nachher.
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2: Und wieder gibt es jemanden von euch, der so ein Ding gehört hat. Du hörst was im Englischen oder in einer anderen Sprache und dann kommt plötzlich was Deutsches drin vor, was ja nicht sein kann. Diese Hitverhörer, die liefert ihr uns heute Morgen. Wer genau? Guten Morgen.
10: Hallo, hier ist der Sven aus Esslingen.
2: Sven, grüß dich.
9: Hi.
2: Was hast du in Esslingen gehört?
10: Servus. Ich habe bei dem Song von Mickey Chance, Living in a Haze, habe ich was gehört.
2: Okay, das ist der hier.
11: Disco Boy, Disco Boy.
2: Paranoid. Was hast du denn da gehört?
10: Ah, das ist immer ganz kurz nachdem, ich glaube, der zweite Refrain, so bei einer Minute 20, da höre ich immer Nah am Bäcker.
9: Ja, da wäre ich auch immer gerne Nah am Bäcker.
2: Da wohnt, genau. Nah am Bäcker, hören wir uns mal an.
9: Aber sogar
2: krass.
9: Richtig glasklar, Bäcker.
2: Ey, krass. Ja. Richtig glasklar. Nah am Bäcker, hören wir so mal.
9: Mach mal nochmal.
2: Ey, super gehört. Also ganz ehrlich, ich hab immer einen Heidenrespekt, weil diese Dinger so rauszuhören, das ist schon Höchstleistung.
10: Und danach noch direkt das passende I don't know why. Das passt nur. Ich weiß auch nicht wieso.
2: Du, vielen herzlichen Dank und liebe Grüße nach Esslingen.
10: Jawohl, danke schön. Euch auch. Schöne Grüße nach Stuttgart.
9: Ciao.
2: Mach's gut, ciao. So, gerne mehr davon. Wir sind süchtig danach. Ruft uns einfach an. Das ist der Hitradio Antenne 1 Hitverhör.
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2: Und da spielen wir heute mit Dominik aus Stuttgart. Guten Morgen, Dominik.
12: Guten Morgen.
9: Morgen.
2: Dominik, Hello. Du brauchst keine Panik zu haben, denn Katja aus Stuttgart und Timo aus Niefern, die haben beide einen Punkt geholt. Das heißt, du kannst mit zwei Punkten schon alles klar machen, dich nach vorne setzen.
12: Ich gebe mein Bestes.
2: Gut, sehr gut. Du wirst heute mit Kim zusammen ein Team bilden.
9: Ich gebe auch mein Bestes, versprochen.
12: Das hoffen wir.
3: Ich bin gespannt, ob das was wird.
2: Ja, und Steffi ist Schiedsrichterin und wird das Ganze natürlich überwachen. Deswegen, Achtung, du kriegst jetzt ein paar Sachen um die Ohren geworfen. Du errätst einfach so viele Begriffe wie möglich und dann holst du dir vielleicht sogar den Wochensieg damit.
12: Bin gespannt.
2: Dann starten jetzt hier deine 40 Sekunden. Los geht's.
9: Etwas aufgesehen. Gibt ein Musical, das heißt Tanz der.
12: Tanz der Freude.
9: Nee, das sind kleine schwarze Tierchen, die düsen ganz spät abends rum und die über Kopf sind sie meistens in so Gewölbe oder so drin. Vor dem haben auch viele Leute Angst.
12: Nächstes Wort.
9: Gut. kennst du noch Quick von damals?
12: Ja.
9: Da haben wir doch einen Eintrag gemacht. Einen?
12: Nächstes Wort.
9: Ja,
2: so, da ist es auch schon vorbei. Ich muss sagen grandios. Muss sagen. Nein, aber man muss sagen, eines kann Kim und zwar zuverlässig. Steffi, wie viele Punkte nochmal holen?
3: Null.
9: Pass auf, ich sag dir mal kurz die Wörter. Also, das erste Wort, was wir gesucht haben, war Fledermaus. Ich habe doch gesagt, Tanz der
3: Vampire wollte.
9: Wäre Vampire richtig gewesen. Und dann wollten wir hinleiten zu der Fledermaus. Und das zweite, nachdem du ja auch Quick-User warst, wie ich, hättest du da sagen müssen, Blog. Wir haben einen Eintrag gemacht, einen Blog-Eintrag, weißt du noch? Wo wir den reingeschrieben haben.
12: Ja.
3: Mann, aber ja, schade, Schokolade. Ich muss aber ehrlich sagen, es war ein Gruppenfail von euch beiden.
9: Vielen Dank, nett von dir, Stefanie.
2: Ja, und man muss auch noch dazu sagen, ich werde mich auf jeden Fall hüten, mich lustig zu machen, weil ich bin ja morgen dran.
9: So.
2: Und ich glaube, das schaffe ich auch mit 0 Punkten. Nein, das kriegen wir hin. Also, mach dir nichts draus. Du bist auf jeden Fall jetzt zwar nicht mehr im Rennen um den Wochensieg, aber es hat trotzdem Spaß gemacht, dass du mitgespielt hast.
12: Definitiv.
2: So, ihr holt den Wochensieg morgen mit mir am besten. Ja, ihr bewerbt euch jetzt auf antenne1.de oder schickt mal kurz eine WhatsApp und dann geht's morgen um 20 vor 8 weiter.
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2: Schön, dass ihr da seid. Hier ist Hitradio Antenne 1.
9: Leute, ich sag's euch, wie es ist. Ich hatte neulich wieder einen Dreier und bin absolut unzufrieden damit. Ja, jetzt guckt nicht so, ich erkläre das euch. Ich habe mich neulich erst mit einer Freundin getroffen und plötzlich taucht dann noch eine andere Freundin von ihr auf. Und die meinte dann so, hey Kim, die habe ich gerade in der Stadt getroffen. Ist doch kein Problem, wir können doch jetzt auch hier zu dritt was essen gehen.
3: Verstehe.
9: Und ich so, ja, klar, natürlich. Aber insgeheim, Leute, ich war so sauer. Kennt ihr das? Nee. So, ich habe mich so gefreut auf so ein Date mit ihr alleine. Wir haben uns schon ewig nicht mehr gesehen. Und dann steht da noch mal jemand da. Ich kannte die Freundin auch nicht wirklich. Und dann war ich irgendwie so ein bisschen angepisst und dachte mir, das macht man doch nicht. Wir machen zu zweit was aus und auf einmal steht eine dritte Person noch da, so nach dem Motto, hey, kannst du auch noch vorbeikommen?
2: Ha? Du hast echt Sorgen.
3: Ja, aber ja, da muss,
9: ich weiß, ich finde es irgendwie, ich finde es irgendwie ein bisschen komisch.
3: Ich check schon so deinen Punkt. Ist auch die Frage, ist sowas schon häufiger vorgekommen bei dir,
9: ja,
3: so Freundin?
9: Ja, doch schon.
3: Das finde ich dann schon auch scheiße. Man freut sich, man will vielleicht Dinge besprechen, die vielleicht der andere irgendwie nichts angehen. Ist
2: also
3: schon
2: ich
3: doof.
2: Finde, ich habe ja keine Scham, was Themen betrifft.
9: Ja.
2: Also wenn da jemand dabei ist und ich möchte Themen öffnen, dann öffne ich die einfach.
9: Ja,
2: und
9: ich weiß nicht. Aber so uneingeladen einfach Leute so mitbringen, finde ich ein bisschen komisch.
2: Aber neue Leute kennen, ist auch schön.
9: Ich weiß auch nicht. Findet ihr da, ich reagiere über oder seht ihr das ganz ähnlich? Also von der Community kam einiges rein, zum Beispiel von Alessandra aus Rutesheim.
13: Nein, geht gar nicht.
9: Ja, gell?
13: Auf gar keinen Fall. Wenn ich ein Date habe mit meiner Freundin, dann mache ich mir im Vorfeld schon Gedanken.
9: Ja,
13: was möchte ich
9: so
13: ihr erzählen?
9: Ja, voll.
13: Was möchte ich sie fragen? Über was können wir lachen? Finde ich auch total unverschämt von der Freundin.
9: Gell? Also irgendwie, ihr, ich weiß auch nicht. Ramona aus Neckarweingen hat sich auch noch gemeldet.
14: Hi Kim, also ich bin da voll bei dir.
9: Gut.
14: Wenn ich mich mit einer Freundin treffen möchte, da hat man ja vielleicht auch das eine oder andere Thema, was man gern mit ihr besprechen will. Und wenn dann auf einmal da noch jemand anderes dasteht, da würde ich mich auch wie vor den Kopf geschlagen fühlen. Mhm. Finde ich, sowas macht man nicht.
9: Ja,
14: da hätte
9: oder?
14: Sie ja vorher dann noch fragen können, hey Kim, ist das okay? Aber also für mich ist das ein No-Go.
2: Darf ich mal was dafür einwerfen? Hm? Ja, wenn man die Person nachher zahlen lässt, also, das passt.
9: Nein, aber da bin ich froh, dass ihr das schon mal ähnlich seht. Ramona aus Bad Mergentheim hat sich auch noch gemeldet.
15: Also ich glaube, das ist ein klassischer Fall für, wir müssen lernen, öfter Nein zu sagen. Weil davon abgesehen, also wenn ich mich mit jemandem treffe und eine andere Freundin kriegt es mit und sagt, oh hey, kann ich vielleicht mit dazu? Dann würde ich erstmal die andere Person, mit der ich vorher was ausgemacht habe, fragen, hey, XY fragt, ob sie mit dazu darf. Hast du ein Problem damit? Man ist dann auch so ein bisschen überfahren und sagt dann wahrscheinlich einfach aus Reflex einfach irgendwie ja.
9: Ja, voll, habe ich dann auch gesagt. So, ja, hey, klar, natürlich. Also ein Learning für die Zukunft. Vielen, vielen Dank, dass ihr euch so fleißig reingemeldet habt.
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2: Und Kim bekommt jetzt wieder einen Hit.
9: Mhm.
2: Den singst du mit.
9: Ja.
2: Und der wird dann irgendwann leiser. Und wenn der wieder einsetzt, musst du genau diesen Punkt treffen.
9: Ja.
2: Das ist Hit the Spot. Und heute ist es schwieriger denn je.
9: Nein,
2: du bekommst nicht nur Rihanna mit Only Girl, sondern das ist auch noch die längste Pause, die du jemals gesungen hast, okay?
9: Mhm.
2: Bist du bereit?
9: Ja, ich bin bereit.
2: Dann leg dich auf diesen Hit drauf und gib

0: ich hab Gänsehaut. Das war richtig, richtig geil.
1: Sport. Schön, dass ihr da seid. 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
2: Ganz kurze Frage, wenn wir gerade schon dabei sind. Wie sieht es denn aus im Hause Ostermann? Wisst ihr jetzt vielleicht mal endlich, wohin es Pfingsten für euch in Urlaub geht, Ostermann?
1: Hey, oder? Also, so erst am Samstag.
2: Ach so.
1: Heute Mittwoch, warum sind wir jetzt schon im Urlaub?
2: Alter, ey, ich raff das
0: wir
2: nicht.
0: Wir
1: sind ja ein bisschen relaxed. Ne?
2: Ein bisschen also, ist gut.
1: Wir hatten schon ein paar Campingplätze, so, wo wir gesagt haben, komm, das könnte man.
2: Ja.
1: Und dann haben wir gesagt, ja komm, kümmern wir uns morgen drüber. Und dann war es weg am nächsten Tag.
2: Wer hätte es gedacht?
1: Jetzt haben wir gestern gedacht, hey, wir machen es gestern Abend, dann aber irgendwie sind wir nicht dazu gekommen.
2: Ja,
1: ich war ja Biken mit meinen Jungs. Und ja, jetzt, also, man, ja, wir wissen aber schon, wann wir losfahren.
2: Ah, das ist super.
1: Ja.
2: Wann denn?
1: Samstag 4 Uhr.
3: Ah,
1: morgens.
3: Ja, das ist schon mal gut.
2: Ich würde
3: das
2: die Krise kriegen, ja. So kurz vorher, ehrlich. Und ihr müsst doch noch packen und alles, es geht doch nicht.
1: Ja. Ja. Ich meine, gut, notfalls, das ist ja das Coole daran, notfalls bleiben wir einfach hier in Baden-Württemberg. Wir sollen nächste Woche über 30 Grad kriegen.
2: Ja,
1: also es gibt Schlimmeres,
2: so.
1: Als bei über 30 Grad im Freibad zu liegen und euch beide anzurufen, dass ich frei habe.
3: Ja, oder wir rufen bei dir an, dass du auch mit aufstehen musst.
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3: Und der Mini-Me-Trend, der geht gerade viral, vor allen Dingen auf Instagram. Und der hat es mir richtig angetan. Vielleicht habt ihr es schon gesehen, viele Creator posten gerade Bilder von sich. Und nebendran steht dann so eine kleine Figur, die genauso aussieht wie die Person auf dem Foto. Total süß.
2: Also das könnte Tochter oder Sohn sein. Ja,
3: ja, oder manche sagen auch, hey, das ist mein Reisebuddy oder meine Angst. Die sieht so aus, die heißt Johanna. Also es gibt ganz viele verschiedene Wege, wie ihr diesen Mini-Me gestalten könnt. Und das Coole ist, jeder von uns kann so ein Mini-Me ganz easy machen, dauert nicht mal 2 Minuten, könnt ihr nämlich über KI machen.
1: Und das sieht gut aus, muss man sagen, ne? Du hast ja schon reingeworstelt. Ja.
3: Also ich hab's mal für uns drei erstellt. Das findet ihr jetzt in der Story von Antenne 1. Könnt ihr euch mal angucken auf Instagram. Und wenn ihr sagt, hey, ich will auch so ein Mini-Me von mir oder auch von euren Freunden machen, dann schreibt ihr uns jetzt am besten eine WhatsApp. Dann schicke ich euch die Anleitung mit Prompt direkt durch.
1: Ja, denn das ist nicht zu verwechseln mit dem Genörgel, wenn man morgens aufstehen muss, das ist Mimimi.
3: Wow.
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1: ab
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1: Das ist geil. Hitradio Antenne 1 ist hier. 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
1: Ich bin David Riemer. Der Bundestag will heute über eine Änderung des Luftverkehrssteuergesetzes entscheiden. Ab Juli soll die Ticketsteuer gesenkt werden, aber die Branche fordert weitere Entlastungen.
2: Es gibt 3 Ticketsteuerkategorien je nach Fluglänge. Im vergangenen Jahr gingen die allermeisten besteuerten Tickets, 80%, für Flüge in Europa raus. Hier soll die Steuer um 2,50 Euro sinken. Entsprechend mehr Reduzierung gibt's bei Mittelstrecken- und bei Langstreckenflügen. Die Absenkung soll bei den Passagieren ankommen, könnte aber durch andere Preiselemente wieder schrumpfen. So hat die Branche Zuschläge und Gebühren etwa für Kerosin oder Umbuchungen seit dem Beginn des Iran-Kriegs stark erhöht. Sie glaubt, auch mit der Steuersenkung bleibt ein Wettbewerbsnachteil gegenüber anderen europäischen Ländern. Ursula Winkler, Nachrichtenredaktion.
1: Das Bundeskabinett hat den Weg für die digitale Brieftasche auf dem Smartphone freigemacht. Geplant ist, dass Bürger ab Anfang kommenden Jahres digitale Ausweise wie den Personalausweis oder später auch den Führerschein auf dem Handy speichern können. Die Nutzung soll freiwillig sein. Künftig könnte das Smartphone reichen, um sich online oder bei Behörden auszuweisen. Möglich wären damit beispielsweise auch die Eröffnung eines Bankkontos oder die Anmietung eines Autos. Nach ihrer Festnahme in München sind 2 mutmaßliche Spione für China in Untersuchungshaft. Ein Ermittlungsrichter am Bundesgerichtshof eröffnete dem deutschen Ehepaar die Haftbefehle und setzte diese in Vollzug, teilte eine Sprecherin mit. Laut Bundesanwaltschaft arbeiteten die Eheleute für einen chinesischen Geheimdienst. Sie sollen versucht haben, an wissenschaftliche Informationen zu Spitzentechnologie zu gelangen, die auch militärisch nutzbar ist. Zum Fußball. Der Traum vom ersten Europapokaltitel ist für den SC Freiburg geplatzt. Im Europa-League-Finale verlor der Außenseiter gegen Aston Villa in Istanbul klar mit 0:3. Freiburg-Trainer Julian Schuster war nach dem Spiel im RTL-Interview entsprechend enttäuscht.
3: Ja, für den Moment spüre ich keine Zufriedenheit. Wir haben im Finale verloren. Das ist das, was für den Moment natürlich überwiegt und natürlich sehr schmerzt.
1: Trotz der Niederlage bleibt die Europareise der Breisgauer historisch. Zum ersten Mal stand Freiburg in einem internationalen Endspiel und spielt kommende Saison in der Conference League.
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4: Eine Meldung von der B27 Tübingen-Balingen in beiden Richtungen zwischen Derendingen und Tübingen-Derendingen. Eine Sperre nach einem Unfall. 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
2: Ja, und heute schauen wir in den Alltag von Katrin aus Heilbronn.
3: Ja, sie ist nämlich Opfer von Love Scamming geworden. Zu Deutsch dem Liebesbetrug. Ich finde persönlich die perfideste Art und Weise, mit den Gefühlen von Menschen zu spielen. Jetzt bin ich sehr froh, dass du heute da bist. Hallo Katrin.
4: Ja, hallo.
3: Katrin, erzähl mal, wie ging das Ganze denn los? Also wie bist du dieser Person, die dich ja versucht hat, über den Tisch zu ziehen? Wie bist du der denn unter den Nagel gekommen?
4: Das lief über Tinder. Ich habe das Profil gesehen von einem Mann, der ganz ansprechend war, aber auch nicht überkandidelt, also jetzt nicht ganz besonders gepostet oder irgendwie so, war gar nicht auffällig. Zwei nette Fotos, kurzer, netter, ansprechender Text auf Englisch, aber ist ja kein Problem. Und dann habe ich den geliked und dann kam es zu einem Match.
3: Okay, Match heißt dann in dem Fall, beide haben eben ein Like gedrückt.
2: Nach rechts gewischt.
3: Und ihr habt euch dann gefunden. Jetzt hast du gesagt, auf Englisch hat er diesen Text geschrieben. Wie ging es denn dann weiter? Ihr hattet ein Match und was ist dann passiert?
4: Ja, wir haben uns dann einfach weiter geschrieben. Das ging gar nicht mehr so lange über Tinder. Haben ein bisschen hin und her geschrieben. Dann sind wir umgestiegen auf Skype. Mhm. War mir bis dahin keine bekannte Austauschplattform. Ist ja gängiger, über WhatsApp sich zu schreiben. Aber ich habe das kurz gegoogelt auch, ja, mit Skype und habe dann gesehen, ja, dass in den USA WhatsApp überhaupt gar nicht verbreitet ist, sondern dass man da mehr Skype nutzt, dachte ich, ja, okay, dann bitte, habe mich bei Skype angemeldet und dann da mit ihm weitergeschrieben.
2: Und das war dann so über Gott und die Welt oder wie muss man sich das vorstellen? Also so ein typisches Kennenlernen, was machst du, wie geht's dir, was hast du, was arbeitest du?
4: Ja, genau, wir haben uns einfach ausgetauscht und uns kennengelernt.
2: Ja. Okay.
3: Jetzt, bevor wir, glaube ich, weitersprechen, ist, glaube ich, erstmal wichtig, was war denn das für ein Mann? Also, wie hat er sich ausgegeben? Als wen hat er sich ausgegeben? War es ein Army-Soldat oder wie kam die Beziehung dann hier zu Deutschland?
4: Er kam aus Rumänien, gebürtig, ist da groß geworden und hat mir da auch über seine Kindheit ein bisschen erzählt. Ist dann irgendwann hat studiert, ja genau, das war noch bei Tinder angegeben im Profil, hat studiert an einer Hochschule in der Ukraine und ist seit 15 Jahren in den USA. Er hat gesagt, da gibt's halt einfach mehr Möglichkeiten, ja, irgendwie sich zu entwickeln. Das hat für mich auch Sinn gemacht, wer in Rumänien groß wird, dass der vielleicht darauf aus ist, irgendwie das Land zu wechseln. Mhm. Dann war er also seit 15 Jahren in Texas und hat eine 6-jährige Tochter. Von der Mutter der Tochter ist er getrennt, die hat ihn halt mal betrogen. Das hat er aber alles nicht groß ausgeschlachtet, das hat er halt auf meine Nachfrage hin mal kurz erwähnt. Er ist selbstständiger Ingenieur und er hatte sich jetzt um einen großen Auftrag in Deutschland beworben, was eine Kooperation war von Hochtief und Batchel Corporation, was ein großes Bauunternehmen in den USA ist, hatte das die ersten Bewerbungen da online gemacht und war jetzt für die letzten 3 Runden Interviewphasen in Deutschland.
3: Also alles rundum kann man sagen, es hat alles Sinn ergeben, es hat alles Sinn gemacht und es war zu keiner Zeit, wo du dir irgendwie dachtest, das ist irgendwie jetzt komisch.
4: Nö, überhaupt nicht. Wir haben auch so geschrieben, dass er gesagt hat, dass er halt in den letzten Jahren, gerade nach der Trennung von der Mutter, sich verstärkt auf seine Karriere konzentriert hat, dann aber festgestellt hat, dass ihm da doch was fehlt oder dass es letztlich nicht so das ist, was das Herz berührt oder braucht und dass er sich jetzt halt wieder dafür öffnen will, auch eine Beziehung zu haben und dass er sich dann in seinem Job ein bisschen zurücktreten will, beziehungsweise dass er jetzt eigentlich alles erreicht hat, was er dann braucht, diesen letzten Auftrag noch und dann will er sich einfach irgendwo niederlassen. Und da er als selbstständiger Ingenieur total flexibel ist, kann er sich auch super gut vorstellen, sich in Europa oder halt auch in Deutschland dann niederzulassen. Mhm. Die Idee war ja ich habe ja vieles nachgefragt. Wir waren ja total viel im Austausch, das ging ja immer den ganzen Tag über. Und ich habe jede einzelne Frage, die ich hatte oder wo mir was nicht verständlich war, habe ich nachgefragt und er hat keine einzelne Frage ausgelassen. Er hat mir jede Frage beantwortet, auch spontan und immer sinnhaft. Und das hat einem natürlich auch das Gefühl gegeben, der weicht mir nicht aus. In keiner Hinsicht weicht er mir aus oder weiß irgendwo was nicht zu sagen oder es kommen merkwürdige Antworten, wo man denkt, na, Das war ja nicht so. Ich habe ihn auch gefragt, wenn du jetzt hier in Deutschland bleibst und diesen Auftrag bekommst, wie lange geht es dann? Und er hat gesagt, so ungefähr 2 Jahre. Und ich habe gesagt, was passiert dann mit deiner Tochter? Und er hat gesagt, ja, die holt er dann. Wenn hier alles soweit geregelt ist und der Auftrag starten kann, dann holt er die halt. Hat ja auch Sinn gemacht, nicht das erste Kind, das im Ausland mit den Eltern zum Arbeiten ist.
3: Ja, absolut.
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2: Ja, und heute erzählen wir die Geschichte von Katrin aus Heilbronn. Sie ist ja Opfer von Love Scamming geworden, also dem Liebesbetrug. Und gerade, Katrin, haben wir ja schon geklärt, dass ihr euch über Tinder kennengelernt habt.
3: Ja, und jetzt wollen wir klären, wie es natürlich nach dem Kennenlernen weiterging.
4: Und der Kontakt hat dann nur übers Schreiben stattgefunden oder habt ihr auch per Skype dann telefoniert? Das geht ja auch, Internettelefonie dann quasi.
5: Ja, wir haben ziemlich schnell auch telefoniert, auch Videotelefonate gemacht.
3: Das heißt,
4: aber das heißt dann, Bild und Person, genau, mit der du Video gechattet hast, hat alles übereingestimmt.
5: Ja, hat alles übereingestimmt.
3: Ah, okay.
2: Ja, das wollte ich auch gerade fragen. Und wie habt ihr das gemacht? Also, das war ja, er war ja noch in Amerika, hat er gesagt, ne?
5: Nein, zu diesem Zeitpunkt war er ja schon in Deutschland.
2: Ah, okay. Mhm.
5: Genau, der war.
2: Hat er gesagt, zumindest.
5: Exakt.
2: Ja.
5: Ja. In der Geschichte war er in Deutschland, erst in Ulm und dann in Frankfurt und für die letzte Interviewrunde ist er nach Hannover.
2: Okay. Gab es denn dann irgendwie mal die Absicht von deiner Seite oder auch von seiner Seite eines persönlichen Treffens, weil Ulm ist ja jetzt nicht so weit weg von Stuttgart. Gab es da irgendwie von dir, sag mal, ja, Anstrebungen, das vielleicht mal zu fixieren?
5: Also als wir uns kennenlernten, war er bereits in Frankfurt. Mhm. Und natürlich haben wir über Treffen gesprochen. Seine Aussage war, dass er sich jetzt erstmal auf diese Interviews fokussieren und konzentrieren will, was ja auch Sinn gemacht hat und mich natürlich auch ein bisschen beeindruckt hat, wie fokussiert er da ist. Mhm. Ich habe dann zwischendurch immer gesagt, so komm, jetzt setze ich mich einfach ins Auto und fahre nach Frankfurt. Können wir uns einfach kurz in den Arm nehmen, dann fahre ich wieder. Das hat er jetzt auch nicht besonders stark zurückgewiesen. Aber die Aussage war, jetzt lass mich mal gerade irgendwie auf die Sachen konzentrieren und nach dem dritten Gespräch treffen wir uns. Selbst wenn das nichts wird, dann treffen wir uns kurz. Und es war ja kein langer Zeitraum, das war ja ein Zeitraum von, ich weiß nicht, 2 Wochen, also es war ja absehbar. Und da ich jetzt als Alleinerziehende auch nicht jeden Tag und regelmäßig Zeit habe, mich zu treffen, hat das für mich ja total gepasst.
3: Mhm. Wie hat denn dein Umfeld darauf reagiert? Ich meine, du hast wahrscheinlich denen davon erzählt, oder?
5: Ja gut, also Freunde, Familie, die gehen das ja mit, ja. Wenn du jetzt jemandem erzählst, ich habe jemanden kennengelernt und es ist total nett, dann gehen die das mit und sagen, mhm, ja, das freut mich für dich. Und es ging mir ja sehr, sehr gut in der Zeit. Also nicht überschwänglich gut, aber ich war einfach, der hat ja so alles in mir angesprochen, was mir gefallen hat und was mir gut getan hat, dass ich einfach total positiv drauf war in der ganzen Zeit. Ja, und der hat mich inspiriert. Ja, da kam wieder irgendwie, der hat mich auf neue Gedanken gebracht im Umgang mit anderen Menschen. Das war ja ein er hat sich ja sehr nett gegeben und er hatte eine sehr ruhige Art und eine sehr schöne Art, übers Leben und über Menschen zu denken und mit ihnen umzugehen. Und das hat mich inspiriert und gesagt, ja, das mache ich jetzt auch mal wieder mehr den anderen Menschen zuhören und so. Und habe ihm dann gesagt, wow, du machst richtig was mit mir, ja. Habe ihm auch für seine Interviewrunden dann zur Motivation Sachen vorbereitet. Ja, ich habe da so eine, für die letzte Runde habe ich gedacht, Mensch, wie kannst du den ein bisschen pushen oder motivieren, und habe ihm so eine Playmobil-Situation nachgebaut, wie er halt einen Vortrag hält und andere ihn an den Tischen zuhören, also so eine Interviewsituation, und im Hintergrund war so ein Banner, go for it, Michael. Und dann dachte ich, wow, Mensch, sowas hast du schon lange nicht mehr für jemand gemacht. Also das war einfach eine total nette Zeit für mich. Und da haben sich mein Umfeld natürlich einfach für mich
3: mitgefreut.
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2: Ja, heute geht es bei Inside LKA um die perfideste Art, mit den Gefühlen von Menschen zu spielen. Es geht um Liebesbetrug, auch Love Scamming genannt. Heute bei uns zu Gast ist Katrin aus Heilbronn. Sie erzählt uns ihre Geschichte, wie sie sich in Michael verliebt hat. Michael, der eigentlich nur eines wollte, ihr Geld.
3: Ja, und gerade, Katrin, haben wir ja besprochen, wie ihr euch kennengelernt habt. Es war ja nahezu perfekt, kann man sagen. Du hast es ja dann deinen Freunden auch erzählt.
4: Aber gab es da nicht, also ich meine, du wirst denn ja auch die Geschichte dieses Kennenlernens erzählt haben und das, was er dir so erzählt hat. Gab es da nicht einen, der gesagt hat, oder eine, kommt mir ein bisschen spanisch vor, oder waren die alle so auch, also so in Freude, dass sie das nicht gemerkt haben?
5: Also die Geschichte entwickelte sich ja so, dass ich irgendwann das Gefühl bekam, dass er vielleicht mehr Geld besitzt als üblich. Das hat er nie gesagt und nicht nach außen getragen, aber manchmal hat er so Sachen gesagt, wo man es in den Zeilen lesen konnte. Sich reindenken konnte. Zum Beispiel hat er gesagt, dass er ein Ritual hat, dass er vor seinen Geschäftsreisen immer in ein katholisches Waisenhaus spenden geht, wo ich natürlich dachte, okay, da spendet er vielleicht nicht nur 1.500 Euro. Interessant. Ich habe es also stehen lassen, aber irgendwann dachte man, okay, vielleicht hat er auch mehr Geld. Und da war natürlich dann schon fürs Umfeld irgendwie, aha, okay. Aber ich dachte, hey, was soll's, irgendwie, Menschen sind unterschiedlich, wird man dann, und der eine hat Geld, der andere hat nicht Geld, mich hat es nicht beeindruckt, aber das war für mich kein Grund, das jetzt abzubrechen. Man war ja auch in dem Kennenlernstatus und es war ja klar, jetzt schauen wir mal, das war ja so dieser Status, jetzt schauen wir mal und wenn wir uns sehen und gucken wir mal, wie sich das alles entwickelt. Aber in diesem Status, wo man sich den anderen einfach nur anschaut, gibt es ja keinen Grund, es sei denn, jemand ist arg unfair oder irgendwas stimmt gar nicht, das jetzt zu beenden. Man schaut einfach neugierig weiter.
4: Und wann war der Zeitpunkt, wo sozusagen das erste Mal auch tatsächlich Geld ins Spiel gekommen ist? Also, weil du hattest uns im Vorgespräch gesagt, er selbst hat dich ja nie selbst nach Geld gefragt, sondern es war ja eher dann so eine, ich nenne es jetzt mal freiwillige Leistung. Also wann ist es zu diesem Zeitpunkt gekommen?
5: Ja, er hatte dann die 3 Interviewrunden alle geschafft. Und,
2: also mit Interviewrunden meinst du Bewerbungsgespräche dann?
5: Exakt.
2: Ja, okay.
5: Genau. Und das letzte hatte er dann auch geschafft. Und wir haben uns beide sehr gefreut. Wir haben das ja immer so ein bisschen, ich habe das ja alles quasi begleitet und ihn ein bisschen motiviert und wusste, wann er da ist zu den Gesprächen und so. Und habe mich natürlich gefreut. Und dann hat er mir halt die Rahmenbedingungen des Vertrags genannt und hat gesagt, dass er am Ende des Projekts 5,2 Millionen US-Dollar dafür bekommen würde. Die Hälfte des Geldes bekommt er in 2 Wochen und den Rest plus Auslagenerstattung am Ende des Projekts. Und dass es zwischendurch aber auch noch die Möglichkeit gäbe, dass sie ihn bei Unzufriedenheit natürlich den Auftrag wieder wegnehmen können. Jetzt müsse er aber, um diesen Auftrag zu starten, bräuchte er noch Maschinen. Dafür müsste er jetzt in die Türkei. Das hat sich mir nicht so ganz erschlossen in dem Moment. Aber egal, war an dem Zeitpunkt egal, so dachte ich, ja, das klären wir dann nochmal. Ja, ich habe auch immer ein paar Fragen gestellt, aber dann musste ja auch alles schnell gehen. Er ist dann direkt am nächsten Tag in die Türkei geflogen, laut Geschichte, und hat sich dort um Maschinenkäufe bemüht.
4: Um welche Maschinen ging es da? Kann man das, also einfach, er hatte einfach Maschinen gesagt.
5: Baumaschinen. Also er hatte mir, nachdem er den Auftrag dann gänzlich gewonnen hat, die näheren Details genannt und hat gesagt, es geht um ein Projekt im Straßenbau in verschiedenen Städten in Deutschland und genau. Da müsste er jetzt Maschinen beschaffen und das macht er in der Türkei. Das habe ich natürlich immer alles gegoogelt. Warum kauft man Maschinen in der Türkei oder und habe versucht, an Informationen zu kommen, kam nicht so letztlich an stichhaltige Sachen, aber habe zum Beispiel sowas gesehen wie, ja, die Türkei ist im Export von Maschinen ganz oben, ja, oder es macht den größten Punkt des Wirtschaftssektors aus und so weiter.
2: Also es war wieder eine runde Geschichte.
5: Ja, ein paar Fragen blieben offen, aber im Kopf hatte man, das kann man ja mal klären.
4: Für den Laien, sage ich mal, ist wahrscheinlich eine runde Geschichte gewesen. Also wir kennen uns ja alle in den...
2: Zumal, man muss ja auch dazu sagen, zu dem Zeitpunkt war ja schon gewisses Vertrauen zwischen euch da. Es war jetzt ja nicht so, dass du sagst, nee, da war ich jetzt noch ein bisschen auf, na, Distanz, ist irgendwie, dann, ja. Genau, ist mir irgendwie noch nicht so ganz rund, der Typ, sondern es war ja ein gewisses Grundvertrauen da.
5: Ja, wir hatten ja auch schon unheimlich viel Kontakt, ja. Das ging ja dann schon doch auch immer den ganzen Tag lang, ja. Also, dass man vom guten Morgen bis zur guten Nacht waren wir ja den ganzen Tag miteinander im Kontakt. Aber auch nie so viel, dass man dachte, boah, jetzt, das wird mir jetzt auch irgendwie zu viel kann ich gar nicht antworten, sondern es hatte immer so eine angenehme, es war immer so ein angenehmes Hintergrundrauschen, ja, dass wir den Kontakt hatten. Und das hatte auch immer so eine Verlässlichkeit. Also man wusste beim Gute Nacht sagen schon, und das ziemlich schnell, der wird dir auch morgen wieder guten Morgen sagen. Mhm. Und das war ja schon sehr...
4: Also er hat dir ein gutes Gefühl gegeben.
5: Sehr angenehm, ja. Der hat mir einfach ein gutes Gefühl gegeben. Und auch wenn man sich jetzt erst 3 Wochen kannte, kann man ja jetzt nicht davon sprechen, ich vertraue dem wie, weiß ich nicht, ja, wie einem Familienmitglied.
2: Nein, aber ich
5: meine... Es gab aber keinen Grund, ihm zu misstrauen.
2: Ja,
5: so,
2: ja,
5: rum,
2: so
5: ja,
2: meinte ich es, ja.
5: Wird ein Schuh draus.
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1: Ja, wir sind zurück, die Talknacht mit Inside LKA, heute mit dem Thema Love Scamming. Es ist ausnahmsweise kein Ermittler heute vom Landeskriminalamt Baden-Württemberg bei uns, sondern eine Hörerin, Katrin aus Heilbronn. Sie erzählt uns ihre Geschichte, wie sie sich in eine Person verliebt hat, die es so überhaupt nicht gibt.
2: Ja, Katrin, gerade haben wir ja über euer Kennenlernen gesprochen und dann hat er dir eine Geschichte aufgetischt und zack, plötzlich ging es ums Geld.
3: Genau, und dann, also er hat dir gesagt, er ist in der Türkei Baumaschinen, wie ging es dann weiter?
4: Er sagte dann ziemlich schnell, huch, ich habe keinen Zugang mehr auf meinen Account. Nein, huch hat er gar nicht gesagt, weil er war ja immer insgesamt sehr unaufgeregt. Er käme jetzt nicht mehr auf seinen Bankaccount. Das hat mich überhaupt nicht gewundert, weil auch ich im Ausland, das wusste er aber nicht, schon mal bestohlen wurde und alleine im Ausland stand, ohne Dokumente, ohne Geld. Und ich weiß, wie das dann mit der Bank im heimischen Land läuft. Katastrophe. Ja, egal wie viel Geld man auf dem Konto hat, du wirst da stehen im Ausland ohne Penny. Und das ist da kam es irgendwie zu Problemen. Okay. Und dann, da war ich kurz wachsam, ne, und hab gedacht so, aha. Aber das erübrigte sich sofort, weil er gesagt hat, könntest du von meinem Konto Geld überweisen? Da war natürlich alles irgendwie gebannt, so, da war jeglicher Zweifel wieder weg. Ach so, ja, der will ja nichts von mir. Also okay, ja, natürlich mache ich das, helfe ich doch, klar. Dann hat er mir ganz vertrauensvoll seine Login-Daten gegeben von der Bank. Und die Bank habe ich auch noch gegoogelt. Gibt es diese Bank? Ja, gab es. Okay, alles klar. Dann bin ich seinem Link gefolgt auf die Bank und habe mich da eingeloggt und war dann auf seinem Konto, habe da gesehen, dass da 1,7 Millionen US-Dollar liegen. Das hatte mich ja jetzt schon gar nicht mehr gewundert, weil ich dachte, ach guck, ja, habe ich mir schon gedacht, dass der ein bisschen Geld hat. Aber ich sag mal, das war sein Business-Account und auf Geschäftskonten habe ich gedacht, gibt's ja auch immer viel Bewegung. Da liegen jetzt 1,7 Millionen, aber ja, auf Geschäftskonten geht's auch schon mal irgendwie in großen Beträgen hin und her und genau.
2: Aber war das dann tatsächlich ein richtiges Bankkonto, also eine richtige, wenn ich jetzt zum Beispiel www.sparkasse.de logge ich mich ein und ist durch. War das tatsächlich eine richtige Seite oder war das so ein gefaktes Ding? Gab's dieses Konto wirklich?
4: Das habe ich erst hinterher rausgefunden, indem ich mich hinterher ein bisschen noch damit beschäftigt habe und ein paar Sachen nachgegoogelt habe und so weiter, habe ich gesehen, dass die Seite, die er mir geschickt hat, eine ganz andere URL hat als die Originalseite der Bank.
2: Also war so ein selbstgebautes Ding, womit man sich dann quasi mit irgendeiner Fake-Login anmeldet und dann irgendein gefaktes Konto dann sieht schlussendlich.
4: Das Interessante ist aber, dass in dem ganzen Verlauf, also dieser Mensch war ja derart unaufgeregt, also er wurde ja auch an keiner Stelle nervös oder hat insistiert oder auch bei dieser Sache zum Beispiel hat er mir einfach nur, er hat nicht gesagt, folge unbedingt diesem Link, ne, weil ich hätte ja auch einfach über die normale URL reingehen können. Er hat nicht gesagt, folge unbedingt diesem Link, sondern er hat es mir nur so hingespielt. Und ich bin dann ja erstmal im Internet habe ich die Bank ja gesucht und habe gesehen, dass es die Bank gibt. Und dann bin ich vermutlich doch über seinen Link gegangen, um direkt auf die richtige Seite zu gehen. Aber ich weiß sicher, dass ich, habe ja dann mehrere Überweisungen gemacht, dass ich teilweise dann auch über die normale Uhr, also übers Internet einfach reingegangen bin. Ich habe nicht bei jeder Überweisung seinen Link angeklickt aus dem Chat. Aber ich glaube, das war bei meiner Suche im Internet, bei meinen Verläufen schon so vorgegeben, dass sobald ich Skybank eingegeben habe, exakt diese URL von ihm halt einfach kam. Also da denke ich jetzt, wow, es gab so viele Stellen, an denen es hätte schief gehen können.
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1: Heute geht es bei uns um Love Scamming und die Geschichte von Katrin aus Heilbronn. Sie verliebte sich über eine Dating-Plattform in Michael. Vorhin haben wir die Geschichte gehört, dass er wegen der Arbeit für Baumaschinen in die Türkei muss. Plötzlich ging sein Bankkonto nicht mehr und er hat dich gebeten, die Überweisungen für die Baumaschinen zu tätigen.
2: Ja, und er gab dir ja dann seine Login-Daten für sein Online-Banking und du hast gesagt, es hätte so viel schief gehen können.
1: Aber es ist nicht schief gegangen, zumindest zu dem Zeitpunkt dann noch nicht schiefgegangen.
3: Okay, sieht man aber die sind Risiken eingegangen, ja, und das macht natürlich auch Vertrauen, wenn man sieht, so, oh, die sind da nicht hinterher oder so.
4: Das haben wir ja schon in der vorigen Folge auch besprochen, dass die ja unheimlich, also egal bei welcher Masche, ob es Schockanruf, Enkeltrick, die sind ja super organisiert, ja, super professionell. Und das sieht man jetzt an deinem Fall nochmal ganz, ganz explizit, dass da Profis am Werk sind.
1: Okay, also dann hat er gesagt, tätige für mich bitte diese Überweisung, ich kann es gerade nicht machen, mein Konto hier ist gesperrt, ich komme nicht rein. Du hast dich eingeloggt und hast für ihn dann Überweisungen getätigt. Wohin gingen diese Überweisungen denn und über welchen Betrag sprechen wir da dann?
3: Die Überweisungen gingen immer an türkische Konten und türkische Namen. Er war ja in der Türkei und er sprach ja immer davon, auf einem Industry Market zu sein. Worunter ich mir auch eigentlich nichts vorstellen konnte und habe mir immer vorgestellt, wie er über einen Bazar geht, wo Maschinen angeboten werden. Ich habe das auch nicht googeln können, ich habe das auch nicht verstanden. War so ein Punkt für mich, wo ich dachte, das muss er auch hinterher nochmal abklären. Ja, also warum muss der in die Türkei, um Maschinen für einen Auftrag von hoch tief zu organisieren? Warum kriegt er erst in 2 Wochen Geld und muss dafür in Vorleistung treten? Was macht er auf diesem Industry Market? Das war schon irgendwie komisch, aber ich dachte, gut, das muss man noch klären, ja. Und dann ging das Geld an türkische Konten und es waren Beträge von, weiß nicht, um die 60.000 Euro. Mhm.
1: Wie hast du dich denn gefühlt, als du diese Überweisungen getätigt hast? Dachte man sich da, boah, krass, was mache ich hier für 40.000?
3: Nein, überhaupt nicht. Das hat das Gefühl zwischen uns natürlich und die Verbindung total gestärkt, weil es war so, boah, krass, wir sind so ein Team. Mhm. Ja, ich helfe dem jetzt, der ist in einer extremen Notsituation in dem Ausland. Der fragt mich, ich darf über seine Konten das machen. Ich sehe, wie viel Geld er hat. Edel wie ich bin, sage ich da auch gar nichts zu. Es geht mich ja auch nichts an. Ich habe die Überweisungen gemacht und mich dann auch immer brav wieder ausgeloggt. Habe auch diesen Betrag, den ich da ja gesehen habe, der da liegt, auf den Konten gar nicht angesprochen. Dass wir das so zusammen gemacht haben, das hat mich total beeindruckt, ja. Auch weil das so gut lief. Er hat mir die Angaben genannt. Wir hatten innerhalb von 5 Minuten gemeinsam diese Überweisung durch, ja. Ich habe die Daten eingegeben, ich habe ihm kurz das fotografiert. Schau mal, kontrolliere es mal kurz ab. Dann bin ich auf okay gegangen und dann musste ich immer noch so einen Code eingeben, um das letztlich nochmal zu bestätigen, die Überweisung. Und dieser Code ging immer an ihn, an seine E-Mail-Adresse. Er hat mir den dann irgendwie geschickt, ich habe den eingegeben und dann kam so ein grünes Fenster, ja, dass die Überweisung getätigt war und das haben wir irgendwann so innerhalb von 5 Minuten durchgerockt und es war voll das coole Gefühl, ja, was wir für ein Team sind und dass er mir vertraut und dass ich ihm auch zeigen kann, dass ich so vertrauenswürdig bin. Ja, das war toll, ne? Das hat nochmal irgendwie was, ja, vertieft zwischen uns.
1: Das glaube ich.
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2: Love Scamming, der Liebesbetrug, darum geht es heute und die Geschichte von Katrin aus Heilbronn. Sie hätte fast ihr erspartes Geld für einen Liebesbetrüger geopfert. Gerade haben wir ja gehört, wie Michael ihr erstmal vorgegaukelt

0: eigenes Geld irgendwie ins Spiel bringst.
1: Ja, das haben wir dann so 2 Tage gemacht. Ich glaube, ich habe so 3, 4 Überweisungen gemacht. Und auf einmal kam am Ende einer Überweisung kein grünes Fenster mehr, sondern schon die Aussage, dass hier irgendwas verdächtig sei, suspected, Login oder so. Es stand da und ich dachte, huch, was ist passiert? Habe ihm das auch gezeigt und er sagt, huch, keine Ahnung, vielleicht haben die gesehen, dass ich mich hier einloggen will in der Türkei und du jetzt aus Deutschland und fanden das irgendwie verdächtig, probier es nochmal. Hat dann geklappt. Und am Nachmittag, und das war dann ja die letzte Zahlung, ging es ja darum, dass er die Sachen jetzt, er hatte dann alle Maschinen zusammen und hat gesagt, jetzt sucht er einen Truckdriver, der mit dem er die Maschinen zum Hafen bringt.
0: Also da war es schon mehr oder weniger in der Geschichte klar, er hat die Maschinen kaufen können.
1: Er hat oder? Die Maschinen jetzt alle gekauft, genau. Das
0: okay.
1: haben wir
0: von dem Geld, was du überwiesen hast.
1: Ja, genau.
0: Ja, okay.
1: Mhm. Und dann... Genau, hat einen Truckdriver gesucht, der ihm die Sachen jetzt zum Hafen fahren. Hat einen gefunden, ist da hingefahren und hat dann mir schon geschrieben, aber nur in leisem Ton. Boah, der ist ein bisschen anstrengend. Der nervt ein bisschen. Naja, dann war er letztlich am Hafen und hat dann zu mir gesagt, okay, pass auf, der Truckdriver bekommt 7.000 Euro, die Schiffscompany bekommt 32.000, macht zusammen 39.000, mach bitte die Überweisung. Klar, auch da hat man sich gefragt, was hat jetzt der Truckdriver mit der Schiffscompany zu tun? Warum ist das jetzt so ein gemeinsames Ding? Habe ich alles nicht unbedingt verstanden. Aber ja, man muss echt sagen, zu dem Zeitpunkt waren jetzt Fragen nicht mehr so, dass sie irgendwie mich ins Wanken gebracht hätten. Das war alles so unter, keine Ahnung.
2: Ja,
1: wird schon irgendwie, keine Ahnung.
0: Wer weiß, wie das in der Türkei
1: läuft.
0: Wer weiß, wie das da irgendwie läuft.
1: Und dann habe ich die Überweisung gemacht und dann war es am Ende halt nicht mehr grün und auch nicht mehr Suspect-Login, sondern ich war rausgeflogen. Der Account war gesperrt, als ich das letzte Häkchen zur Überweisung drücken wollte. Huch. Ja, er war in einer ziemlich blöden Situation gerade, weil er war am Hafen. Die Maschinen wurden schon dahin gebracht. Der Truckdriver war recht nervig, ist ihm da ziemlich auf die Pelle gerückt und die Überweisung ging gerade nicht. Dann hat er gesagt, chatte bitte mit der Bank. Chatte mit der Bank, da gibt es so ein Chatfenster. Da war so ein Chatbot. Da habe ich mit dem Chatbot geschrieben, ne? Und der war auch super, der Bot, ja. Hab gesagt, bin in der Türkei, will Überweisungen machen, klappt gerade nicht, bitte, es eilt. Und dann haben die mir geschrieben, aber ich sehe, sie loggen sich aus Deutschland ein. Und ich dachte, oh, ja, klar, die kriegen das mit, ja. Also das war alles total realistisch. Und genau, hab das irgendwie, und parallel haben wir immer geschrieben, ja, und hab das dann mit der Bank irgendwie gemacht. Die haben letzten Endes da, der Bot hat dann gesagt, so, es tut mir leid, sie haben da verschiedene Keys am Ende eingegeben oder so, oder das ist jetzt gesperrt, sie müssten sich persönlich nochmal irgendwie da verifizieren hier bei der Bank. Huch! So, jetzt war klar, dieser Mann steht da am Hafen, der Truckdriver geht ihm auf die Nerven, will sein Geld haben. Die Bank macht's gerade nicht mehr. Und er hatte sich aber auch noch bemüht, ne? Er hatte, während ich mit der Bank gechattet hatte, hat er angerufen, die Hotline von der Bank zu erreichen und so, dauerte eine Weile, so wie wir es kennen, und dann hatte er sie und die konnten ihm auch nicht weiterhelfen. Aber das korrespondierte ja mit den Erfahrungen, die ich damals im Ausland gemacht hatte. Weiß ich auch, brauchen wir nicht drüber reden, Bank kann einem nicht helfen. Und dann habe ich gedacht, okay, 39.000 habe ich nicht. Kenne ich irgendjemand, der 39.000 hat?
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1: Ich bin David Riemer. Der Bundestag stimmt heute über eine Senkung der Ticketsteuer im Flugverkehr zum 1. Juli ab. Damit sollen Luftverkehrsunternehmen entlastet werden. Branchenverbände fordern weitere Schritte bei Standortkosten, um Wettbewerbsnachteile gegenüber anderen europäischen Ländern auszugleichen. Die Luftverkehrssteuer wird auf jeden Abflug mit einem Passagierflugzeug von einem deutschen Flughafen erhoben. Künftig sollen sich EU-Bürger statt mit Personalausweis auch per Smartphone-App ausweisen können. Das soll den Alltag erleichtern. Das Bundeskabinett hat dazu Neuregelungen auf den Weg gebracht und die Einführung der sogenannten digitalen Brieftasche gesetzlich vorbereitet.
2: Das Smartphone soll zum Ausweis werden. Ältere Menschen sollen ihren Personalausweis nicht mehr erneuern müssen. Und beim Umzug muss der neue Wohnort im Reisepass nicht mehr nachgetragen werden. Beim Perso gilt das für alle Älteren, die 70 Jahre oder älter sind. Aber das ist nur für den alltäglichen Gebrauch bei uns in Deutschland gedacht. Wer ins Ausland reisen will, braucht nach wie vor einen gültigen Ausweis. Eine digitale Brieftasche soll es ab Januar geben. In einer App kann man dann den Personalausweis hochladen und sich damit bei Behörden und Dienstleistern im Netz ausweisen. Die Nutzung ist freiwillig. Aus Berlin, Tine Klimach.
1: In der EU gibt es eine Einigung auf die vollständige Umsetzung des umstrittenen Zolldeals mit den USA. Unter dem Eindruck der jüngsten Drohungen von US-Präsident Trump verständigten sich Vertreter der Regierungen und des EU-Parlaments unter anderem darauf, Zölle auf US-Industriegüter abzuschaffen. An den Plänen gibt es aber auch Kritik.
3: Die Linken-Fraktion im Europaparlament beispielsweise findet, die EU habe aufgegeben und lasse sich in einen schlechten Handelsdeal mit den USA zwingen. Es fehle der politische Wille, sich gegen die Erpressung von Trump zu stellen. Deutsche Industrieverbände dagegen lobten die Einigung auf die vollständige Umsetzung des Zolldeals. Die EU stärke so ihre Verhandlungsposition gegenüber Washington. Die Einigung der Vertreter der Mitgliedstaaten und des Parlaments muss jetzt noch vom Ministerrat und dem Plenum des Parlaments bestätigt werden. Bis spätestens zum 4. Juli sollen die Regelungen dann in Kraft treten. Fiona Reinhardt, Nachrichtenredaktion.
1: Zum Fußball. Der Traum vom ersten Europapokaltitel ist für den SC Freiburg geplatzt. Im Europa-League-Finale verlor der Außenseiter gegen Aston Villa in Istanbul klar mit 0:3. Trotz der Niederlage bleibt die Europareise der Breisgauer historisch. Zum ersten Mal stand Freiburg in einem internationalen Endspiel und spielt kommende Saison in der Conference League.
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4: Achtung, die B27 Tübingen-Balingen ist in beiden Richtungen zwischen Derendingen und Tübingen-Derendingen nach einem Unfall gesperrt. Eine örtliche Umleitung ist eingerichtet. 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